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1: Ich bin Tine Klimach. Nach den neuesten Raketenangriffen des Irans auf Israel will US-Präsident Trump den israelischen Ministerpräsidenten Netanyahu auffordern, auf Vergeltungsschläge zu verzichten. Trump habe ein entsprechendes Telefonat mit Netanyahu angekündigt. Das berichtete ein Reporter des Nachrichtenportals Axios auf X. Am späten Abend feuerte der Iran mehrere Raketensalven auf Israel. Laut dem israelischen Militär wurden alle Raketen der ersten Wellen abgefangen. Gleichzeitig habe man weitere Raketenangriffe identifiziert. Die Luftabwehr sei im Einsatz. Der Deutsche Gewerkschaftsbund will die Betriebsrente vorantreiben. Etwa 20 Millionen Menschen in Deutschland hätten keine betriebliche Altersvorsorge, weil sie in Unternehmen ohne Tarifbindung tätig seien, kritisierte DGB-Chefin Fahimi im Redaktionsnetzwerk Deutschland.
2: Die Gewerkschaften wollen das gemeinsam mit den Arbeitgebern für alle Beschäftigten regeln. Konkrete Vorschläge will DGB-Chefin Fahimi Ende des Monats vorlegen. Eins ist für sie aber sicher, die Kosten dürften nicht allein die Arbeitnehmer tragen. In vielen anderen europäischen Ländern zahlen Arbeitgeber laut Fahimi sogar mehr in die Altersvorsorge ein als ihre Beschäftigten. Die Debatte kommt zu einer Zeit, in der die Bundesregierung an einer großen Rentenreform arbeitet. Sozialverbände und auch die Opposition fordern dabei mehr Tempo. Zoe Tassovali, Redaktion.
1: Nach dem tödlichen Einsturz eines Hauses im sächsischen Görlitz sind zwei mutmaßliche Metalldiebe festgenommen worden. Sie stehen im Verdacht, die Rohrleitungen im Gebäude beschädigt oder manipuliert zu haben, teilten Polizei und Staatsanwaltschaft am Abend mit. Zwei Männer aus Polen und Afghanistan sollen auf der Suche nach Diebesgut in dem Haus gewesen sein. Die Männer sitzen bereits wegen anderer Vorwürfe in Untersuchungshaft. Bisher war vermutet worden, dass eine Gasexplosion das Unglück verursacht hat. Dabei sind drei Menschen ums Leben gekommen. Zum Sport. Tennisspieler Alexander Zverev hat das Finale der French Open gewonnen. Der 29-Jährige setzte sich in Paris gegen den Italiener Flavio Cobolli in 5 Sätzen durch. Zverev holte damit den ersten Grand-Slam-Titel seiner Karriere. Für ihn ein langer Weg. 3-mal war er schon im Finale gescheitert, doch diesmal nicht.
3: Finally, it's a happy end.
1: Wie er nach dem Sieg sagte. Auch Bundeskanzler Friedrich Merz meldete sich via X zu Wort. Herzlichen Glückwunsch zum großartigen Sieg. Diese starke Leistung begeistert ein ganzes Land, schrieb er.

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1: Ich bin Tine Klimach. US-Präsident Trump bestreitet, versprochen zu haben, keine neuen Kriege zu beginnen. Warum habe er sonst das stärkste Militär der Welt aufgebaut, fragte er in einem Gespräch mit dem US-Sender NBC News. In früheren Aussagen hatte Trump anders geklungen.
2: Noch im Wahlkampf hatte Trump sich ganz klar gegen neue Kriege ausgesprochen. Das war 2024 ein zentrales Motto seiner Kampagne. Mit seinem Antikriegsversprechen wollte er Wähler für sich gewinnen. Schon mehrfach hatte Trump behauptet, er sei seit langem der erste Präsident, der keine neuen Kriege begonnen habe. Stattdessen werde er Kriege beenden. Wie das mit dem Iran-Krieg und der US-Offensive in Venezuela zusammenpasst, ist unklar. Aus Washington, Karin Mischke.
1: US-Präsident Trump scheint zumindest im Iran-Krieg deeskalieren zu wollen. Nach den neuesten Raketenangriffen des Irans auf Israel will US-Präsident Trump den israelischen Ministerpräsidenten Netanyahu auffordern, auf Vergeltungsschläge zu verzichten. Trump habe ein entsprechendes Telefonat mit Netanyahu angekündigt. Das berichtete ein Reporter des Nachrichtenportals Axios auf X. Am späten Abend feuerte der Iran mehrere Raketensalven auf Israel. Laut dem israelischen Militär wurden alle Raketen der ersten Wellen abgefangen. Die Luftabwehr sei im Einsatz. Wie wirkt sich die Cannabis-Legalisierung auf die Verkehrssicherheit aus? Um das künftig besser beurteilen zu können, sollen schwere Verkehrsunfälle unter Cannabis-Einfluss genauer erfasst werden. Das sieht ein Gesetzentwurf des Bundesverkehrsministeriums vor.
3: Bislang lässt sich nur schwer nachvollziehen, welche Rolle Cannabis bei schweren Unfällen tatsächlich spielt. Künftig sollen deshalb THC-Werte aus Polizeikontrollen systematisch in die Unfallstatistik einfließen. So wollen Forscher und Behörden besser verstehen, wer unter Cannabis-Einfluss verunglückt und wo Aufklärung nötig ist. Erfasst werden sollen Unfälle mit Verletzten oder Toten sowie schwere Unfälle mit hohem Sachschaden. Kommende Woche berät auch der Bundestag darüber. Zoe Tassovali, Redaktion.
1: Am Münchner Flughafen wurde im Tower Feueralarm ausgelöst. Nun ist klar, der Auslöser ist ein defektes Bauteil gewesen. Es gehörte zu der Lüftungsanlage und wurde dann ausgetauscht, wie ein Sprecher des Flughafens am späten Abend sagte. Nun könne der Tower wieder ohne Einschränkungen arbeiten. Etwa 2 Stunden lang wurde wegen des Brandgeruchs der Flugverkehr gestoppt. Der Münchner Flughafen wollte nun möglichst viele Flüge noch bis in die Nacht hinein abfertigen.

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0: Exmet. Der Angriff folgte auf iranische Raketenangriffe auf Israel am Abend zuvor. Laut dem israelischen Militär wurden alle Raketen der ersten Wellen abgefangen. Zuvor hatte Israel wiederum in Vororten der libanesischen Hauptstadt Beirut angegriffen, trotz einer von US-Präsident Trump verkündeten Waffenruhe. Die Kriege, Konflikte und geopolitischen Spannungen auf der Welt drohen, die Atommächte weltweit in eine Spirale der Aufrüstung zu treiben. Das geht aus dem neuen Bericht des Stockholmer Friedensinstituts SIPRI hervor. Ein neues nukleares Wettrüsten habe bereits begonnen, heißt es.
1: Die Welt wird von Jahr zu Jahr unsicherer. Zusammen verfügen die Atommächte über 12.000 Atomsprengköpfe. Statt auf Abrüstung setzten sie auf Abschreckung, so die Friedensforscher. In der Praxis bedeutet das, jeder Nuklearstaat modernisiert oder erweitert sein Atomwaffenarsenal, was eine Kettenreaktion auslöse. Die Maßnahmen eines Landes führten zu ähnlichen Schritten in anderen. In diesem Wettrüsten übernehme Europa eine immer aktivere Rolle, so die Forscher. Ein Grund seien Zweifel an der Verlässlichkeit der USA. Aus Skandinavien, Sigrid Harms.
0: Frauen und Männer sollten für die gleiche Arbeit das gleiche Gehalt bekommen. Dabei sollen neue EU-Regeln helfen. Aber Deutschland hat die Regeln zur Lohntransparenz nicht umgesetzt und verstößt damit ab heute gegen EU-Recht. Gestern endete nämlich die Frist, bis zu der die EU-Staaten Zeit hatten, ihr nationales Recht anzupassen.
2: Deutschland hat auch schon angekündigt, dass die Regeln in den nächsten Monaten angepasst werden sollen. Mit möglichst wenig Bürokratie. Was sich dann ändern soll? Bewerber sollen früh die Info bekommen, was das Einstiegsgehalt ist. Wer schon einen Job hat, soll erfahren können, was die Kollegen im Durchschnitt verdienen. Gruppiert nach Geschlecht, also nicht nach einzelnen Menschen. So sollen zum Beispiel Frauen erkennen, wenn Männer mit gleichen Aufgaben mehr verdienen. Und größere Arbeitgeber müssen künftig regelmäßig berichten, wie die Entgeltlücke zwischen Frauen und Männern ist. Die EU-Vorgaben sind damit strenger als das, was in Deutschland bisher gilt. Aus Brüssel an Christine Wenzel.
0: Zum Sport. Tennisprofi Alexander Zverev hat die French Open gewonnen. Der 29-jährige Hamburger setzte sich im Finale in Paris in 5 Sätzen gegen den Italiener Flavio Cobolli durch. Es ist der erste Grand-Slam-Titel für Zverev.

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0: tolle Stimme, oder? Gracie Abrams ist das mit Hit the Wall. Es ist kurz vor sechs. Schönen guten Morgen, hier sind die Radio Potsdam Wachermacher und wir bringen Sie sehr, sehr gerne rein in die neue Woche. Wir hoffen, Sie hatten ein ganz, ganz tolles Wochenende und wir haben gleich für Sie zum Wachwerden und schon mal so ein bisschen sich in den Tag reinsingen einen Mega-Hit aus den 80ern, ein ganz besonderer Song, denn der Text, der macht gar keinen Sinn. Ja? The Riddle von Nick Kershaw, ganz kuriose Geschichte, der war im Studio, hat diesen Song gemacht, hat irgendwas reingesungen und da musste es schnell gehen und er hatte keine Zeit mehr, einen neuen Text zu schreiben, also ist es dabei geblieben. Und dieses Geheimnis hat er tatsächlich jahrelang mit sich rumgetragen. Außerdem nächste Stunde dabei, Michael Schulte. Lovesick, das alles gleich bei uns.
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2: Ich bin Amelie Totzke und das ist das Top-Thema der Stunde. Ab heute wird die Heinrich-Mann-Allee zwischen Horstweg und an der Alten Zauche wegen Fahrbahnsanierungen halbseitig gesperrt. Bis Ende Juni steht dort die Richtung nur eine Spur zur Verfügung. 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

0: Mächte weltweit in eine Spirale der Aufrüstung zu treiben. Das geht aus dem neuen Bericht des Stockholmer Friedensinstituts SIPRI hervor. Ein neues nukleares Wettrüsten habe bereits begonnen, heißt es.
1: Die Welt wird von Jahr zu Jahr unsicherer. Zusammen verfügen die Atommächte über 12.000 Atomsprengköpfe. Statt auf Abrüstung setzten sie auf Abschreckung, so die Friedensforscher. In der Praxis bedeutet das, jeder Nuklearstaat modernisiert oder erweitert sein Atomwaffenarsenal, was eine Kettenreaktion auslöse. Die Maßnahmen eines Landes führten zu ähnlichen Schritten in anderen. In diesem Wettrüsten übernehme Europa eine immer aktivere Rolle, so die Forscher. Ein Grund seien Zweifel an der Verlässlichkeit der USA. Aus Skandinavien, Sigrid Harms.
0: Frauen und Männer sollten für die gleiche Arbeit das gleiche Gehalt bekommen. Dabei sollen neue EU-Regeln helfen. Aber Deutschland hat die Regeln zur Lohntransparenz nicht umgesetzt und verstößt damit ab heute gegen EU-Recht. Gestern endete nämlich die Frist, bis zu der die EU-Staaten Zeit hatten, ihr nationales Recht anzupassen.
2: Deutschland hat auch schon angekündigt, dass die Regeln in den nächsten Monaten angepasst werden sollen. Mit möglichst wenig Bürokratie. Was sich dann ändern soll? Bewerber sollen früh die Info bekommen, was das Einstiegsgehalt ist. Wer schon einen Job hat, soll erfahren können, was die Kollegen im Durchschnitt verdienen. Gruppiert nach Geschlecht, also nicht nach einzelnen Menschen. So sollen zum Beispiel Frauen erkennen, wenn Männer mit gleichen Aufgaben mehr verdienen. Und größere Arbeitgeber müssen künftig regelmäßig berichten, wie die Entgeltlücke zwischen Frauen und Männern ist. Die EU-Vorgaben sind damit strenger als das, was in Deutschland bisher gilt. Aus Brüssel an Christine Wenzel.
0: Zum Sport. Tennisprofi Alexander Zverev hat die French Open gewonnen. Der 29-jährige Hamburger setzte sich im Finale in Paris in 5 Sätzen gegen den Italiener Flavio Cobolli durch. Es ist der erste Grand-Slam-Titel für Zverev.
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4: Es sind 13 Grad hier bei uns direkt an der Brandenburger am Studiofenster. Mix aus Sonne und Wolken. Wir starten recht freundlich eigentlich in diesen Tag und es ist eigentlich auch trocken. Ab dem Mittag, ja, setzt sich sogar länger mal die Sonne durch. Dann zieht es aber halt eben wieder etwas dichter zu und das wird nochmal sommerlich heute mit 26 Grad. So im Laufe des Abends, in der Nacht sind dann wieder Schauer drin. In den nächsten Tagen kann es auch immer nochmal nass werden, aber auch die Sonne ist dabei. Alles in allem wird es ein bisschen kühler.
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4: Ja, wir haben es ja gerade schon von der Amelie gehört. Also ab heute die Heinrich-Mann-Allee zwischen Horstweg und an der alten Zauche halbseitig gesperrt. Jeweils nur eine Spur pro Richtung frei. Das wird sicherlich dann im Laufe des Morgens halt eben auch noch ein bisschen Zeit kosten. Und dann Obacht geben bitte A115 Nutetal in Richtung Berlin zwischen Parforser Heide und dem Rastplatz Zollamt Drellin ist ein Auto liegen geblieben. Geblitzt wird heute früh in Werder-Havel im Derwitzer Winkel und auf der A10 bei Michendorf. Haben Sie mehr gesehen? Dann melden Sie das bei uns. WhatsApp oder Anruf 0331 für Potsdam 581692 und die 30. Dankeschön und Ihnen eine gute Fahrt.
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4: Ja, rein geht's in die neue Woche, rein geht's in diesen Montag, der 8. Juni 2026. Toll, dass Sie dabei sind. Und wir klären natürlich auch gleich wieder, wie Sie das gewohnt sind, was heute alles ansteht und wichtig ist.
2: Ja, wir lassen heute nämlich Tickets springen und zwar fürs Radio Potsdam Sommer Open Air. Wie Sie da rankommen, das alles gleich.
4: Davor haben wir noch einen 80er von Nick Kershaw für Sie, The Riddle und jetzt Michael Schulte mit Lovesick. Schönen guten Morgen.
2: Guten Morgen.
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0: 10 nach 6. Schönen guten Morgen.
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0: Ja, heute ist Montag, der 8. Juni 2026 und ab heute, da laden wir Sie hier bei den Radio Potsdam Wachermachern jeden Morgen zum Radio Potsdam Sommer Open Air ein.
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0: 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Also wenn Sie jetzt heute Morgen schon am Müsli sitzen, dann einfach Sie auch nochmal schlau machen und dann in einem knappen Stündchen, da sind wir dann miteinander am Start und Sie gewinnen Ihre Tickets fürs Radio Potsdam Sommer Open Air. Außerdem, Amelie, ab heute ganz wichtig, neue Baustelle, die sie in sich hat.
2: Ja, aufgepasst auf der Heinrich-Mann-Allee und zwar zwischen Horstweg und an der alten Zauche. Da wird heute nämlich die Fahrbahnsanierung. Das heißt, da wird halbseitig gesperrt. Bis Ende Juni steht dort also je Richtung nur eine Spur zur Verfügung.
0: Ja, und das wird dann sicherlich im Laufe des Morgens dann irgendwann auch mal länger dauern. Und dann wird es strategisch im Sterncenter. Da starten wir heute nämlich mit den Kinderschachtagen.
2: Ja, hier können sich die kleinen und größeren kommenden Schachmeister miteinander messen und natürlich auch ein bisschen was noch übers Spiel lernen.
0: So, eine kleine Rochade, ne? Genau. Los geht das Ganze heute Vormittag. Also Sie sehen, dieser Montag, der hat es in sich. Starten wir rein jetzt mit Tom Walker und Serotonin.
2: Moin.
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0: Serotonin, das ist Tom Walker. Ihnen schönen guten Morgen. Es ist 6:45, wir sind die Radio Potsdam Wachermacher und in einer Viertelstunde um halb, da haben wir natürlich wieder das Wichtigste für Sie hier aus Potsdam und der Region bei uns in den Lokalnachrichten. Unter anderem geht es darum, dass die Potsdam Royals den nächsten Sieg eingefahren haben. Wie großartig. Und außerdem wird gerade unter Eltern was diskutiert. Und zwar, man möchte eigentlich, dass an den Schulen bei uns in Potsdam und halt eben auch in ganz Brandenburg, muss man natürlich dazu sagen, dass dort Erste-Hilfe-Kurse für die Schülerinnen und Schüler angeboten werden sollen. Mehr dazu, wie gesagt, dann um halb. Schauen wir nochmal ganz kurz aufs Wetter. Das startet mit einem Sonne-Wolken-Mix in den Tag. Bleibt heute freundlich mit 26 Grad maximal. Und dann Obacht geben bitte auf der A115 Richtung Berlin. Liegenbleiber zwischen Parforcer Heide und dem Zollamt Dreilinden. Kommen Sie gut in den Tag.
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0: Also diese warme Jahreszeit, die ist doch einfach herrlich, oder? Vor allem, wenn man halt im draußen feiern kann, das ist doch toll. Und aus diesem Grunde natürlich im Frühling oder halt eben auch im Sommer sind die Jugendweihen natürlich, aber halt eben auch die Hochzeiten. Und darum geht's jetzt, denn da sind natürlich auch an diesem Wochenende wieder einige unter die Haube gekommen. Warum sagt man das eigentlich? Klär mal jetzt um 6.21 Uhr.
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0: Unsere Hörerin Bianca aus Potsdam hat uns geschrieben, sie war letztens auf einer Hochzeit und da hat jemand gesagt, jetzt ist die Braut unter der Haube. Und die Bianca möchte jetzt von uns wissen, warum man das so sagt. Vorab mal, diese Redewendung, unter der Haube sein, kommt aus einer Zeit, in der Frauen noch sehr abhängig von den Männern waren. Heute würde sich das sicherlich so nicht mehr durchsetzen. Aber mal der Reihe nach. Also, eine Frau, die vergeben ist, also verheiratet ist, die ist unter der Haube. Und hier ist tatsächlich eine Haube, also eine Kopfbedeckung gemeint. Früher war es nämlich üblich, dass sich verheiratete Frauen das Haar hochsteckten und eine Haube aufsetzten. Unverheiratete Frauen hingegen, die noch auf der Suche nach ihrem Mr. Right waren, die trugen das Haar offen. Vielleicht auch, um den Herren der Schöpfung ein bisschen besser zu gefallen. Denn früher bedeutete eine Ehe für die Frau vor allem soziale und finanzielle Sicherheit. Denn der Mann, der hatte ja für sie zu sorgen.
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0: Eine der großen 80er-Nummern. Heinz-Rudolf Kunze, dein ist mein ganzes Herz hier bei den Radio Potsdam Wachermachern. Es ist kurz vor 6:30. In der nächsten halben Stunde. Ja, da müssen sie sich die Mütze festhalten, sonst weht die vom Kopf. Bon Jovi sind auf dem Weg, wir werden Born to Follow. Und Milo ist auch mit dabei, zusammen mit Florence Arman. Castaways, das haben wir hier gleich.
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0: Amelie, ab heute, da müssen sich Autofahrer wieder auf ein bisschen was einstellen hier bei uns.
2: Ganz genau, ab heute wird die Heinrich-Mann-Allee zwischen Horstweg und an der Alten Sauche wegen Fahrbahnsanierungen halbseitig gesperrt. Bis Ende Juni steht dort die Richtung nur eine Spur zur Verfügung. In der Innenstadt bleibt die Straße am Kanal bis Anfang Juli voll gesperrt. Weitere Vollsperrungen gibt es unter anderem in der Rubensstraße und im Hasensprung. Der Brandenburgische Landeselternrat macht Druck beim Thema Erste Hilfe. Wiederbelebungsunterricht soll an allen Schulen verpflichtend werden. Aktuell gibt es entsprechende Kurse nur an gut 50 der rund 800 Schulen im Land. Die Elternvertreter fordern einen altersgerechten Unterricht, vom Notruf in den ersten Klassen bis zur Herzdruckmassage ab etwa 10 Jahren. Und zum Sport. Die Potsdam Royals bleiben in der German Football League das Maß aller Dinge. Der deutsche Meister hat das Gipfeltreffen beim amtierenden Südmeister IFM Razorbacks klar mit 34-7 gewonnen. Nach einer ausgeglichenen Anfangsphase übernahmen die Royals immer mehr die Kontrolle und glänzten vor allem mit einer starken Defense, die gleich 4 Interceptions erzwang. Mit dem 4. Sieg im 4. Spiel setzen die Potsdamer damit ein weiteres Ausrufezeichen im Rennen um die Titelverteidigung. Nach einer spielfreien Woche wartet am 20. Juni das nächste Top-Duell bei den ebenfalls ungeschlagenen Hildesheim Invaders.
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0: Es sind aktuell 13 Grad und das startet doch alles sehr, sehr gut in diese neue Woche. Ne? Da gibt es gerade so einen Sonne-Wolken-Mix und das bleibt auch erst einmal so. Es ist heute trocken. Die Sonne kommt teilweise auch immer wieder länger raus. Gibt sehr, sehr freundliche Momente heute mit 26 Grad maximal. Es kann allerdings dann auch wieder dicker zuziehen und spätestens in der Nacht sind dann auch wieder Schauer drin. In den nächsten Tagen wird es immer mal wieder nass, aber auch die Sonne ist mit dabei und alles in allem wird es ein bisschen kühler.
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0: Ja, Amelie hat es ja gerade gesagt, also ab heute wird es eng. Heinrich-Mann-Allee zwischen Horstweg und an der Alten Sauche. Hier wird die Fahrbahn neu gemacht, jeweils nur eine Spur pro Richtung und nach wie vor Liegenbleiber auf der 115 Richtung Berlin und zwar zwischen Parforcer Heide und Zollamt Dreilinden. Blitzer stehen aktuell Werder Havel, Derwitzer Winkel und auf der A10 bei Michendorf. Haben Sie mehr? Sagen Sie uns Bescheid. 0331 für Potsdam 581692 und die 30 geht per WhatsApp oder natürlich auch per Anruf. Danke und eine gute Fahrt.
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0: Wussten Sie das eigentlich? Potsdam pflegt Partnerschaft mit insgesamt 10 Städten weltweit und eine davon liegt mitten in der Schweiz. Wir sprechen von Luzern.
2: Ja, am Wochenende waren da Gäste aus Luzern bei uns zu Besuch. Die große Frage ist ja nur, wie genau merken wir denn eigentlich so eine Städtepartnerschaft im Alltag?
0: Ja, dem wollen wir heute mal auf den Grund gehen und sprechen also gleich mit Brigitte Müller. Sie ist die Präsidentin des Vereins Städtepartnerschaften Luzern-Potsdam und die muss es natürlich wissen. Davor haben wir Milo zusammen mit Florence Arman, Castaways und jetzt Amy Grant mit Baby Baby. Schönen guten Morgen.
2: Moin.
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0: Ja, viele Potsdamerinnen und Potsdamer waren ja am Wochenende richtig sportlich unterwegs, ne, beim Schlösserlauf. Und da gab es auch einige ganz besondere Läuferinnen und Läufer. Denn am Freitag, Ende letzter Woche, sind Gäste aus unserer Partnerstadt Luzern aus der Schweiz hier bei uns angekommen. In Potsdam wurden von unserer Oberbürgermeisterin Nuscha Aubel in Empfang genommen. Und viele haben halt eben auch bei diesem Schlösserlauf teilgenommen.
1: Ja, Potsdam hat ja insgesamt 10 Partnerstädte. Aber wie es überhaupt zu so einer Partnerschaft mit Luzern in der Schweiz gekommen ist, das haben wir mal Brigitte Müller, Präsidentin des Vereins Städtepartnerschaft Luzern-Potsdam, gefragt.
2: Also die Städtepartnerschaft wurde 2002 begründet. Angefangen hat es 1996. Ich war gerade anderthalbes Jahr Stadtpräsidentin hier in Potsdam. Und da kam ein ehemaliger Stadtverordneter auf mich zu, der über das Hans-Otto-Theater Kontakte zum Theater in Luzern hatte und sagte, Mensch, das wäre doch auch was für uns, für Potsdam.
0: Auf jeden Fall, denn Luzern eine unfassbar tolle Stadt. Und was hat sich denn, man hat ja gerade gehört, das ist natürlich schon einige Jahre im Gange, was hat sich denn seitdem her so getan?
2: Es gibt Dinge, die in Luzern von uns Potsdamern übernommen wurden. Also in Luzern gab es bis vor ein paar Jahren kein Gremium, was unserem Stadtsportbund gleicht. Und vor 3 oder 4 Jahren hat man dort einen Verein gegründet, Sportstadt Luzern, der dann so dieses Überregionale über die Vereine, Sportvereine dann auch regelt, ähnlich wie bei uns der Stadtsportbund.
1: Jetzt natürlich die große Frage, welche Berührungspunkte haben die Potsdamer denn in der Landeshauptstadt mit Luzern?
2: Im Sommer um den Nationalfeiertag der Schweiz herum gibt es Grüezi und Willkommen, ein Schweizer, eine Schweizerin in Potsdam. Das ist ein Format, was wir vor 4 oder 5 Jahren neu installiert haben. Eine launige Plauderrunde im Garten der Berlin-Brandenburgischen Auslandsgesellschaft in Babelsberg.
0: Also das dann wieder am 1. August hier bei uns in Potsdam. Und wir hoffen natürlich, dass sich unsere lieben Schweizer Freunde aus Luzern jetzt am Wochenende bei uns in der Stadt wohlgefühlt haben. Ihnen einen schönen guten Morgen. 6.42 Uhr ist es. Hier sind die Radio Potsdam Wachermacher. Und jetzt lassen wir es mal richtig krachen. Ne? Was zum Wachwerden, Amelie. Jawohl, hier sind Bon Jovi. Schönen guten Morgen.

0: So, jetzt sind wir alle wach, oder? 6:45. Schönen guten Morgen mit Bon Jovi. We weren't born to follow hier bei den Radio Potsdam Wachermachern. Und Sie wissen bei uns ja alle 15 Minuten das Wichtigste. Und oh, Sie haben vielleicht gestern auch mitgefiebert. Was war das für ein Drama? 5 Sätze hat er gebraucht, der Alex Ferres. Aber dann hat er es endlich geschafft und hat die French Open gewonnen. Das heißt, Weltmeister war er schon, Olympiasieger war er auch. Und jetzt endlich, also auch Grand Slam Sieger. Und wirklich, Sie müssen sich das mal angucken, wenn Sie das noch nicht gesehen haben. Nach dem Matchball hat er es dann endlich gepackt. Dann hat er sich in den roten Sand von Paris fallen lassen, hat vor Freude geweint. Danach gab es dann Hundeküsschen von seinem Doggo und natürlich auch die Champagnerdusche in den Katakomben. Also herzlichen Glückwunsch, Alex Zverev. Und mehr Nachrichten aus Deutschland und der Welt natürlich dann auch bei uns wieder in einer Viertelstunde um 7 Uhr. Wettertechnisch heute Sonne-Wolken-Mix mit 26 Grad. Erst einmal trocken und auf den Straßen gibt es so ein bisschen Probleme heute bei uns in Potsdam. Heinrich-Mann-Allee. Jeweils nur eine Spur für Richtung für die nächste Zeit zwischen Horstweg und an der alten Zauche. Hier wird die Fahrbahn neu gemacht. Ne? Also durchatmen und dann geht's rein in den Tag. Toll, dass Sie dabei sind. Aloe Black ist auf dem Weg mit Loving You is Killing Me. Schönen guten Morgen.
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8: Und das sind die PNN-Schlagzeilen von heute. Bilanz der Bundespolizei. So gefährlich ist es am Potsdamer Hauptbahnhof. Tattoos in der DDR. Zeitzeugen sprechen über verbotene Körperkunst. Cafés, Kunst und Begrünung. Der Bahnhof Charlottenhof soll Kulturort werden.

0: Schönen guten Morgen, Potsdam. Es ist 6.52 Uhr, 8 vor 7.
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0: Ja, wir möchten ja jeden Montag Menschen aus der Region mal so ein bisschen ins Rampenlicht schieben, die meistens wirklich richtig im Stillen ganz, ganz Großes leisten.
2: Ja, wir nominieren nämlich mit Ihnen zusammen den Hate der Woche.
0: Und genau so jemanden hat auch unsere Hörerin Bea Biene jetzt vorgestellt, und zwar per WhatsApp-Sprachnachricht.
3: Hallo, mein Hate der Woche ist meine Frau Sabine, weil sie mich Tag und Nacht pflegt und immer für mich da ist, und auch selbst wenn es mir ganz schlecht geht, hat sie immer noch die Kraft, mich wieder aufzubauen. Und dafür liebe ich sie ganz doll. Und auch für andere ist sie immer da.
0: Also ich finde, da haben wir doch genau die Richtige getroffen, oder? Also liebe Sabine, herzlichen Glückwunsch. Bleib so, wie du bist. Du bist unsere Heldin der Woche.
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0: Gute Laune Musik von der großen Gloria Gaynor. Geht's rein in diesen Montagmorgen. I am what I am. Schönen guten Morgen, hier sind die Radio Potsdam Wachermacher und in der nächsten halben Stunde haben wir diesen Klassiker für Sie. Something Got Me Started von Simply Red und aktuell ist es auch dabei. Boy Loco mit Praised You. Das gibt's alles in der nächsten halben Stunde bei uns.
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2: Ich bin Amelie Totzke und das ist das Top-Thema der Stunde. Der brandenburgische Landeselternrat macht Druck beim Thema Erste Hilfe. Wiederbelebungsunterricht soll an allen Schulen verpflichtend werden. 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

0: unbedingt mit Iran ein Abkommen verhandeln. Und nun wächst die Sorge, dass die Lage in Nahost eskaliert. Claudia Wächter, Nachrichtenredaktion.
1: Die SPD pocht auf eine spürbare finanzielle Entlastung der Bürger durch eine Reform der Einkommensteuer. Es müssten dann schon mindestens um die 500 Euro im Jahr sein, sagte die Co-Parteivorsitzende und Bundesarbeitsministerin Bärbel Baas im Ersten. Die Einkommensteuerreform müsse zum 1. Januar 2027 in Kraft treten, so Baas. 3 Wochen nach dem tödlichen Einsturz eines Hauses im sächsischen Görlitz sind 2 mutmaßliche Buntmetalldiebe im Visier der Ermittler. Sie stehen im Verdacht, die Rohrleitungen im Gebäude beschädigt und oder manipuliert zu haben. Das teilten Polizei und Staatsanwaltschaft mit. Die Männer wurden festgenommen und sitzen wegen anderer Tatvorwürfe bereits in U-Haft. Zum Sport. Nach dem Testspiel in Chicago am Wochenende bezieht die deutsche Nationalmannschaft heute ihr WM-Quartier. Das liegt in Winston-Salem im US-Bundesstaat North Carolina. In dem riesigen Hotelkomplex soll es der Mannschaft an nichts fehlen.
2: Das Graylin Estate sieht so aus wie ein altes britisches Schloss. Das riesige Hotelgelände hat mehrere Gebäude, 85 Zimmer, 5 Premium-Suiten und nebenan einen großen Park. Bundestrainer Nagelsmann schwärmte bei einem Besuch besonders von den vielen Begegnungsstätten. Die Profis werden wohl mit dem Rad zum Trainingsgelände fahren, das rund 10 Minuten entfernt liegt. Der Campus einer privaten Uni hat 2 große Plätze und einen Kraftraum. Der Ort Winston-Salem ist eher klein und gemütlich. Zu den Gruppenspielen muss das Team jeweils rund 2 Stunden fliegen. Thomas Bremser, Sportredaktion.
1: Und Tennisstar Alexander Zverev hat das Finale der French Open gewonnen. Der 29-Jährige setzte sich in Paris gegen den Italiener Flavio Cobolli in 5 Sätzen durch. Zverev holte damit den ersten Grand-Slam-Titel seiner Karriere.
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4: Mit 14 Grad gehen wir rein in diesen Tag und heute früh sieht das noch richtig schön aus. Die Wolken, die machen ganz viel Platz für Sonnenschein. Das zieht dann so im Laufe des Vormittages teilweise mehr zu, heißt aber nicht, dass die Sonne verschwunden ist. Die kommt auch immer wieder mal raus und es bleibt trocken mit angenehmen 26 Grad. Also angenehm sage ich dann, ne? Das kann auch heute wieder ganz schön drückend werden. Am Abend, spätestens in der Nacht, sind dann noch wieder Schauer drin. In den nächsten Tagen wird es immer wieder mal nass werden, aber auch durchaus Chance, dass Klärchen mal vorbeischaut. Es wird allerdings ein bisschen kühler werden.
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4: Ja, ab heute neue Baustelle bei uns in Potsdam und zwar Heinrich-Mann-Allee. Hier wird die Fahrbahn saniert zwischen Horstweg und an der Alten Zauche, jeweils nur eine Spur pro Richtung. Und dann für die Pendler in Richtung Berlin auf der A115 an der Baustelle Dreilinden dauert das jetzt auch schon 10 Minuten mehr. Und mehr Zeit müssen sie auch auf dem westlichen Berliner Ring auf der A10 einplanen und zwar an der Baustelle zwischen Großkreuz und Leest. Das dauert so ungefähr 3-4 Minuten länger. Gibt eine ganze Menge Blitzer in Potsdam und zwar unter anderem in der Kirschallee, in der Newtonstraße oder auch in der Domstraße und auch in Werder an der Havel wird nach wie vor geblitzt und zwar im Derwitzer Winkel. Wenn Sie mehr haben, dann schicken Sie uns eine WhatsApp oder rufen kurz durch. 0331 für Potsdam, 581 692 und die 30. Danke und eine gute Fahrt.
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4: So. Immer um 7:15 heißt ja hier Butter bei die Fische, ne? Das Kids-Quiz am Start und wir haben ab sofort wirklich tolle Preise für Sie. Und zwar Tickets für das Radio Potsdam Sommer Open Air.
6: Ja, mit dabei dieses Jahr ja Popstar Kamrat und auch Iggy Kelly. Also 2 Acts an einem Abend am 26. Juni auf der Now Sports Rock Quizzer.
4: Und Sie bekommen Ihre Tickets gleich, wenn Sie genauso clever sind wie unsere Luise. Denn die hat sich so ein bisschen das Leben dieser beiden Stars, Kamrat und Iggy Kelly, angeguckt. Also können Sie sehr gespannt sein. Hören wir alles gleich. Nach bei Loco und Praised You.
6: Guten Morgen.
3: Moin. Der Start in den Montagmorgen. 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

0: Es ist 7:08. Ihnen schönen guten Morgen.
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0: So, wir hoffen, die Familie ist vollständig am Frühstückstisch versammelt, damit jetzt hier auch geraten werden darf.
3: Es geht los mit Gehirnjogging heute Morgen. Und Luise, ab dieser Woche gibt es ja was ganz Besonderes zu gewinnen.
4: In dieser Woche könnt ihr bei uns Tickets fürs Sommer Open Air gewinnen. Deshalb wollen wir auch ein bisschen euer Wissen testen zu unseren Künstlern.
0: Iggy Kelly und Kamrat sind das ja. So, jetzt bin ich mal ganz gespannt, ob sie denn deren Biografie können. Ne? Also dann, Luise, dann leg mal los mit deiner Frage für heute.
4: Was meint ihr? Wie hat Kamrat sein Abitur gemacht? A. Mit einem Durchschnitt von 3,0, B. mit einem Durchschnitt von 1,0 oder C. Kamrat hat gar kein Abi gemacht.
0: Ui, wüsstest du das?
3: Ach, schwierig.
0: Also nochmal, Kamrat, Abi. A. 3,0, B. 1,0. 1,0 ist ja krass, oder?
3: 1,0 ist schon heftig.
0: Oder C. gar nicht. Ich bin mal sehr, sehr gespannt, was Sie darüber denken.
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2: Wer die Lösung weiß, schickt einfach eine WhatsApp, Text oder Sprachnachricht an die 0331 581 692 30.

0: 13 nach 7. Schönen guten Morgen.
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0: So, und unsere Chefin hat sich jetzt mal die Spendierhosen angezogen.
3: Ja, es gibt nämlich Tickets fürs Radio Potsdam Sommer Open Air am 26. Juni.
0: Ab sofort jeden Morgen kurz nach 7 hier bei uns im Kids Quiz und Kammert und Iggy Kelly sind ja da mit am Start. Für Sie alle Infos auch auf unserer Homepage radio-potsdam.de, ist doch klar. Und aus diesem Grunde drehen sich ab sofort natürlich die Fragen im Kids Quiz halt eben auch um unsere beiden Künstler.
1: Was meint ihr? Wie hat Kammert den Abitur gemacht? Ah, mit einem Durchschnitt von 3,0, B mit einem Durchschnitt von 1,0 oder C, Kammert hat gar kein Abi gemacht.
0: Echt eine schwierige Frage, oder?
3: Echt schwierig. Oder? Auch was man, glaube ich, nicht so einfach googeln kann.
0: Nee, aber wir haben hier mal einen Antwortversuch.
4: Hallo, liebes Radio Potsdam-Team, hier spricht Theo und ich glaube, es ist 1,0.
0: So, Theo, genau, wenn man es nicht weiß, dann redet man einfach, ne? Vollkommen in Ordnung. Jetzt gucken wir doch mal, was sagt denn unsere Quizmasterin?
1: Die richtige Lösung ist B, mit einem Durchschnitt von 1,0. Sogar mit den Leistungsfächern Mathe, Englisch. Krass, oder?
0: Boah. So, Theo.
3: Mathe aber.
0: Theo, der Applaus, der ist für dich. Herzlichen Glückwunsch und für alle, die jetzt auch die richtige oder halt eben die nicht ganz richtige Antwort hatten. Morgen geht's dann wieder im Kids-Quiz um Tickets fürs Radio Potsdam Sommer Open Air. 14 nach 7, schönen guten Morgen.
3: Moin.

0: Wunderbare, gute Laune Musik von Benson Boone, oder? Mystical, Magical. Schönen guten Morgen, hier sind die Radio Potsdam Wachermacher. Es ist 17 nach 7 und bei uns ja alle 15 Minuten das Wichtigste. Und das sind wirklich klasse Nachrichten. 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Es gehört auch in diesem Jahr wieder zu den besten Kinos Brandenburgs. Haben wir immer gewusst, ne? Und mehr Nachrichten aus unserer Region dann um 7:30 bei uns. Heute Morgen starten wir mit viel Chance auf Sonne in den Tag. Später zieht es dann ein bisschen mehr zu. Meistens aber trocken mit nochmal 26 Grad. Und es dauert länger ab heute auf der Heinrich-Mann-Allee. Zwischen Horstweg und an der alten Zauche. Neue Baustelle, jeweils nur eine Spur pro Richtung. Toll, dass Sie mit uns in den Tag starten. Ihnen einen schönen Montag.
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0: Oh, da haben wir ja gerade ein bisschen was losgetreten hier bei uns. Das wird jetzt heiß diskutiert. Unser Popstar Kamrat, der hat tatsächlich sein Abi mit 1,0 gemacht. Und dieses Wissen hat auch dem kleinen Theo aus Potsdam gerade Tickets im Kids-Quiz für unser Radio Potsdam Sommer Open Air eingebracht. Ne?
1: Ja, der wusste das irgendwie. Also gut, er hat geraten, aber mit viel Glück hat ja dann auch gepasst. Und Kamrat hat ja sein Abi, wie schon gesagt, mit 1,0 gemacht. Und zwar in den Leistungskursen, das finde ich ja so krass, Englisch und Mathe.
0: Und da hat zum Beispiel dann unsere Hörerin Janina gleich per WhatsApp drauf reagiert an die 0331 581 602 und die 30 hat sie geschrieben, haha, ich hatte auch Mathe und Englisch LK, also Leistungskurs, aber keine 1 vorne im Schnitt. Und sie hat ihr Abi am Humboldt-Gymnasium hier in Potsdam gemacht. Also liebe Janina, herzlichen Dank. Morgen bist du wieder mit am Start für das Radio Potsdam Quiz, denn natürlich auch morgen haben wir wieder Tickets fürs Radio Potsdam Sommer Open Air, kurz nach 7.
1: Genau, um 7 nach 7 bei uns im Kids-Quiz und alle Infos natürlich auch auf der Homepage bei uns.
0: Und jetzt bringen wir sie sehr, sehr gerne weiter rein in diesen Montagmorgen mit Hurts und Stay hier bei Radio Potsdam. Schönen guten Morgen.

0: Ihnen einen richtig schönen Montagmorgen. Heute ist der 8. Juni 2026. Sie haben Radio Potsdam an und wir bringen Sie sehr, sehr gerne rein in die neue Woche. In der nächsten halben Stunde Klassiker aus den 80ern dabei. Ja, und für alle, die noch so ein bisschen das Wochenende aus den Knochen rausschütteln müssen, haben wir Tayo Cruz und Flo Rida dabei. Genau. Hangover. Das alles gleich bei uns. Jetzt ist es 7:30.
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0: Und Amelie, man kann sagen, gestern war es ziemlich voll bei uns in der Stadt, ne?
2: Ja, in Potsdam hat gestern der 21. Pro Potsdam Schlösserlauf stattgefunden und wieder tausende Laufbegeisterte in die Stadt gezogen. Rund 4.500 Teilnehmer sind auf verschiedenen Strecken an den Start gegangen, vom Halbmarathon bis zum Kinderlauf. Der Brandenburgische Landeselternrat will beim Thema Erste Hilfe an Schulen mehr Tempo sehen. Die Forderung, Wiederbelebungsunterricht soll in Zukunft an allen Schulen im Land verpflichtend sein. Aktuell gibt es solche Angebote nur an rund 50 von etwa 800 Schulen in Brandenburg. Die Elternvertreter setzen dabei auf einen altersgerechten Unterricht, vom Notruf in den ersten Klassen bis zur Herzdruckmassage ab etwa 10 Jahren. Und hier eine gute Nachricht, das Thalia-Kino gehört auch dieses Jahr wieder zu den besten Kinos Brandenburgs. Bei den Kinoprogrammpreisen des Medienboards Berlin-Brandenburg wurde das Haus wieder ausgezeichnet. Gewürdigt wurden das Jahresprogramm 2025 und das Engagement für die regionale Kinokultur.
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0: Es startet eigentlich recht freundlich in die neue Woche. Da sind zwar so ein paar diesige Wolken mit dabei, aber die Sonne kommt noch raus im Laufe des Vormittages. Zieht teilweise etwas dichter zu, bleibt aber erstmal trocken. Im Laufe des Tages dann Mix aus mal sonnigen Momenten, dann wieder etwas dichter zugezogen. Und dann spätestens so in Richtung Abendnacht kann es dann auch den einen oder anderen Schauer geben. Dabei wird es wieder sehr warm heute mit bis zu 26 Grad, teilweise wieder auch recht drückend. In den nächsten Tagen wechselhaft, aber mit Chance auf Sonne und ein bisschen kühler.
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0: Eine neue Baustelle ab heute in Potsdam, und zwar Heinrich-Mann-Allee zwischen Horstweg und an der Zauche. Hier wird die Fahrbahn saniert. War nötig, ne? Aus diesem Grunde pro Seite jeweils nur eine Richtung. Kann einen Moment dauern, und auf der A115 in Richtung Berlin. Auch hier müssen Sie schon über 20 Minuten mehr Zeit einplanen, und zwar an der Baustelle Drei Linden. Und es klemmt auch auf der A10, dem westlichen Berliner Ring, und zwar Werder Richtung Havelland, und zwar an der Baustelle zwischen Großkreuz und Leest. Auch hier ein paar Minuten mehr Zeit mitnehmen. Und bitteschön nicht zu schnell, sonst wird es teuer. Geblitzt wird in Potsdam, Kirschallee, Domstraße, Newtonstraße, in Ludwigsfelde, Brandenburgische Straße und in Teltow, Siegfriedstraße. Und wenn es mehr gibt, her damit. 0331 für Potsdam, 581-692 und die 30, Anruf oder WhatsApp. Vielen Dank und eine gute Fahrt.
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0: Das ist wirklich was ganz Tolles. Bei uns in Potsdam beginnen heute nämlich die Kinderschachtage.
2: Ja, da sind ja Konzentration, Taktik und auch jede Menge Köpfchen gefragt. Und es gibt ja mittlerweile viele, viele verschiedene Wege, um das Brettspiel zu lernen.
0: Und unser Hörer Phil, der hat sich bei uns gemeldet, und zwar per WhatsApp-Sprachnachricht an die 0331 für Potsdam, 581-692 und die 30. Und er hat einen ganz, ganz tollen Weg verraten, wie man Schach lernen kann. Das hören wir uns gleich an. Davor haben wir Irene Cara aus den 80ern für ihren Montagmorgen mit Flashdance. Und jetzt kommen Kygo, Griffin und Khalid mit Save My Love.
2: Guten Morgen.
0: Moin.
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0: Ja, mit solcher Mucke geht's doch viel, viel besser rein in den Tag, oder? Ach, wie herrlich. Großer Klassiker aus den 80ern von Irene Cara, Flashdance, What a Feeling. Es ist ganz genau 7.41 Uhr. Schönen guten Morgen, hier sind die Radio Potsdam Wachermacher. Und heute was ganz Besonderes, heute starten die Kinderschachtage.
1: Ja, da werden ja die Gehirnzellen von den Kleinen und auch den etwas Größeren so zum Schwitzen gebracht. Und einer, der ja gerade zum Beispiel Schach lernt, unser Hörer Phil.
0: Der hat sich bei uns gemeldet mit einem ganz tollen Tipp.
2: Moin ihr zwei. Ich lerne tatsächlich gerade Schach mit einer App namens Duolingo. Eigentlich kommt die eher aus der Ecke zum Sprachenlernen, aber mittlerweile bieten die auch Schach an. Und nachdem man die Grundzüge und die generellen Regeln gelernt hat, kann man entweder gegen Freunde spielen oder auch gegen fremde Menschen oder auch eine KI. Und mittlerweile würde ich sagen, bin ich eigentlich ganz gut.
0: Das wäre vielleicht was für mich. Muss ganz ehrlich sagen. Also ich weiß, wie die einzelnen Figuren, wie sie sich bewegen sollen, das weiß ich, aber ich bin ja echt lost.
1: Also ich muss sagen, Schach ist auch gar nicht meins. Ich glaube, ich habe es ein, zwei Mal in meinem Leben gespielt, aber auch nur irgendwie mehr schlecht als recht.
0: Mein Sohn hat mich, da war er noch ganz klein, da war 3 oder 4, glaube ich, so in dem, vielleicht war er 5, aber älter nicht, der hat mich mit dem Schäferzug aufs Kreuz gelegt. Da ist man so nach 2 oder 3 Zügen matt. Ich habe das gar nicht mitbekommen. Auf einmal sagt der Papa, wir können aufhören, Spiel ist vorbei. Na gut. Schön. Spielen Sie gerne Schach? Mögen Sie das? Ja oder nein? Können uns gerne eine WhatsApp-Sprachnachricht dazu ins Studio schicken. 0331 für Potsdam 581692 und die 30. So, und wir bringen sie jetzt rein mit Wachmacher-Musik von Tayo Cruz und Flo Rida. Hier ist Hangover bei Radio Potsdam. Es ist 7.42 Uhr. Schönen guten Morgen.
1: Guten Morgen.

0: schönen guten Morgen. Hangover Tayo Cruz, Flowrider um 7.46 Uhr. Wir sind die Radio Potsdam-Wachermacher, bei uns ja alle 15 Minuten das Wichtigste am Morgen. Und was war das gestern für ein Kampf für den besten deutschen Tennisspieler Alex Zverev? Und er hat es endlich geschafft, hat endlich seinen ersten Grand-Slam-Titel gewonnen, und zwar die French Open in Paris. 5 Sätze hat er dafür gebraucht, und als es dann endlich durch war, da ist er wirklich vor Erschöpfung und vor Glück einfach, hat er sich in den roten Sand fallen lassen und hat erstmal tatsächlich richtig vor Glück geweint. Das waren unfassbare Bilder, die wirklich eine richtige Gänsehaut machen. Danach gab es dann in den Katakomben natürlich noch die Champagnerdusche, die hat er sich natürlich verdient. Und mehr Nachrichten aus Deutschland und der Welt bei uns dann wieder um 8 Uhr. Wettertechnisch sieht das hier für uns und die Region eigentlich sehr gut aus. Wir starten mit Sonne-Wolken-Mix in den Tag. Später zieht es ein bisschen mehr zu, bleibt aber erst einmal trocken. 26 Grad maximal. Und für alle Pendler in Richtung Berlin, das Problem ist auch heute Morgen wieder die Baustelle. Direkt Dreilinden A115 in Richtung Hauptstadt. Also da mindestens 20 Minuten mehr einplanen. Kommen sie natürlich trotzdem sehr gut in diesen Tag. Toll, dass Sie dabei sind. Schönen guten Morgen.
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9: Und das sind die PNN-Schlagzeilen von heute. Bilanz der Bundespolizei. So gefährlich ist es am Potsdamer Hauptbahnhof. Tattoos in der DDR. Zeitzeugen sprechen über verbotene Körperkunst. Cafés, Kunst und Begrünung. Der Bahnhof Charlottenhof soll Kulturort werden.

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1: Perfekter Song, um an der roten Ampel schön das Fenster runterzulassen, ne? Arm raus und nochmal schön laut zu drehen. Herrlich. Maneskin, Baby Said. Schönen guten Morgen. In 7 Minuten ist es 8.
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1: Und die ist heute 4, sagst du? Warum?
3: Ja, weil unsere Footballer, die Potsdam Royals, die haben auch ihr 4. Saisonspiel gewonnen und die Razorbacks mit 34-7 deutlich besiegt. Besonders stark übrigens die Royals Defense, die gleich 4 Interceptions abfing. Das bedeutet, sie haben dem Gegner den Ball geklaut.
1: Also schon wieder die 4.
3: Schon wieder die 4. Und pass auf, mit 4 Siegen aus 4 Spielen bleiben die Potsdamer ungeschlagen und senden damit auch ein klares Signal im Rennen um die Titelverteidigung.
1: Und damit ist es logisch, warum das die Zahl des Tages ist. Glückwunsch an die Royals. Die 4 ist es heute.
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0: Wieder einen schönen guten Morgen, sind die Radio Potsdam Wachermacher. Ja, und am Montag braucht man ja ganz besonders auch musikalische Wachermacher. Und da haben wir in der nächsten halben Stunde den dabei. Oh, Riesen-80er von Howard Jones, What is Love? Und Jonathan und Dennis Lloyd sind auch dabei. Mit Diamonds. Das gibt's alles gleich. Jetzt ist es ganz genau 8 Uhr. Schönen guten Morgen.
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2: Ich bin Amelie Totzke und das ist das Top-Thema der Stunde. Berlin und Brandenburg rücken bei einer möglichen Bewerbung für die Expo 2035 enger zusammen. Die beiden Länder wollen jetzt gemeinsam prüfen, ob sie die Weltausstellung in die Hauptstadtregion holen können. Mehr Nachrichten aus unserer Region finden Sie auch jederzeit bei uns im Netz auf radio-potsdam.de. Und jetzt mehr Nachrichten aus Deutschland und der Welt.
3: Ich bin Katrin Müller. Die Ölpreise sind nach der jüngsten Eskalation im Nahen Osten wieder deutlich gestiegen. So kostete ein Barrel Rohöl der weltweiten Referenzsorte Brent zur Lieferung im August am frühen Morgen rund 97 US-Dollar. Das sind 4% mehr als Ende vergangener Woche. Am Abend hatte der Iran zum ersten Mal seit 2 Monaten wieder Raketen auf Israel abgefeuert. Die Angriffe erfolgten als Reaktion auf israelische Angriffe auf die Hisbollah-Miliz im Libanon. Kriege, Konflikte und geopolitische Spannungen auf der Welt drohen die Atommächte weltweit in eine Spirale der Aufrüstung zu treiben. Das geht aus einem neuen Bericht des Stockholmer Friedensforschungsinstituts SIPRI hervor. Ein neues nukleares Wettrüsten habe bereits begonnen, heißt es.
4: Die Welt wird von Jahr zu Jahr

0: Probleme gestartet. Nach einem Feueralarm im Tower und einer etwa zweistündigen Einstellung des Flugbetriebs am Abend gab es laut Website des Flughafens am Morgen bereits einige Starts. Es wurden aber auch Annullierungen angezeigt. Als Ursache des Alarms wurde ein Defekt in einem Lüfter entdeckt. Ein Bauteil wurde ausgewechselt. Zum Sport. Tennisstar Alexander Zverev hat das Finale der French Open gewonnen. Der 29-Jährige setzte sich in Paris gegen den Italiener Flavio Cuboli in 5 Sätzen durch. Zverev holte damit den ersten Grand-Slam-Titel seiner Karriere.
1: Mit diesem Sieg gehört Alexander Zverev endlich zu den ganz Großen in der Tenniswelt. Der letzte Deutsche, dem im Einzel ein Sieg bei einem Grand-Slam-Turnier gelungen ist, war Boris Becker. 30 Jahre ist das inzwischen her. Für Zverev ist auch ein kleiner Fluch gebrochen. Seine 3 Grand-Slam-Finals vorher hatte er alle verloren. Jan-Henner Reitze, Sportredaktion.
0: Und die deutsche Nationalmannschaft bezieht heute nach dem knapp gewonnenen Testspiel in Chicago am Wochenende ihr WM-Quartier. Das liegt im US-Bundesstaat North Carolina.
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3: 16 Grad haben wir aktuell hier an der Brandenburger direkt bei uns am Studiofenster und das wird auch heute wieder ja richtig knacke warm werden. 26 Grad maximal, teilweise auch wieder drückend und ja, der Morgen gibt so ein bisschen das Tagesmotto vor, ne? Die Sonne wurschtelt sich durch die Wolken durch. Momentan ist es mehr so diesig, aber die Wolken werden teilweise ein bisschen dichter, heißt aber nicht, dass wir auf die Sonne verzichten müssen, die kommt immer wieder durch, es ist erstmal trocken, allerdings der Regen, der kommt dann in der Nacht immer wieder mit Schauern und auch in den nächsten Tagen wird es immer wieder nass werden von oben, allerdings auch die Sonne ist dabei und es wird ein bisschen kühler.
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3: Ja, es füllt sich in der Stadt. Die Hauptstraßen werden etwas voller. Sie brauchen ein paar Minuten mehr auf der Nedlitzer Straße stadteinwärts, zum Beispiel Hegelallee oder auch auf der Zeppelinstraße. Dann ab heute eine neue Baustelle, Heinrich-Mann-Allee. Nur eine Spur pro Seite zwischen Horstweg und an der alten Zauche. Und für die Pendler A115 Richtung Berlin. Die Baustelle 3 Linden, ja, die macht auch heute wieder Probleme. Halbe Stunde brauchen sie da mehr. Und sie stehen auch auf beiden Seiten so zwischen 5 und 10 Minuten an. Auf der A10, dem westlichen Berliner Ring, Werder Richtung Havel. Und zwar zwischen der Baustelle Großkreuz und Leest. Geblitzt wird heute Morgen in Potsdam, Kirschallee oder auch in der Newtonstraße und auch Werder, Havel und zwar direkt an der B1. Wenn Sie mehr gesehen haben, Staus oder Blitzer, melden Sie das 0331 für Potsdam 581 692 und die 30. Danke und Ihnen eine gute Fahrt.
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3: Also wenn man runden Geburtstag feiert, dann kann man auch mal einen raushauen, oder?
5: Ja.
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5: Und wir wollen natürlich heute Morgen wieder eine Schätzfrage wissen. Und zwar, wie viele Mitarbeiter hat denn der Rewe-Batz?
3: 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Also wie viele Mitarbeiter gibt's da? WhatsApp schreiben 0331 für Potsdam 581692 und die 30 gerne natürlich auch als Sprachnachricht. Ihnen einen schönen guten Morgen.
5: Guten Morgen.
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0: Eine der ganz großen Stimmen der 80er, Howard Jones, What is Love? Es ist 11 nach 8, schönen guten Morgen. Hier sind die Radio Potsdam Wachermacher und in dieser Woche, und zwar am Donnerstag, beginnt die Fußball-Weltmeisterschaft. Das heißt, man muss sich wunderbar mit Kaltgetränken und Grillfleisch und Grillzeug eindecken. Und das ist doch großartig, ne? 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
1: Ja, unsere Schätzfrage heute: Wie viele Mitarbeiter gibt's denn in dem Rewe-Batzmarkt?
0: Und da haben sie sich gemeldet per WhatsApp oder WhatsApp-Sprachnachricht 0331 für Potsdam 581-692 und die 30.
2: Guten Morgen, liebes Radio Potsdam-Team. Hier ist der Andi aus Golm. Und mein Tipp sind 44 Mitarbeiter.
0: Okay, also Andi aus Golm sagt 44.
1: Wir haben noch mehr Nachrichten bekommen. Zum Beispiel Cornelia, die sagt 34. Der Chris, der hat auch noch getippt und zwar 13. Und Kathi hat uns zum Beispiel auch noch geschrieben, die sagt, es sind 21 Mitarbeiter.
0: Okay, und dann haben wir hier noch.
3: Guten Morgen, Radio Potsdam. Hier ist die Edelgard aus Potsdam. Und ich schätze mal, der Rewe Markt Bornstedt hat 150 Mitarbeiter.
0: Okay, also da haben wir wirklich mal eine ganz breite Range, ne? Von 13 bis 150, alles mit dabei. Also fragen wir den, der es wissen muss. Natürlich Herr Stefan Batz. Also wie viele Mitarbeiter habt ihr denn jetzt da?
4: Wir haben zurzeit 47 Mitarbeiter.
0: 47, das heißt, am nächsten dran war Andi aus Golm.
1: Andi aus Golm.
0: Andi, Glückwunsch. Du bekommst von uns den 20 Euro Einkaufsgutschein und kannst dann im Rewe Batzmarkt in Potsdam-Bornstedt schön einkaufen gehen. Und für alle, die jetzt hier gerade leer ausgegangen sind, überhaupt gar kein Problem. Heute Nachmittag beim Paul, kurz nach 3, die nächste Chance. Wir drücken auf jeden Fall die Daumen und sagen jetzt einen schönen guten Morgen mit Ava Max, Maybe You're the Problem, hier bei Radio Potsdam. Moin.
1: Moin.

0: keinen Fall sind sie damit gemeint. Maybe you're the problem. Vielleicht bist du ja das Problem. Ava Max ist das. Schönen guten Morgen, Potsdam. Es ist 16 Minuten nach 8. Hier sind die Radio Potsdam Wachermacher. Und das war ein richtig sportliches Wochenende. Vielleicht waren sie ja auch eine oder einer von den 4.500 Teilnehmerinnen und Teilnehmern beim Potsdamer Schlösserlauf am Wochenende. Großartig. Und apropos, die Potsdam Royals sind und bleiben das Maß aller Dinge. Viertes Spiel, vierter Sieg. Auch beim amtierenden Südmeister bei den Razorbacks. 34-7 gewonnen. Wirklich Wahnsinn. Also Glückwunsch dahingehend. Und mehr Nachrichten aus Potsdam und der Region bei uns dann wieder um 8:30. Schauen wir nochmal ganz kurz aufs Wetter. Das startet sehr freundlich mit einem Sonne-Wolken-Mix in den Tag. Die Wolken werden ein bisschen dichter im Laufe des Tages, bleibt aber trocken mit maximal 26 Grad. Und für Pendler ist das Problem die Baustelle Dreilinden A115 Richtung Berlin. Und zwar, da dauert es mittlerweile über eine halbe Stunde länger. Kommen Sie trotzdem gut rein in den Tag, gleich mit Michael Patrick Kelly und ID.
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0: Es ist 8.22 Uhr. Schönen guten Morgen.
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2: Ja, jede Woche begegnen uns ja in der Region Menschen, die manchmal ganz still Großes leisten.
0: Und genau so jemand steht bei uns am Montagmorgen immer im Mittelpunkt. Zeremonieren wir nämlich unseren Helden oder unsere Heldinnen der Woche, ne? Und unsere Hörerin Verbine hat sich über WhatsApp bei uns gemeldet.
3: Hallo, mein Held der Woche ist meine Frau Sabine, weil sie mich Tag und Nacht pflegt und immer für mich da ist. Und auch selbst, wenn es mir ganz schlecht geht, hat sie immer noch die Kraft, mich wieder aufzubauen. Und dafür liebe ich sie ganz doll. Und auch für andere ist sie immer da.
2: Na Mensch, liebe Sabine, herzlichen Glückwunsch.
0: Großartig, dass es Menschen wie sie gibt. Also bleib so, wie du bist, Sabine. Und wir freuen uns natürlich auch sehr, sehr gerne über Ihre Nachricht, ne, wenn Sie einfach mal Danke sagen wollen. Immer her damit.
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0: Es ist 8.23 Uhr. Schönen guten Morgen jetzt mit One Republic All the Right Moves hier bei den Radio Potsdam Wachermachern.

0: Christina Stürmer und Nie genug. Es ist 8:30 in der nächsten halben Stunde. Kommen unsere Lieblings-Cowboys zu Ihnen ins Radio. The Boss Horse, I'll be back. Und dann haben wir noch einen großen Klassiker dabei. Ach, schön. Lang nicht mehr gehört, oder? Die Jeremy Days, Brand New Toy. Das alles hier bei Radio Potsdam in der nächsten halben Stunde. Jetzt haben wir es kurz nach 8:30.
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0: Und Amelie, ja, die Autofahrerinnen und Autofahrer in Potsdam, ja, denen verlangt man was ab. Es wird ein bisschen enger auf den Straßen.
2: Ja, die Heinrich-Mann-Allee ist zwischen Horstweg und an der Alten Zauche wegen Sanierungsarbeiten halbseitig gesperrt. Pro Richtung bleibt nur eine Spur frei. In der Innenstadt bleibt die Straße am Kanal bis Anfang Juli voll gesperrt. Zusätzlich gibt's Vollsperrungen unter anderem in der Rubensstraße und im Hasensprung. Berlin und Brandenburg rücken bei einer möglichen Bewerbung für die Expo 2035 enger zusammen. Die beiden Länder wollen jetzt gemeinsam prüfen, ob sie die Weltausstellung in die Hauptstadtregion holen können. Dafür soll bis Oktober ein Konzept erarbeitet werden, das Chancen und Kosten einer Bewerbung beleuchtet. Befürworter versprechen sich davon neue Investitionen, bessere Infrastruktur und wirtschaftliche Impulse für die gesamte Region. Auch aus Brandenburgs Wirtschaft kommt Rückenwind für das gemeinsame Expo-Projekt. Im Sterncenter Potsdam geht es heute strategisch zu. Dort werden die Kinderschachtage eröffnet. Der Beigeordnete für Bildung, Kultur, Jugend und Sport, Thorsten Wiegel, ist vor Ort und spricht ein Grußwort. Los geht's um 10.30 Uhr im Sterncenter.
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0: Heute 26 Grad, also das heißt, das ist richtig sommerlich, wird teilweise wieder etwas drückend werden und die Sonne, ja, die haben wir auch immer wieder zu Gesicht. Vor allen Dingen ab dem Vormittag zieht es aber ein bisschen dichter zu, bleibt aber erst einmal trocken. Allerdings in Richtung Abend in der Nacht kann dann der eine oder andere Schauer mal mit dabei sein. In den nächsten Tagen bleibt es wechselhaft, also schon Chance auf Sonne, aber auch immer wieder mal der eine oder andere Schauer und es wird ein bisschen kühler.
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0: Ja, in Potsdam, im Potsdamer Stadtverkehr, vor allen Dingen auf der Nedlitzer Straße stadteinwärts, ein paar Minuten mehr Zeit mitnehmen. Dann haben wir es gerade von Amelie ja gehört. Heinrich-Mann-Allee, also hier wird die Fahrbahn neu gemacht. Jeweils nur eine Spur pro Seite zwischen Horstweg und an der Alten Zauche. Halbe Stunde länger für Pendler in Richtung Berlin auf der A115 an der Baustelle Dreilinden und gut 10 Minuten auf beiden Seiten an den Baustellen westlicher Berliner Ring, Werder Richtung Havelland zwischen Großkreuz und Leest. Geblitzt wird heute Morgen in Potsdam, Kirschallee und in Teltow. In der Siegfriedstraße. Haben Sie mehr gesehen? Staus, Blitzer, alles her damit. 0331 für Potsdam, 581-692 und die 30. Danke und eine gute Fahrt.
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0: 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Das Radio Potsdam Sommer Open Air.
2: Mit Kamrat und auch Iggy Kelly.
0: Und Sie bekommen ab dieser Woche jeden Morgen die Tickets hier bei uns bei den Wachermachern. Wie das alles funktioniert, das klären wir alles gleich in ein paar Minuten. Jetzt geht's erstmal rein in den Tag. Gleich mit The Boss Horse und Arnold Schwarzenegger. I'll be back. Und hier kommen die Jeremy Days mit Brand New Toy.
2: Schönen guten Morgen.
0: Morgen.
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0: Stetson auf der Birne und immer gute Laune. Das sind unsere Lieblings-Cowboys. The Boss Horse, I'll be back. Es ist 20 vor 9. Schönen guten Morgen.
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0: Und seit heute früh gibt es jeden Morgen bei uns hier bei den Radio Potsdam Wachermachern Tickets für das Radio Potsdam Sommer Open Air.
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0: Und es wäre heute für Sie und Ihre Familie vielleicht eine ganz kluge Idee, sich einfach mal so ein bisschen den Werdegang von den beiden Jungs mal anzuschauen, denn unsere Luise, die hat ja jeden Morgen im Kids-Quiz eine ganz besondere Frage, und sie hat sich natürlich die beiden, also Kamrad und Iggy Kelly, vorgenommen. Heute Morgen ging es schon um das Abitur von Kamrad, der hat übrigens mit 1,0 gemacht. Wirklich Wahnsinn, ne? Also, das morgen früh wieder die Chance, kurz nach 7 hier bei uns. Und außerdem wird es heute im Sterncenter richtig strategisch. Ja, die Kinderschachtage starten.
2: Genau. Und hier ist dann vor allem jede Menge Köpfchen und natürlich Taktik gefragt. Die kleinen und größeren kommenden Schachmeister, die können sich miteinander messen und natürlich auch noch viel über das Spiel lernen. Und apropos Schachspielen, unser Hörer Phil, der hat uns da heute Morgen einen tollen Tipp gegeben, wie man ganz unkompliziert anfangen kann.
3: Moin ihr zwei. Ich lerne tatsächlich gerade Schach mit einer App namens Duolingo. Eigentlich kommt die eher aus der Ecke zum Sprachenlernen, aber mittlerweile bieten die auch Schach an. Und nachdem man die Grundzüge und die generellen Regeln gelernt hat, kann man entweder gegen Freunde spielen oder auch gegen fremde Menschen oder auch eine KI. Und mittlerweile würde ich sagen, bin ich eigentlich ganz gut.
0: Also das ist doch auch mal ein Tipp, oder?
2: Das
0: für alle, die mit Schach anfangen möchten, Duolingo wäre einfach der Tipp vom Phil. Herzlichen Dank dafür und jetzt einen schönen guten Morgen mit den Sugar Babes und Overload. Es ist 8.42 Uhr.
2: Moin!
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0: wenn man das liest, dann denkt man doch sofort und ganz automatisch an Berlin und an den großen Stromausfall im Januar. Schönen guten Morgen, hier sind die Radio Potsdam Wachermacher. Ja, was ist passiert? Und zwar in der Nacht hat es offenbar, zumindest sind die Anzeichen so, einen Brandanschlag, und zwar in Baden-Württemberg gegeben, und zwar auf einem Umspannwerk. Das bedeutet riesengroßer Stromausfall dort unten in der Ecke. Betroffen ist die Stadt Reutlingen und man geht, wie gesagt, von einem Brandanschlag aus. Mehr Nachrichten aus Deutschland und der Welt bei uns wieder in einer guten Viertelstunde, so gegen 9 Uhr. Schauen wir natürlich hier wie immer auch nochmal kurz auf die Straßen. Das ist relativ ruhig in Potsdam selber, aber für alle Pendler in Richtung Berlin auf der A115 an der Baustelle Dreilinden halbe Stunde mehr ein Plan. Wettertechnisch sieht es ganz ordentlich aus, ne? Der Start in die Woche. Aktuell Sonne mit einigen Wolken, die werden ein bisschen dichter, bleibt aber heute größtenteils trocken mit 26 Grad. Kommen Sie gut in den Tag.
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6: Und das sind die PNN-Schlagzeilen von heute. Bilanz der Bundespolizei. So gefährlich ist es am Potsdamer Hauptbahnhof. Tattoos in der DDR. Zeitzeugen sprechen über verbotene Körperkunst. Cafés, Kunst und Begrünung. Der Bahnhof Charlottenhof soll Kulturort werden.

0: Nummer, die hat er für seine Kinder geschrieben, damit sie einfach lernen, das Leben zu lieben. Finde ich eine ganz tolle Idee von ihm. Robbie Williams mit Love My Life. Ich liebe mein Leben. Es ist 8 Uhr und gleich 52. Hier sind die Radio Potsdam Wachermacher. Und vielleicht waren Sie ja auch irgendwo in den letzten Wochen auf einer Hochzeit eingeladen, ne? Jetzt ja gerade so in der warmen Jahreszeit, im Frühling oder halt eben auch im frühen Sommer, macht das ja auch total Sinn, ne? Und dann werden also wieder Männer und Frauen unter die Haube gebracht. Warum sagt man das eigentlich so?
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0: Unsere Hörerin Bianca aus Potsdam hat uns geschrieben, sie war letztens auf einer Hochzeit und da hat jemand gesagt, jetzt ist die Braut unter der Haube. Und die Bianca möchte jetzt von uns wissen, warum man das so sagt. Vorab mal, diese Redewendung, unter der Haube sein, kommt aus einer Zeit, in der Frauen noch sehr abhängig von den Männern waren. Heute würde sich das sicherlich so nicht mehr durchsetzen. Aber mal der Reihe nach. Also, eine Frau, die vergeben ist, also verheiratet ist, die ist unter der Haube. Und hier ist tatsächlich eine Haube, also eine Kopfbedeckung gemeint. Früher war es nämlich üblich, dass sich verheiratete Frauen das Haar hochsteckten und eine Haube aufsetzten. Unverheiratete Frauen hingegen, die noch auf der Suche nach ihrem Mr. Right waren, die trugen das Haar offen. Vielleicht auch, um den Herren der Schöpfung ein bisschen besser zu gefallen. Denn früher bedeutete eine Ehe für die Frau vor allem soziale und finanzielle Sicherheit. Denn der Mann, der hatte ja für sie zu sorgen.
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0: viel mehr Kult geht gar nicht, ne, als Love Cats von The Cure. Und vielleicht haben sie ja auch ein Ticket irgendwie noch ergattern können. Das war ja wirklich eine unfassbare, in Anführungszeichen natürlich, Schlacht im Internet, ne, um die Karten für die Cure-Konzerte. Die spielen ja im Juli in Berlin in der Wuhlheide 3 Konzerte am Stück, alle natürlich restlos ausverkauft. Und wir sind uns sicher, auch viele Potsdamerinnen und Potsdamer wollen da natürlich dabei sein. Also da wünschen wir ihnen jetzt schon mal ganz viel Spaß. In der nächsten halben Stunde haben wir die hier mit dabei. Haha. Eurodance von Snap. Rhythm is a Dancer. Und ein bisschen aktuellere Töne kommen von Dermot Kennedy. Kiss me. Es ist jetzt 9 Uhr. Schönen guten Morgen.
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2: Ich bin Amelie Totzke und das ist das Top-Thema der Stunde. Die Potsdam Royals bleiben ungeschlagen. Der deutsche Meister hat gegen den amtierenden Südmeister IFM Razorbacks klar mit 34-7 gewonnen. Mehr Nachrichten aus unserer Region finden Sie auch jederzeit bei uns im Netz auf radio-potsdam.de. Und jetzt mehr Nachrichten aus Deutschland und der Welt.
3: Ich bin Katrin Müller. Israels Luftwaffe hat Ziele im Westen und im Zentrum des Irans angegriffen. Das teilte das israelische Militär auf der Plattform X mit. Weitere Details gab es zunächst nicht. Der Angriff folgte auf iranische Raketenangriffe auf Israel am Abend zuvor.
4: Alle Raketen wurden abgefangen, hieß es aus Israel. Zuvor hatte das israelische Militär aber auch wieder Vororte in der libanesischen Hauptstadt angegriffen, obwohl US-Präsident Trump eine Waffenruhe verkündet hatte. Doch die ist brüchig. Trump macht aber weiter Druck auf Israel. Tenor, haltet euch zurück. Denn er will offenbar unbedingt mit Iran ein Abkommen verhandeln. Und nun wächst die Sorge, dass die Lage in Nahost eskaliert. Claudia Wächter, Nachrichtenredaktion.
3: Nach einem großflächigen Stromausfall in Reutlingen gibt es nach Angaben des Netzbetreibers Anzeichen für eine Brandstiftung in einem Umspannwerk. Es seien 3 Brandstellen gefunden worden, außerdem seien der Zaun und das Gelände vor der Anlage beschädigt, sagte ein Sprecher von Netz BW. Ein Sprecher des Landeskriminalamts Baden-Württemberg sagte, die Polizei ermittle in alle Richtungen. LKA-Brandsachverständige seien in die Ermittlungen eingebunden. Die SPD pocht auf eine spürbare finanzielle Entlastung der Bürger durch eine Reform der Einkommensteuer. Es müssten dann schon mindestens um die 500 Euro im Jahr sein, sagte die Co-Parteivorsitzende und Bundesarbeitsministerin Bärbel Baas im Ersten. Die Einkommensteuerreform müsse zum 1. Januar 2027 in Kraft

0: Gemütlich zu den Gruppenspielen muss das Team jeweils rund 2 Stunden fliegen. Thomas Bremser, Sportredaktion.
1: Und Tennisstar Alexander Zverev hat das Finale der French Open gewonnen. Der 29-Jährige setzte sich in Paris gegen den Italiener Flavio Cobolli in 5 Sätzen durch. Zverev holte damit den ersten Grand-Slam-Titel seiner Karriere.
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3: Ja, das startet recht sommerlich und recht freundlich in diesen Tag. Wir haben heute Sonne-Wolken-Mix am Morgen. Später zieht es ein bisschen dichter zu, bleibt aber eigentlich trocken und die Sonne kommt auch immer wieder raus. Wieder sommerliche 26 Grad maximal. Am Abend, spätestens in der Nacht, kann es dann aber auch ein bisschen was Nasses von oben geben und auch in den nächsten Tagen ist es wechselhaft mit dem einen oder anderen Schauer, aber auch immer wieder Chance auf Sonnenschein. Es wird aber ein bisschen kühler.
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3: Ja, schauen wir mal auf den Stadtverkehr in Potsdam. Die Hauptstraßen sind ein bisschen voller, da brauchen sie so 5-6 Minuten mehr auf der Friedrich-List-Straße in Richtung Lange Brücke zum Beispiel, auf der Nute-Straße stadteinwärts am Neuen Garten und auch auf der Heinrich-Mann-Allee. Hier ja eine neue Baustelle, pro Seite nur eine Spur zwischen Horstweg und an der alten Zauche. Hier wird die Fahrbahn neu gemacht. Und Obacht geben bitte schön auf der A10 südlicher Berliner Ring in Richtung Spreeau zwischen Rangsdorf und dem Schönefelder Kreuz. Da ist ein Auto liegen geblieben. Und wenn Sie auf der A115 Richtung Berlin unterwegs sind, Sie kennen die Baustelle Drei Linden. 20 Minuten dauert das aktuell länger. Geblitzt wird in Potsdam in der Newtonstraße, in der Domstraße, Werder-Havel-Margaretenstraße und in Teltow in der Siegfriedstraße. Und haben Sie mehr gesehen? Dann her damit. Gerne WhatsApp oder Anruf 0331 für Potsdam 581 692 und die 30. Danke und eine gute Fahrt.
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3: Jetzt am Wochenende, da haben wir einen Termin miteinander, denn es wird ordentlich gefeiert. Und zwar so richtig, ne?
5: Ja, die Bundespolizei, die wird 75 Jahre alt und lädt zusammen im Filmpark Babelsberg zum großen Bürgerfest ein.
3: Und was sie da alles erwartet, ne? Außer uns, das klären wir gleich. Davor haben wir Snap für Sie, Rhythm is a Dancer und jetzt Kiddo and Osmond mit Show Me Love. Schönen guten Morgen.
5: Guten Morgen.
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0: Ja, der Party-Sound der frühen 90er.
1: Eurodance at its best von Snap. Rhythm is a Dancer. Es ist ganz genau 9:12. Schönen guten Morgen. Hier sind die Radio Potsdam Wachermacher. Und wir gucken jetzt am Montag schon mal auf dieses Wochenende, denn da wird groß gefeiert. Und zwar in Potsdam steht ein ganz großes Jubiläum an. Die Bundespolizei wird 75 Jahre alt und das wird natürlich gefeiert und Radio Potsdam ist natürlich mittendrin.
2: Ja, am Samstag und am Sonntag gibt es ja das große Bürgerfest im Filmpark Babelsberg zusammen mit den Potsdamern.
1: Und Lars Rebel ist der Verantwortliche. Lars, was wird uns denn da jetzt geboten am Wochenende?
3: Es gibt vieles zu sehen. Es gibt von 1951 die ersten Fahrzeuge, die bei der Bundespolizei beim Bundesgrenzschutz gefahren sind, bis hin zu den neuesten Modellen. Aus der Luft werden natürlich auch unsere Spezialkräfte kommen. Wir haben alle vier Hubschraubertypen, die im Moment im Einsatz sind, live vor Ort. Dreimal am Tag werden die den Filmpark Babelsberg überfliegen. Und wir werden unsere GSG 9 vor Ort haben. Die werden, ich kann schon mal so weit spoilern, mit der Action-Crew, Stunt-Crew ein super Programm im Vulkan auf die Beine bringen. Und für unsere Leute, die mehr am Wasser gebaut sind, wir haben im Hafen hier in Potsdam den Hotelanlieger gemietet für die 3 Tage. Also das heißt, 3 bis 5 Kontroll- und Streifenboote der Bundespolizei werden Openship machen im Hafen. Da gibt es natürlich auch Musik durch unser Orchester.
2: Das also alles nächsten Samstag und Sonntag und das Beste ja auch, der Eintritt, der ist frei.
1: Und wir, das habe ich gerade schon gesagt, wir sind natürlich auch mit dabei und werden da live senden. Ja, das heißt, Sie können uns zum Beispiel, uns zwei, können Sie da erleben und am Samstag und zwar von 10 bis 14 Uhr. Würden uns natürlich sehr freuen, wenn Sie vorbeikommen. Schönen guten Morgen mit Radio Potsdam, es ist 13:09.

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0: Es ist Ihr Montagmorgen mit den Radio Potsdam Wachermachern. Es ist 9 Uhr und gleich 22. Toll, dass Sie dabei sind.
1: Sag mal, Till, kurze Frage mal an dich. Ja? Bist du denn mittlerweile in Potsdam schon ganz gut angekommen?
0: Hey, erste Woche ist rum, ne?
1: Ja.
0: Stimmt. Ja, eigentlich doch. Eigentlich bin ich gut angekommen. Gefällt mir wirklich gut hier in Potsdam, muss ich sagen.
1: Aber was würdest du sagen? Kennst du dich mittlerweile aus?
0: Naja, also das ist noch ausbaufähig, sagen wir es mal so rum, ne? Aber ist ja auch immer so ein bisschen die Frage, wenn man eine Stadt neu erkundet, ist ja auf der einen Seite einfach, auf der anderen Seite auch gar nicht so leicht. Weil ist immer die Frage, was muss man denn da wirklich gesehen haben, ne? Und ich sage ja irgendwie immer, vielleicht könnt ihr mir da helfen oder auch unsere Hörerinnen und Hörer, ne? Einfach kurz mal erzählen, was man in Potsdam gesehen haben muss, die Hotspots und so weiter. Gerne auch die Besonderheiten natürlich.
1: Na, ich denke mir mal, da kommen noch bestimmt tolle Ideen rein, oder? Und es darf ja auch knifflig sein, ne? Also da ist wirklich auch Kreativität angesagt. Gerne eine WhatsApp-Sprachnachricht an die 0331 581 692 und die 30.
0: Also was muss ich in Potsdam gesehen haben? Da freue ich mich aber sehr über Ihre Vorschläge und Ihre Fragen, ne? Also in diesem Sinne, schönen guten Morgen jetzt um 9 Uhr gleich 23 mit 21 Pilots. Stressed Out hier bei Radio Potsdam.
1: Moin!

0: Locker flockig swingen wir uns in den Montagmorgen mit Taylor Swift und Opalite hier bei den Radio Potsdam Wachermachern. Und in der nächsten halben Stunde haben wir ganz viel Sound dabei von denen hier. Eine Riesenkabelle. Vor allen Dingen in den 80ern waren sie sehr, sehr erfolgreich, aber auch in den 90ern. OMD mit Sailing on the Seven Seas und Olly Murs ist auch dabei. Dear Darling, das alles in der nächsten halben Stunde. Es ist 9:30.
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0: Und Amelie, man kann sagen, die Brandenburger Eltern, die machen im Landeselternrat Druck in Richtung Erste Hilfe.
2: Ja, Wiederbelebungsunterricht soll an allen Schulen verpflichtend werden. Aktuell gibt es entsprechende Kurse nur an gut 50 der rund 800 Schulen im Land. Die Elternvertreter fordern einen altersgerechten Unterricht, vom Notruf in den ersten Klassen bis zur Herzdruckmassage ab etwa 10 Jahren. Und zum Sport. Die Potsdam Royals bleiben in der German Football League das Maß aller Dinge. Der deutsche Meister hat das Gipfeltreffen beim amtierenden Südmeister IFM Razorbacks klar mit 34-7 gewonnen. Besonders stark war die Potsdamer Defense. Mit dem vierten Sieg im vierten Spiel setzen die Potsdamer damit ein weiteres Ausrufezeichen im Rennen um die Titelverteidigung. Nach einer spielfreien Woche wartet am 20. Juni das nächste Top-Duell bei den ebenfalls ungeschlagenen Hildesheim Invaders. Und hier eine gute Nachricht, das Thalia-Kino zählt auch in diesem Jahr wieder zu den besten Kinos in Brandenburg. Bei den Kinoprogrammpreisen des Medienboards Berlin-Brandenburg wurde das Haus erneut ausgezeichnet. Prämiert wurden vor allem das starke Jahresprogramm 2025 und das große Engagement für die regionale Kinokultur. Damit bleibt das Thalia weiter eine feste Größe für Filmfans in der Region.
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0: Ja, sommerliche 26 Grad heute maximal. Dazu viel Sonne, vor allen Dingen jetzt am frühen Vormittag. Später zieht es dann doch teilweise auch mal dichter zu, aber dann machen die Wolken wieder Platz für Sonnenschein. Das ist so ein bisschen so ein Hin und Her und es bleibt trocken. Allerdings am Abend, spätestens in der Nacht, sind dann auch wieder Schauer drin und die begleiten uns dann auch so ein bisschen in den nächsten Tagen. Also da kommt immer wieder mal ein bisschen Regen runter, aber auch immer wieder Chance und Platz für die Sonne. Dabei wird es allerdings ein wenig kühler werden.
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0: Ja, im Stadtverkehr Potsdam dauert es ein bisschen länger auf den Hauptstraßen. Friedrich-List-Straße zum Beispiel Richtung Langebrücke, Nute-Straße stadteinwärts oder auch am Neuen Garten. Und Probleme auch auf der Heinrich-Mann-Allee zwischen Horstweg und an der Alten Zauche. Da wird ja gebaut seit heute Morgen. Pro Seite nur eine Spur, auch hier ein paar Minuten mehr Zeit mitnehmen. Ganz genau wie auf der 10, dem westlichen Berliner Ring. Und zwar zwischen Großkreuz und Leest. Brückenarbeiten hier, da ist nur eine Spur frei. 10 Minuten müssen Sie hier mehr Zeit mitnehmen. Genau wie für alle Pendler in Richtung Berlin auf der A115 an der Baustelle Dreilinden, auch hier knapp 20 Minuten. Blitzer stehen heute früh. Domstraße oder auch in Potsdam in der Newtonstraße, Werder-Havel, Margaretenstraße und in Ludwigsfelde auf der Brandenburgischen Straße. Und wenn Sie mehr gesehen haben, Stausblitzer, einfach gerne melden. 03-31 für Potsdam, 581-692 und die 30. Danke und Ihnen eine gute Fahrt.
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0: Sag mal, kannst du Salsa tanzen?
2: Nee, überhaupt nicht. Also bei mir hat es, glaube ich, früher im Tanzunterricht noch nicht mal für Cha-Cha-Cha gereicht.
0: Meine Schwiegermutter sagte mal Hoppeltango.
2: Auch gut.
0: Also das heißt, wir beide sollten uns überlegen, ob heute Abend der Lindenpark angesagt wäre. Da kann man das nämlich lernen. Das klären wir aber alles gleich in den Termin. Jetzt bringen wir sie erstmal rein. Olly Murs ist auf dem Weg mit dir, Darlin. Gibt's direkt nach einer Riesennummer von OMD hier. Sailing on the Seven Seas.
2: Guten Morgen.
0: Schönen guten Morgen.
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0: Ihnen einen schönen Montagmorgen mit Olli Mörs, der Darlin hier bei den Radio Potsdam Wachermachern. Es ist 20 vor 10 und von wegen, wir starten mal ganz gemütlich und ruhig in die neue Woche. Nee, steht einfach ganz viel an.
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0: Zum Beispiel wird heute in der Garnisonskirche diskutiert, wie kann Europa in Zukunft für mehr Sicherheit sorgen. Die Diskussionsrunde zum Thema Sicherheit und Frieden in Europa, zu Gast unter anderem der ehemalige Staatsminister Michael Roth und viele Expertinnen und Experten aus Politik und Wissenschaft. Die Teilnahme hier ist kostenlos, allerdings wenn Sie da mitmachen möchten, sollten Sie sich bitte schön anmelden und zwar über die Homepage der Garnisonskirche. Los geht das dann hier um 19 Uhr. Im Lindenpark, da wird es heute richtig rhythmisch und zwar mit ganz viel Salsa. Wenn Sie schon ein bisschen Erfahrung mitbringen, dann 18.30 Uhr in die Mittelstufe, da sind Sie dann genau richtig. Für alle, die ganz neu starten, geht es um 19.30 Uhr mit dem Anfängerkurs los. Und wenn Sie dann noch nicht genug haben, dann können Sie um 20.30 Uhr gleich mit dem zweiten Anfängerkurs weitermachen. Anmeldungen gehen über die Homepage vom Club Latino. Und wenn Sie heute lieber draußen unterwegs sind, dann haben wir auch einen ganz heißen Tipp für Sie. Und zwar, wie wäre es denn bitte schön mit einem Spaziergang durch Potsdam versteckte Seiten? Bei einer Stadtführung durch die historischen Hinterhöfe geht es entlang der Brandenburger Straße, also direkt hier bei uns um die Ecke, hinein in kleine Gassen und verborgene Innenhöfe. Unterwegs gibt es natürlich spannende Geschichten über alte Handwerksbetriebe, eine ehemalige Seifenfabrik und eine Brauerei ist ebenfalls zu entdecken. Die Führung startet um 16 Uhr am Brandenburger Tor auf der Stadtinnenseite. Tickets kosten 19 Euro und sind über die Homepage von Potsdam Tourismus erhältlich. Ne? Kann man einfach die eigene Stadt mal auf diese Art und Weise wie ein Tourist kennenlernen. Vielleicht auch mal eine Idee, oder?
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0: Topic und A7S mit Out of My Head hier bei den Radio Potsdam Wachermachern. Es ist 9:45. Toll, dass Sie bei uns sind. Matterfix gleich auf dem Weg zu Ihnen mit Big City Life.
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7: Und das sind die PNN-Schlagzeilen von heute. Bilanz der Bundespolizei. So gefährlich ist es am Potsdamer Hauptbahnhof. Tattoos in der DDR. Zeitzeugen sprechen über verbotene Körperkunst. Cafés, Kunst und Begrünung. Der Bahnhof Charlottenhof soll Kulturort werden.

0: 10 vor 10, Ihnen einen schönen Montag. Hier ist Radio Potsdam. Hier übernimmt gleich die Kollegin Charlie Detloff.
1: Guten Morgen.
0: Guten Morgen, liebe Charlie. Sag mal, bei dir geht es heute um die schönste Blume der Welt. Es geht um die Rose.
1: Ja, ganz genau. Und wie viel Pflege die überhaupt braucht? Muss man die so betuddeln? Was denkst du?
0: Garantiert. Also ich bin ja der so gar nicht grüne Daumen hat, irgendwie leider. Aber ich bin mir sicher, du sagst uns ganz genau heute, kurz nach 11, Bescheid, was ich machen muss, damit die Rose wunderschön bleibt. Das und noch ganz, ganz viel mehr bekommen Sie also hier heute ab 10 Uhr von der Charlie. Mein Name ist Till Mildebrand. Ich freue mich auf morgen. 6 bis 10, da hören wir uns wieder hier bei den Radio Potsdam Wachermachern. Wir haben gleich noch Moskenna mit Rhythm Unknown, zusammen mit Purple Disco Machine. Und das hier ist eine Riesennummer. Vaya Condias, What's a Woman, jetzt bei Radio Potsdam.

0: Milky Chance hier um 10 Uhr und vielleicht läuft der Vormittag bei Ihnen ja schon auf Hochtouren oder aber auch noch so einen kleinen Push. Bruno Mars liefert den auf jeden Fall heute. Grenade spielen wir Ihnen. Und weiter mit richtig guter Energie geht's mit Make It Right von Tom Gregory und Weiss. Perfekt, um jetzt einmal richtig in den Tag reinzukommen. Gibt's alles nach den Nachrichten.
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2: Ich bin Amelie Totzke und das ist das Top-Thema der Stunde. Ab heute wird die Heinrich-Mann-Allee zwischen Horstweg und an der Alten Zauche wegen Fahrbahnsanierungen halbseitig gesperrt. Bis Ende Juni steht dort je Richtung nur eine Spur zur Verfügung. Mehr Nachrichten aus unserer Region finden Sie jederzeit auch bei uns im Netz auf radio-potsdam.de. Und jetzt mehr Nachrichten aus Deutschland und der Welt.
3: Ich bin Katrin Müller. Die Ölpreise sind nach der jüngsten Eskalation im Nahen Osten wieder deutlich gestiegen. So kostete ein Barrel Rohöl der weltweiten Referenzsorte Brent zur Lieferung im August am frühen Morgen rund 97 US-Dollar. Das sind 4% mehr als Ende vergangener Woche. Am Abend hatte der Iran zum ersten Mal seit 2 Wochen wieder Raketen auf Israel abgefeuert. Die Angriffe erfolgten als Reaktion auf israelische Attacken auf die Hisbollah-Miliz im Libanon. In Reutlingen starten tausende Haushalte mit einem Blackout in die Woche und das offenbar nicht zufällig. Nach Angaben des Netzbetreibers gibt es Anzeichen für eine Brandstiftung in einem Umspannwerk. Es seien 3 Brandstellen gefunden worden. Außerdem sei der Zaun beschädigt, sagte ein Sprecher von Netze BW.
4: Blackout mitten in der Nacht liegt das Umspannwerk lahm. Doch gut 5,5 Stunden später habe ungefähr die Hälfte der betroffenen Kunden wieder Strom und Gas gehabt, sagte ein Sprecher des Netzbetreibers. Einzelheiten sind noch unklar, doch auch Brandexperten des Landeskriminalamtes ermitteln bereits und viele erinnern sich jetzt natürlich an den Brandanschlag auf die Stromversorgung im Berliner Süden im vergangenen Winter. Zehntausende bibberten damals tagelang. Claudia Wächter, Nachrichtenredaktion.
3: Kriege, Konflikte und geopolitische Spannungen auf der Welt drohen die Atommächte weltweit in eine Spirale der Aufrüstung zu treiben. Das geht aus einem neuen Bericht des Stockholmer Friedensforschungsinstituts SIPRI hervor.
5: Die Welt wird von Jahr zu Jahr unsicherer. Zusammen verfügen die Atommächte über 12.000 Atomsprengköpfe. Statt auf Abrüstung setzten sie auf Abschreckung, so die Friedensforscher.

0: einige Starts. Es wurden aber auch Annullierungen angezeigt. Als Ursache des Alarms wurde ein Defekt in einem Lüfter entdeckt. Ein Bauteil wurde ausgewechselt.
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2: 19 Grad in Bockheide, Geltow und Brandenburg an der Havel. Heute bleibt es bei uns in der Region erstmal trocken bei maximal 25 Grad. Also wieder richtig schön sommerlich. Die nächsten Tage kann es dann immer mal wieder ein bisschen regnen, aber die Sonne schaut auch ganz, ganz viel vorbei.
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2: Ja, es hat sich so langsam beruhigt bei uns in der Stadt. 5 Minuten brauchen Sie gerade noch länger auf der Nutestraße und auf der Breitestraße Ecke zur Zeppelinstraße. Da braucht es auch 5 Minuten länger. Wir haben einen dicken, fetten Stau auf der A2 Berliner Ring Richtung Magdeburg. Zwischen Brandenburg an der Havel und Thesen gab es einen Unfall mit mehreren Autos. 1 Stunde dauert es da jetzt schon länger. Sie können das Ganze aber umfahren. Die letzte freie Ausfahrt ist bei Ziesa. Und auf der A10 zwischen Großkreuz und Leest, da dauert es gerade auch noch ein bisschen länger. 10 Minuten können Sie da drauf packen. Dann wird geblitzt bei uns in der Stadt. Alle bei Tempo 30 in der Newtonstraße hinten am Stern. Dann haben wir einen in Babelsberg auf der Domstraße und im Bonnstädter Feld, Kirschallee, wie gesagt, alle bei Tempo 30. Wenn Sie aber noch was gesehen haben sollten, Staus, Blitzer oder andere Verkehrsstörungen, dann lassen Sie es uns gerne wissen, schicken uns eine Nachricht ins Studio an die 0331 581 692 und die 30. Ich wünsche Ihnen eine gute Fahrt.
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2: Einen schönen Wochenstart wünsche ich Ihnen. 4 Jahre Arbeit, jetzt ist es endlich da. Mother of Pearl von Freya Ridings. Dieses Album zeigt Sie so persönlich und stark wie nie zuvor. Ja, vielleicht sitzen Sie ja gerade am Schreibtisch mit der 2. Tasse Kaffee in der Hand. Dann können Sie gleich die neue Musik genießen in unserem Album der Woche bei Radio Potsdam nach Bruno Mars und Ostis.
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1: 4 Jahre hat sie an diesem Album gearbeitet. Jetzt ist es endlich da. Mother of Pearl, das neue Werk von Freya Ridings. Viele kennen sie noch durch ihren großen Hit Lost Without You. Mit diesem Album schlägt sie ein neues Kapitel auf. Dabei bleibt sie ihrer emotionalen Handschrift treu und zeigt gleichzeitig mehr Selbstbewusstsein, mehr Stärke und mehr künstlerische Freiheit als jemals zuvor. Der Titel Mother of Pearl, also Perlmutt, ist dabei nicht unbedingt zufällig gewählt. Freya Ridings beschreibt das Album als sehr persönliche Reise durch Liebe, Verlust, Familie und die Herausforderungen der vergangenen Jahre. Dahinter steckt auch die Symbolik der Perle. Etwas Schönes entsteht oft durch Reibung und schwierige Erfahrung. Genau diese Idee zieht sich durch das gesamte Album. Besonders deutlich wird das in dem Titelsong Mother of Pearl. Für Ridings ist er einer der zentralen Songs des Albums. Sie hat erzählt, dass sie den Titel lange im Kopf hatte und den Song ganz bewusst ohne Ablenkungen fertig schreiben wollte. Entstanden ist dann ein Stück, das die Themen des Albums bündelt, nämlich Verletzlichkeit, innere Stärke und die Fähigkeit, aus schwierigen Zeiten etwas Wertvolles wachsen zu lassen. Mother of Pearl ist damit nicht nur ein weiterer Freya Ridings Song, sondern auch ein Statement einer Künstlerin, die ihren eigenen Weg geht. Und genau daraus hören wir jetzt den Titelsong ihres aktuellen Albums. Hier ist Freya Ridings mit Mother of Pearl.

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Hallo, ich bin Manuela Menzel vom Förderverein der Freiwilligen Feuerwehr Zparen. Und am Potsdam mag ich, dass Potsdam nicht nur Großstadt ist, sondern ganz viele kleine Ortsteile hat. Das ist ein Handelsplatz.

0: Ganz entspannt durch den Arbeitstag, gerade mit James Arthur und Sinners. 10.30 Uhr haben wir es, Radio Potsdam hier. Und gleich gibt es einen echten Klassiker in einer ganz besonderen Version von den Sportfreunden Stiller. Ich war noch niemals in New York.
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0: Moderation doch gleich nochmal eine Runde besser.
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2: Mit Amelie Totzke, guten Tag. Ab heute wird die Heinrich-Mann-Allee zwischen Horstweg und an der Alten Sauche wegen Fahrbahnsanierungen halbseitig gesperrt. Bis Ende Juni steht dort die Richtung nur eine Spur zur Verfügung. In der Innenstadt bleibt die Straße am Kanal bis Anfang Juli vollgesperrt. Weitere Vollsperrungen gibt's unter anderem in der Rubensstraße und im Hasensprung. Der brandenburgische Landeselternrat macht Druck beim Thema Erste Hilfe. Wiederbelebungsunterricht soll an allen Schulen verpflichtend werden. Aktuell gibt es entsprechende Kurse nur an gut 50 der rund 800 Schulen im Land. Die Elternvertreter fordern einen altersgerechten Unterricht, vom Notruf in den ersten Klassen bis zur Herzdruckmassage ab etwa 10 Jahren. Und hier eine gute Nachricht. Das Thalia-Kino gehört auch dieses Jahr wieder zu den besten Kinos Brandenburgs. Bei den Kinoprogrammpreisen des Medienboards Berlin-Brandenburg wurde das Haus wieder ausgezeichnet. Gewürdigt wurden das Jahresprogramm 2025 und das Engagement für die regionale Kinokultur. Das war das Wichtigste aus Potsdam und unserer Region. Und damit zurück zu dir, Charlie.
0: Danke.
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0: 19 Grad messen wir gerade vorm Radio Potsdam Studio. Es schreit heute eigentlich wieder nach Sommer. 25 Grad bekommen wir heute maximal. Paar Wolken, aber auch ganz viel Sonne. Spricht heute Abend also eigentlich gar nichts gegen einen kleinen Spaziergang durch den Babelsberger Park. Das könnte nämlich morgen und in den kommenden Tagen ein bisschen anders aussehen. Da haben wir immer mal wieder ein paar Schauer. Die Sonne scheint trotzdem bei um die 20 Grad.
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0: Ein ganz bisschen länger dauert es gerade noch auf dem Reiterweg bis hin zur Straße am Neuen Garten bei uns in Potsdam. 5 Minuten können Sie hier draufpacken. Auf der A2 ist immer noch ordentlich was los. Zwischen Brandenburg an der Havel und Thesen bei 11 Kilometer Stau sind wir da gerade schon. Sie stehen eine Stunde an. Das Ganze können Sie aber umfahren. Die letzte freie Ausfahrt liegt bei Ziesa. Dann haben wir noch einen kleineren Stau auf der A10 zwischen Glinde und Leest. Da sind wir gerade bei 10 Minuten plus. Und geblitzt wird bei uns in der Stadt. Einmal hinten am Stern in der Newtonstraße bei Tempo 30 und im Bornstädter Feld ebenfalls Tempo 30 auf der Kirschallee. In Werder habe ich gerade auch noch einen reinbekommen auf der Margaretenstraße. Der ist auch bei Tempo 30. Da also einmal ordentlich runter vom Gas. Wenn Sie so aber noch was gesehen haben, Staus, Blitzer, andere Verkehrsstörungen, dann lassen Sie es uns gerne wissen. Schicken uns eine Nachricht an die 0331 581 692 und die 30.
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0: Schönen Montag wünsche ich Ihnen. Gleich wieder unsere Zahl des Tages und die hat heute richtig Power. Es geht nämlich um unsere Potsdam Royals. Da gab es nämlich den nächsten Erfolg. Wir klären gleich mal hier, welcher das ist bei Radio Potsdam.
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Nein, was soll schon sein?

0: 10.43 Uhr haben wir das Radio Potsdam bei der Arbeit hier. Let's Get Loud von Jennifer Lopez. Und jetzt mal Hand aufs Herz. Ein bisschen haben sie doch da gerade bestimmt mitgesummt. Oder vielleicht auch der Fuß unterm Tisch gewippt.
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0: Die 4, denn unsere Footballer, die Potsdam Royals, haben auch ihr 4. Saisonspiel gewonnen und die Razorbacks mit 34-7 deutlich besiegt. Besonders stark die Royals Defense, die gleich 4 Interceptions abfing. Das bedeutet, ein Vorwärtspass wurde abgefangen. Mit 4 Siegen aus 4 Spielen bleiben die Potsdamer ungeschlagen und senden ein klares Signal im Rennen um die Titelverteidigung.
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schönen Wochenstart hier bei Radio Potsdam. Wir bringen Sie mit der besten Musik durch diesen Montag. Das war Spirits von The Strumbellas. Und dieser Montag ist kein gewöhnlicher. Zumindest für alle Schachbegeisterten. Vor knapp einer Stunde sind im Sterncenter die Kinderschachtage gestartet. Die Aktion ist Teil des 30-jährigen Center-Jubiläums. Bis zum 13. Juni dreht sich dort alles um das königliche Spiel, vor allem für Kinder und Jugendliche. Täglich von 10 bis 20 Uhr wird das Center zum großen Schacherlebnisraum mit Schulklassen, Mitmachaktionen und Turnieren. Ein ganz besonderes Highlight ist dann der Besuch von The Big Greek am Donnerstag. Wahrscheinlich besonders spannend für die Kids, denn den kennt man vor allem von YouTube und Twitch. Er ist Schachmeister und Schachtrainer. Am Samstag steigt dann noch das große Finale mit dem U12 Cup und dem Sterncenter Cup. Also nicht wundern, wenn es im Sterncenter diese Woche etwas ruhiger zugeht. Hier wird vor allem konzentriert gedacht. Radio Potsdam hören Sie jetzt ganz entspannt mit Lonely. Hello.

0: Mit guter Laune bei der Arbeit, Milo, crazy for you. Und damit geht's jetzt auch weiter mit der guten Laune. Er ist nämlich am 26. Juni bei uns in der Stadt beim großen Radio Potsdam Sommer Open Air. Kamrad! Hug yourself! Und wir bleiben in der nächsten halben Stunde bei Pop. Wake Up Call von Maroon 5 sorgt mit Sicherheit für den richtigen Schwung in die anstehende Mittagspause.
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2: Ich bin Amelie Totzke und das ist das Top-Thema der Stunde. Der brandenburgische Landeselternrat macht Druck beim Thema Erste Hilfe. Wiederbelebungsunterricht soll an allen Schulen verpflichtend werden. Mehr Nachrichten aus unserer Region finden Sie jederzeit bei uns im Netz auf radio-potsdam.de. Und jetzt mehr Nachrichten aus Deutschland und der Welt.
3: Ich bin Katrin Müller. Der Iran-Krieg scheint erneut zu eskalieren. Israel meldet erneuten Raketenbeschuss aus dem Iran. Gleichzeitig meldet die israelische Luftwaffe Angriffe auf Ziele im Westen und im Zentrum des Irans. US-Präsident Donald Trump hält nach eigener Aussage an einer Verhandlungslösung mit dem Iran fest.
4: In Israel mussten wegen der Angriffe aus dem Iran und auch aus dem Jemen am Morgen wieder etliche Menschen in Schutzräume eilen. Einige verletzten sich auf dem Weg dorthin. Die israelische Armee teilte derweil mit, sie habe im Südwesten Irans eine Anlage der petrochemischen Industrie angegriffen. Israel soll sich damit über eine Forderung von US-Präsident Donald Trump hinweggesetzt haben. Er hatte laut Medienberichten zuvor einen Verzicht auf israelische Gegenangriffe im Iran verlangt. Cindy Richau, Nachrichtenredaktion.
3: Nach einem großflächigen Stromausfall in Reutlingen gibt es nach Angaben des Netzbetreibers Anzeichen für eine Brandstiftung in einem Umspannwerk. Es seien 3 Brandstellen gefunden worden, außerdem seien der Zaun und das Gelände vor der Anlage beschädigt, sagte ein Sprecher von Netze BW. Ein Sprecher des Landeskriminalamts Baden-Württemberg sagte, die Polizei ermittle in alle Richtungen. LKA-Brandsachverständige seien in die Ermittlungen eingebunden. Böllerwürfe, Beleidigungen und zunehmende Gewalt. Für viele Bahnmitarbeiter ist das Alltag. Um sie besser zu schützen, stattet die Deutsche Bahn seit einigen Wochen Kundenbetreuer an Bahnhöfen und in Zügen mit Bodycams aus. Rund ein Drittel hat das freiwillige Angebot wohl bislang in Anspruch genommen.
5: Bodycams sollen Standard werden. Bis Jahresmitte, so der Plan, soll zumindest die Hälfte der Bahnmitarbeiter solch eine Minikamera tragen. Zudem muss jeder, der Kundenkontakt hat, auch an einer Schulung teilnehmen. In Berlin läuft außerdem auch gerade ein Test mit Schutzhelmen, zum Beispiel bei Fußballspielen oder Demos. Vor allem nach dem tödlichen Angriff auf einen Zugbegleiter in Rheinland-Pfalz vor einiger Zeit ist das Thema Sicherheit im Fokus. Claudia Wächter, Nachrichtenredaktion.
3: Aktivistinnen und Aktivisten von Greenpeace haben Verkehrsschilder an Autobahnen überklebt, um ihrer Forderung nach einem generellen Tempolimit Nachdruck zu verleihen. Am frühen Morgen kletterten mehrere von ihnen zu einer Stelle der Autobahn 4 bei Aachen und brachten einen 100 km/h Aufkleber dort an, wo zuvor nur die Zahl 130 als empfohlene Richtgeschwindigkeit gestanden hatte. Man habe dies auch an den anderen 25 Autobahngrenzübergängen gemacht, hieß es. Greenpeace hält ein generelles Tempolimit von 100 Stundenkilometern auf Autobahnen für überfällig.
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0: 21 Grad in Potsdam und Michendorf und 22 Grad in Ludwigsfelde. Man merkt, es ist richtig sommerlich hier bei uns im Potsdam. Sonne-Wolken-Mix haben wir und so soll es auch noch den ganzen Tag.

0: die letzte freie Ausfahrt ist bei Ciesa. Auf der A10 zwischen Dreieck Werder und Leest, da dauert es gerade auch eine Viertelstunde länger. Ebenfalls auf der A10 zwischen Leest und Vöben, da sind wir aktuell auch bei 10 Minuten. Und geblitzt wird bei uns in der Stadt, in der Newtonstraße am Stern bei Tempo 30 und auf der Kirschallee bei Tempo 30 im Bornstädter Feld. Außerdem kam gerade noch eine Meldung von der Polizei rein. Es gab einen Verkehrsunfall und zwar auf der Pappelallee, Georg-Hermann-Allee. Die Unfallstelle ist noch ungesichert und deswegen werden alle gebeten, das Gebiet zu umfahren. Wenn Sie noch was gesehen haben, Staus, Blitzer, Unfälle, dann lassen Sie es uns gerne wissen. Schicken uns eine WhatsApp ins Studio an die 0331 581 692 und die 30. Gute Fahrt wünsche ich Ihnen.
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0: Schönen Montag wünsche ich Ihnen und mal ganz ehrlich, bei dem Wetter heute bietet sich doch nach dem Feierabend an, entweder ins Wasser zu hüpfen oder nochmal eine Runde in den Garten zu gehen. Und sind wir mal ehrlich, irgendwas gibt's ja immer zu tun. Ich habe da zum Beispiel so einen Rosenbusch und naja, der macht mir ganz schön zu schaffen seit einer Zeit. Vielleicht kennen Sie das ja auch und genau darum geht es auch gleich in unserem Pflanzentipp hier bei Radio Potsdam. Wie viel Pflege brauchen Rosen eigentlich wirklich und wann ist es vielleicht auch einfach mal schon zu viel des Guten?
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1: Die Rose, für die einen die absolute Königin im Garten, für andere dagegen eher eine kleine Diva mit ganz schön vielen Ansprüchen. Aber ist das eigentlich wirklich so? Muss man Rosen ständig schneiden, pflegen und betüdeln? Oder sind viele Rosen vielleicht unkomplizierter als ihr Ruf? Unsere Pflanzenexpertin Kathi Bräutigam vom Rosengut Langerwisch. Wie sieht's aus mit den Rosen? Mythos oder Wahrheit?
2: Die Rose ist kein Gewächs, was man einfach in die Ecke setzt und vergisst. Ich sage immer gern, die Rose ist der Leistungssportler unter den Pflanzen. Und auch so ein Leistungssportler, der tut ja was dafür, dass er seine Leistung bringen kann. Und der ernährt sich vernünftig. Der achtet einfach auch auf sich, dass er genug Schlaf hat und so weiter. Und so braucht die Rose einfach auch ein paar Grundlagen. Eine vernünftige Düngung, den richtigen Standort. Also auch einen ordentlichen Rückschnitt. Wenn das gegeben ist, dann ist die Rose aber eigentlich recht unempfindlich.
1: Also die Rose kann einfach sein in ihrer Handhabung, wenn man aber auf Standort und Sonne achtet. Und darauf gehen wir gleich noch ein Stückchen genauer ein.
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1: Kaum eine Pflanze sorgt für so viele Vorurteile wie die Rose und deshalb machen wir heute mal den großen Rosencheck zusammen mit Kathi Bräutigam vom Rosengut Langerbüsch. Die hat nämlich schon gesagt, ist eigentlich gar nicht so schwer mit der Rose im Garten, wenn man aber so ein paar Kleinigkeiten beachtet. Zum Beispiel Thema Standort.
2: Rosen sind ja etwas empfänglich für Pilzkrankheiten an den Blättern. Mehltau, Sternrosttau, das kennt man ja so. Und diese Pilze dringen ein. Die brauchen Feuchtigkeit. Diese Sporen müssen auf einer feuchten Oberfläche liegen für eine gewisse Zeit und arbeiten sich dann in die Zellen des Blatts vor. Und deswegen ist es einfach wichtig, dass Blätter schnell abtrocknen. Zum einen ist das ja morgens manchmal der Fall, wenn da einfach Tau drauf liegt oder auch nach dem Regen. Und deswegen ist ein sonniger und gut durchlüfteter Standort wichtig. Zum Beispiel ist eine Häuserwand eher schlecht. Da staut sich dann oft abends die Wärme und es wird ja eben auch so richtig so ein bisschen schwül nach so einem langen Sommertag. Das ist kontraproduktiv für die Rose.
1: Du hast jetzt schon sehr viel von Sonne gesprochen. Wie viel Sonne genau? Also wie viel braucht so eine Rose im Durchschnitt?
2: Wir empfehlen mindestens 6 Stunden Sonne. Jetzt ist man natürlich immer so ein bisschen die Frage, wann reden wir da, über den 21. Juni oder über den 12. Dezember? Während der Blütezeit, der Hauptwachstumszeit, ebenso zwischen April und September, sollten das auf jeden Fall 6 Stunden sein. Alles drunter macht keinen Sinn. Dann einfach was anderes pflanzen. Sonne heißt zum einen natürlich Abtrocknen der Blätter, heißt auch Photosynthese. Photosynthese heißt Energie und da sind wir wieder beim Leistungssportler.
1: Also die Rose bleibt die Königsklasse im Garten, ist wie die Leistungssportlerin unter den Pflanzen, die natürlich viel Energie und Zuneigung braucht. Aber alles gar kein Thema mit unserem Radio Potsdam Pflanzentipp mit Kathi Bräutigam vom Rosengut Langerbüsch. Auch nächsten Montag wieder um 11:15.
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0: perfekten Start in die Woche.
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2: Mit Amelie Totzke, guten Tag. Der brandenburgische Landeselternrat macht Druck beim Thema Erste Hilfe. Wiederbelebungsunterricht soll an allen Schulen verpflichtend werden. Aktuell gibt es entsprechende Kurse nur an gut 50 der rund 800 Schulen im Land. Die Elternvertreter fordern einen altersgerechten Unterricht, vom Notruf in den ersten Klassen bis zur Herzdruckmassage ab etwa 10 Jahren. Berlin und Brandenburg rücken bei einer möglichen Bewerbung für die Expo 2035 enger zusammen. Die beiden Länder wollen jetzt gemeinsam prüfen, ob sie die Weltausstellung in die Hauptstadtregion holen können. Dafür soll bis Oktober ein Konzept erarbeitet werden, das Chancen und Kosten einer Bewerbung beleuchtet. Befürworter versprechen sich davon neue Investitionen, bessere Infrastruktur und wirtschaftliche Impulse für die gesamte Region. Auch aus Brandenburgs Wirtschaft kommt Rückenwind für das gemeinsame Expo-Projekt. Und zum Sport. Die Potsdam Royals bleiben in der German Football League das Maß aller Dinge. Der deutsche Meister hat das Gipfeltreffen beim amtierenden Südmeister IFM Razorbacks klar mit 34-7 gewonnen. Mit dem vierten Sieg im vierten Spiel setzen die Potsdamer damit ein weiteres Ausrufezeichen im Rennen um die Titelverteidigung. Nach einer spielfreien Woche wartet am 20. Juni das nächste Top-Duell bei den ebenfalls ungeschlagenen Hildesheim Invaders. Das war das Wichtigste aus Potsdam und unserer Region. Und damit zurück zu dir, Charlie.
0: Danke.
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0: Ja, gerade ein bisschen mehr zugezogen. Die Sonne schaut aber definitiv immer mal wieder vorbei, auch am Nachmittag. 25 Grad werden es heute. Das klingt ja dann nach dem Feierabend auf jeden Fall nach ab auf dem Balkon und das Wetter genießen. In der Nacht und morgen Vormittag bekommen wir dann nämlich ein bisschen Regen. Ansonsten überwiegend freundlich auch morgen bei 20 Grad dann. Die nächsten Tage sehen so ähnlich aus wie heute. Ab und an haben wir mal ein paar Tropfen dabei, aber auch ganz, ganz viel Sonne.
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0: Wir haben gerade einen Anruf bekommen und zwar vom Udo. Der hat uns gemeldet auf der Georg-Hermann-Allee bei der Fachhochschule. Da steht ein PKW auf den Gleisen und da staut sich's jetzt ein bisschen. Ansonsten schauen wir mal gleich weiter raus auf die Autobahnen auf der A2 Berliner Ring Richtung Magdeburg. Da dauert's gerade immer noch eine Stunde länger zwischen Neetzen und Thesen. 11 Kilometer Stau sind hier. Hier gab's nämlich einen dicken, fetten Unfall. Sie können das Ganze aber über Ziesa umfahren. Dann haben wir noch einen Stau auf der A10 zwischen Dreieck Werder und Leest. Hier sind es 15 Minuten und ebenfalls auf der A10 zwischen Leest und Vöben. Hier sind es 10 Minuten. Geblitzt wird bei uns in Potsdam. Hinten am Stern auf der Newtonstraße bei Tempo 30 und dann habe ich noch zwei im Bornstädter Feld. Einmal auf der Erich-Mendelssohn-Allee bei Tempo 30, der ist neu und auf der Kirschallee, der steht immer noch ebenfalls bei Tempo 30. Wenn Sie aber noch was gesehen haben sollten, Staus, Blitzer und andere Verkehrsstörungen, dann geben Sie gerne Bescheid. Rufen Sie an wie der Udo oder schicken uns eine Nachricht ins Studio. Die Nummer ist dieselbe und zwar die 0331 581 692 und die 30. Gute Fahrt!
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0: Schönen Montag wünsche ich Ihnen. Ja, Lebensmittel retten und gleichzeitig Menschen in schwierigen Lebenssituationen unterstützen, das ist seit fast 30 Jahren die Aufgabe der Tafel Potsdam. Aber jetzt steht da ein ganz schön großer Wechsel an. Der langjährige Vorsitzende gibt nämlich sein Amt ab. Und genau deshalb wird frischer Wind gesucht, Menschen, die Verantwortung übernehmen und die Zukunft der Tafel mitgestalten wollen. Was genau man mitbringen muss, das hören wir gleich unter anderem nach Sting, I Can't Stop Thinking About You.
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0: Radio Potsdam hier bei der Arbeit. Das war Don't You Worry Child von Swedish House Mafia. Bei der Tafel Potsdam, da steht bald ein ganz bedeutender Wechsel an. Der langjährige Vorsitzende und Mitbegründer, der möchte sein Amt nach 3 Jahrzehnten übergeben. Deshalb werden neue Menschen gesucht, die Verantwortung übernehmen und die Zukunft der Tafel aktiv mitgestalten wollen. Und genau darüber haben wir mit Inke Gregorief und Johannes Wegner von der Tafel Potsdam gesprochen. Die Tafel Potsdam, die leistet ja seit vielen Jahren ganz wichtige soziale Arbeit. Was genau macht die Tafel und wen unterstützt sie überhaupt?
1: Ja, im Grunde kann man das auf 2 ganz prägnante Sätze runterbrechen. Lebensmittel retten, Menschen helfen. Und das tun wir eben seit fast 30 Jahren. Mittlerweile retten wir im Monat 100 Tonnen Lebensmittel, die wir umschlagen und pro Woche über 2000 Menschen damit ganz wichtige Hilfe geben.
0: Ja, und jetzt wird ein neuer Vorsitz gesucht. Herr Wegner, Sie sind gerade in genau diesem Amt. Welche Eigenschaften und Erfahrungen sollte diese Person aus Ihrer Sicht denn idealerweise mitbringen?
2: Ich würde mir wünschen, dass es ein Mann oder eine Frau ist, die sich natürlich in Potsdam erstmal auskennt, ja, die so ein bisschen mit der Stadt vertraut ist, die schnell den Zugang zu unseren Kunden, also zu unseren bedürftigen Menschen in dieser Landeshauptstadt hat und natürlich auch ein Händchen für die Ehrenamtlichen. Vielleicht ein bisschen Erfahrung im Vereinsrecht haben, sich nicht scheuen, auch in schwierigen Situationen einfach ins kalte Wasser zu springen. Ja? Also da darf nicht lang gefackelt werden. Wenn da nur der Mann ist, dann muss gehandelt werden.
0: Ja, ein bisschen Mut gehört also auch dazu. Und wer jetzt denkt, das passt zu mir und ich könnte mir das vorstellen, der kann sich direkt über die Website der Tafel Potsdam bewerben. Dort gibt es auch alle weiteren Informationen rund um das Engagement und die Aufgaben im Verein. 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

mit guter Laune durch den Tag hier bei Radio Potsdam. Und mit Good Old Days kommt man aus dem Tanzen ja eigentlich gar nicht mehr raus. Genauso wie am Wochenende, denn bis gestern liefen die Potsdamer Tanztage. Und da war dieses Jahr wirklich eine Menge los. Für rund 5.500 Besucher waren bei 22 Aufführungen, Konzerten, Filmen und zahlreichen Workshops dabei und haben das Festival zu einem echten Publikumsmagneten gemacht. Von internationalen Tanzproduktionen über Deutschlandpremieren bis hin zu inklusiven und experimentellen Stücken. Das Programm war eigentlich genauso vielfältig wie die Tanzszene selbst. Und alle, die schon da waren, die wissen es. Genau das macht die Tanztage in Potsdam aus. Große Neugier, viel Austausch und ein Publikum, das richtig Lust auf zeitgenössischen Tanz hat. Da kann man ja sich fast nur aufs nächste Jahr freuen. Sie hören Radio Potsdam bei der Arbeit, jetzt mit Tainted Love.

0: zum Genießen und Entspannen, vielleicht ja pünktlich zur Mittagspause zum Runterkommen, kurz vor 12, Nico Santos hier bei Radio Potsdam. Optimist, ganz neu, Anfang Mai erst erschienen. Und dann habe ich noch was für Sie aus den späten 2000ern. Ashley Tisdale mit It's Alright, It's Okay. Gibt es alles in der nächsten halben Stunde und nach den Nachrichten.
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2: Ich bin Amelie Totzke und das ist das Top-Thema der Stunde. Ab heute wird die Heinrich-Mann-Allee zwischen Horstweg und an der Alten Zauche wegen Fahrbahnsanierungen halbseitig gesperrt. Bis Ende Juni steht dort die Richtung nur eine Spur zur Verfügung. Mehr Nachrichten aus unserer Region finden Sie jederzeit auch bei uns im Netz auf radio-potsdam.de. Und jetzt mehr Nachrichten aus Deutschland und der Welt.
3: Ich bin Katrin Müller. Die Ölpreise sind nach der jüngsten Eskalation im Nahen Osten wieder deutlich gestiegen. So kostete ein Barrel Rohöl der weltweiten Referenzsorte Brent zur Lieferung im August am frühen Morgen rund 97 US-Dollar. Das sind 4% mehr als Ende vergangener Woche. Am Abend hatte der Iran zum ersten Mal seit 2 Wochen wieder Raketen auf Israel abgefeuert. Die Angriffe erfolgten als Reaktion auf israelische Attacken auf die Hisbollah-Miliz im Libanon. In Reutlingen starten tausende Haushalte mit einem Blackout in die Woche. Und das offenbar nicht zufällig. Nach Angaben des Netzbetreibers gibt es Anzeichen für eine Brandstiftung in einem Umspannwerk.
4: Blackout, mitten in der Nacht liegt das Umspannwerk lahm. Doch gut 5,5 Stunden später habe ungefähr die Hälfte der betroffenen Kunden wieder Strom und Gas gehabt, sagt ein Sprecher des Netzbetreibers. Einzelheiten sind noch unklar, doch auch Brandexperten des Landeskriminalamtes ermitteln bereits und viele erinnern sich jetzt natürlich an den Brandanschlag auf die Stromversorgung im Berliner Süden im vergangenen Winter. Zehntausende bibberten damals tagelang. Claudia Wächter, Nachrichtenredaktion.
3: Kriege, Konflikte und geopolitische Spannungen auf der Welt drohen die Atommächte weltweit in eine Spirale der Aufrüstung zu treiben. Das geht aus einem neuen Bericht des Stockholmer Friedensforschungsinstituts SIPRI hervor.
5: Die Welt wird von Jahr zu Jahr unsicherer. Zusammen verfügen die Atommächte über 12.000 Atomsprengköpfe. Statt auf Abrüstung setzten sie auf Abschreckung, so die Friedensforscher. In der Praxis bedeutet das, jeder Nuklearstaat modernisiert oder erweitert sein Atomwaffenarsenal, was eine Kettenreaktion auslöse. Die Maßnahmen eines Landes führten zu ähnlichen Schritten in anderen. In diesem Wettrüsten übernehme Europa eine immer aktivere Rolle, so die Forscher. Aus Skandinavien, Sigrid Harms.
3: Aktivistinnen und Aktivisten von Greenpeace haben Verkehrsschilder an Autobahnen überklebt, um ihrer Forderung nach einem generellen Tempolimit Nachdruck zu verleihen. Am frühen Morgen kletterten mehrere von ihnen zu einer Stelle der Autobahn 4 bei Aachen und brachten einen 100 km/h Aufkleber dort an, wo zuvor nur die Zahl 130 als empfohlene Richtgeschwindigkeit gestanden hatte. Man habe dies auch an den anderen 25 Autobahngrenzübergängen gemacht, hieß es. Greenpeace hält ein generelles Tempolimit von 100 Stundenkilometern auf Autobahnen für überfällig.
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0: Also das ist ja fast ein Muss, heute die Mittagspause draußen zu verbringen. 21 bis 22 Grad messen wir gerade bei uns in der Region. Gerade ein bisschen bewölkt, die Sonne, die schaut aber immer mal wieder vorbei. 25 Grad bekommen wir heute maximal und es bleibt trocken. Nachts vielleicht ein bisschen Regen und auch in den nächsten Tagen könnte immer mal wieder ein kleiner Schauer vorbeiziehen. Trotzdem ganz, ganz viel Sonne, auch die nächsten Tage bei angenehmen 20 Grad.
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0: Die A2 ist immer noch ganz schön voll auf dem Berliner Ring Richtung Magdeburg. Zwischen Neetzen und Thesen sind immer noch 11 Kilometer Stau. Sie brauchen da eine Stunde länger, können das Ganze aber umfahren. Die letzte freie Ausfahrt ist bei Ziesa. Auf der A10 ist auch ein bisschen was los. 15 Minuten dauert es länger zwischen Großkreuz und Leest und immer noch 10 Minuten länger zwischen Leest und Vöben. Blitzer haben wir auch ganz viele bei uns in der Stadt momentan. In der Innenstadt, der ist neu dazugekommen auf der Yorkstraße, Tempo 30. Dann haben wir 2 im Bornstädter Feld auf der Erich-Mendelssohn-Allee und auf der Kirschallee auch bei Tempo 30. Auf der Newtonstraße am Stern bei Tempo 30. Und dann ist gerade noch einer dazugekommen und zwar bei Klein-Glienicke am Waldrand. Hier sind auch nur 30 erlaubt. Wenn Sie noch was gesehen haben, Staus, Blitzer, andere Verkehrsstörungen, dann lassen Sie es uns gerne.

0: Zwischen Open Air und Sommerparty konnte man sich ja irgendwie gar nicht richtig entscheiden. Jetzt heißt es aber wieder Kraft tanken, denn die nächste Party steht schon an und zwar unser Radio Potsdam Sommer Open Air. Wann das ist, wer da überhaupt kommt und wann Sie die nächste Chance haben, Tickets zu gewinnen, das alles gleich nach Nico Santos und Lionel Richie.
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0: Optimist.
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0: Schönen Montag Ihnen hier bei Radio Potsdam, gerade mitten im Arbeitstag. Und ganz ehrlich, vielleicht darf es heute auch mal ein kleines bisschen entspannter zugehen. Das Wochenende, das hat es ja wirklich in sich. Beachparty am Strandbad Templin, Waschhausgeburtstag und der Schlösserlauf. Da war also wirklich ordentlich was los. Da kann man schon mal mit ein bisschen weniger Tempo in die neue Woche starten. Aber lange hält die Ruhe nicht an. Die nächste große Party, die steht nämlich schon vor der Tür am 26. Juni. Da feiern wir bei Radio Potsdam gemeinsam unser zweites großes Radio Potsdam Sommer Open Air. Mit dabei Kamrat und Iggy Kelly. Die beiden, die laufen ja hier bei uns im Programm auch regelmäßig. Aber wer steckt eigentlich hinter den Künstlern? Kollegin Anne, die hat sich die beiden mal genauer angeschaut.
1: Starten wir mit Kamrat. Seinen musikalischen Weg beginnt er schon mit 5 Jahren, damals noch an der Gitarre. Seine Stimme entdeckt er später im Schulchor. Nach der Schule probiert er sich zunächst an einem Studium, merkt aber schnell, die Musik ist sein Weg. Er steht als Vorband für bekannte Künstler wie Nico Santos auf der Bühne und dann kommt der Durchbruch.
2: Hi Leute, hier ist Kamrat und ihr hört Radio Potsdam, der coolste Radiosender in ganz Brandenburg.
1: Mit diesem Song landet Kamrat einen echten Hit und schafft es in die Charts. Es folgen weitere erfolgreiche Songs, Auftritte als Coach bei The Voice of Germany und jetzt steht er bei uns auf der Bühne beim Sommer Open Air in Potsdam. Und auch Iggy Kelly ist mit dabei, 22 Jahre alt und einer der aktuell spannendsten Newcomer. Der Name verrät es schon, er stammt aus der bekannten Kelly Family. Musik liegt ihm also quasi im Blut. Sein Einstieg ins Musikbusiness hat er 2017 bei The Voice of Kids gemacht. Seitdem geht es für ihn Schritt für Schritt nach oben. Songs

0: laufen inzwischen hier auch im Radio. Und dieses Jahr ist er sogar auf seiner ersten eigenen Tour unterwegs. Erst vor wenigen Tagen hat er in Berlin gespielt. Wer das verpasst hat, bekommt bei uns die nächste Chance live beim Radio Potsdam Sommer Open Air.
1: 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Und kleiner Tipp, wenn Sie ein bisschen was über die Künstler wissen, dann ist das quasi geschenkt. Und weil wir jetzt sowieso schon in Sommer- und Feierlaune sind, da gibt's jetzt was von Iggy Kelly. Hier ist Break My Heart.

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Hier ist Radio Potsdam bei der Arbeit. Wir wünschen Ihnen einen ganz guten Start in die neue Woche, gerade mit Harry Styles. Und ich glaube, heute darf es auch mal ein bisschen ruhiger und gemütlicher werden. Das Wochenende, das hatte es ja wirklich in sich. Gestern stand zum Beispiel wieder der Potsdamer Schlösserlauf an. Über 4500 Läufer waren unterwegs auf 10 Kilometern oder sogar beim Halbmarathon. Und die Strecke, die hatte es wirklich in sich. Einmal quer durch Potsdam vorbei an Schlössern, Parks, Seen und natürlich mit jeder Menge Stimmung am Streckenrand. Das hat man nicht nur gesehen, sondern auch in der ganzen Stadt gehört. Also falls Sie gestern mitgelaufen sind, Respekt. Und falls nicht, dann freuen Sie sich einfach darüber, dass heute oder gestern jemand anderes die Kilometer für Sie gesammelt hat. Und wenn Ihnen nach diesem Wochenende ein bisschen die Motivation fehlt, wir bringen Sie ihn zurück bei Radio Potsdam, jetzt mit Soulmate von Natasha Bedingfield.

0: beim Kaffeeklatsch mit den Kollegen immer noch fleißig am Tippen oder vielleicht können sie sich ja gerade auch mal eine halbe Stunde zurücklehnen und ihre Mittagspause genießen. So oder so, wir haben bei Radio Potsdam die passende Musik für Sie bei der Arbeit.
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0: 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Vincent Weiss mit Feuerwerk ist das. Und es ist zwar Montag, aber bei dem Wetter kann man ja eine gute Laune haben. Und vielleicht gehen sie ja vielleicht so weit. Best day of my life. Ja, wird nach dem erfolgreichen Wochenende beim Schlösserlauf ja zumindest für einige vielleicht der beste Montag des Jahres.
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3: Mit Amelie Totzke, guten Tag. Ab heute wird die Heinrich-Mann-Allee zwischen Horstweg und an der Alten Sauche wegen Fahrbahnsanierungen halbseitig gesperrt. Bis Ende Juni steht dort die Richtung nur eine Spur zur Verfügung. In der Innenstadt bleibt die Straße am Kanal bis Anfang Juli voll gesperrt. Weitere Vollsperrungen gibt's unter anderem in der Rubensstraße und im Hasensprung. Berlin und Brandenburg rücken bei einer möglichen Bewerbung für die Expo 2035 enger zusammen. Die beiden Länder wollen jetzt gemeinsam prüfen, ob sie die Weltausstellung in die Hauptstadtregion holen können. Dafür soll bis Oktober ein Konzept erarbeitet werden, das Chancen und Kosten einer Bewerbung beleuchtet. Befürworter versprechen sich davon neue Investitionen, bessere Infrastruktur und wirtschaftliche Impulse für die gesamte Region. Auch aus Brandenburgs Wirtschaft kommt Rückenwind für das gemeinsame Expo-Projekt. Und hier eine gute Nachricht. Das Thalia-Kino gehört auch dieses Jahr wieder zu den besten Kinos Brandenburgs. Bei den Kinoprogrammpreisen des Medienboards Berlin-Brandenburg wurde das Haus wieder ausgezeichnet. Gewürdigt wurden das Jahresprogramm 2025 und das Engagement für die regionale Kinokultur. Das war das Wichtigste aus Potsdam und unserer Region. Und damit zurück zu dir, Charlie.
0: Danke.
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0: Ja, Sie merken es bestimmt auch, es wird gerade ganz schön warm. Bei 22 Grad sind wir mittlerweile, 25 wären es heute maximal. Da kann man nachher mit den Kids bestimmt noch mal kurz beim Eisladen anhalten. Zur Nacht kann es dann ein bisschen regnen und auch morgen früh soll es erstmal nass sein. Die Sonne kämpft sich dann immer weiter durch. 20 Grad bekommen wir morgen. Die nächsten Tage sehen eigentlich so ähnlich aus. Ein Mix aus überwiegend Sonne, ein paar Wolken und immer mal wieder ein bisschen Regen.
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0: Das Wichtigste zuerst, wir schauen auf die A2. Da war heute Vormittag ein ganz großer Unfall und sie stehen immer noch eine Stunde und zwar zwischen Brandenburg an der Havel und Thesen. Ansonsten ist bei uns in der Stadt ein bisschen was los und zwar bei den Blitzern. Es wird nämlich ordentlich geblitzt. Ganz viele bei 30 km/h und zwar in der Newtonstraße am Stern, in Kleinglienicke am Waldrand, in der Yorkstraße und im Bornstädter Feld auf der Erich-Mendelssohn-Allee. Ein neuer ist dazu gekommen zwischen Bergholz-Rehbrücke und Samund. Da ist einer bei Tempo 60. Wenn Sie noch was gesehen haben, Staus, Blitze, andere Verkehrsstörungen, dann sagen Sie gerne Bescheid. Schicken uns eine WhatsApp oder rufen kurz durch. Nummer ist dieselbe und zwar die 0331 581 692 und die 30. Ich wünsche Ihnen eine gute Fahrt.
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0: Bei uns in Potsdam, da qualmt heute nicht nur die Luft wegen der Wärme, sondern auch die Köpfe, denn die Kinderschachtage starten und da wird ordentlich das Köpfchen gefordert. Und auch unser Hörer Phil, der hat so ein bisschen was vom Schachbrett gewagt und auch eine ziemlich ungewöhnliche Art und Weise. Wie genau das aussieht, das hören Sie gleich hier bei Radio Potsdam.
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0: Radio Potsdam bei der Arbeit. Das waren die Beatles mit Now and Then. Heute starten in Potsdam die Kinderschachtage. Da werden die Gehirnzellen von den Kleinen und auch von den etwas Größeren zum Schwitzen gebracht. Und einer, der gerade Schach lernt, das ist unser Hörer Phil. Und das auf eine ganz besondere Art und Weise, wie ich finde. Der hat sich heute Morgen bei unseren Wachermachern gemeldet.
1: Moin ihr zwei. Ich lerne tatsächlich gerade Schach mit einer App namens Duolingo. Eigentlich kommt die eher aus der Ecke zum Sprachenlernen, aber mittlerweile bieten die auch Schach an. Und nachdem man die Grundzüge und die generellen Regeln gelernt hat, kann man entweder gegen Freunde spielen oder auch gegen fremde Menschen oder auch eine KI. Und mittlerweile würde ich sagen, bin ich eigentlich ganz gut.
0: Ja, so geht's natürlich auch. Schach mit einer App lernen. Spielen Sie eigentlich Schach und haben da vielleicht so einen Tipp für alle Neuanfänger? Schicken Sie uns gerne eine WhatsApp an die 0331 581 692 und die 30. Radio Potsdam läuft bei Ihnen. Jetzt mit The Chainsmokers.

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Bei Ihnen läuft Radio Potsdam bei der Arbeit und es ist kurz vor eins. Die Mittagspause rückt immer näher. 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

Martin Garrix, Ed Sheeran, Repeated hier bei Radio Potsdam. Und ganz entspannt geht es durch den Mittag. Tears Dry Tonight. Und dann haben wir noch was von Luis Capaldi,

0: heißt der. Und ich finde, das beschreibt doch den Montagmittag und den Arbeitstag heute ziemlich gut.
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2: Ich bin Anne Tausch und das ist das Top-Thema der Stunde. Brandenburg prüft wegen der angespannten Haushaltslage das Aus für das Programm 63+. Fast 600 Lehrkräfte bleiben derzeit dank finanzieller Anreize länger im Schuldienst. Angesichts des Lehrermangels hätte ein Ende des Programms Auswirkungen auf Schulen im ganzen Land. Mehr Nachrichten aus unserer Region finden Sie jederzeit bei uns im Netz auf radio-potsdam.de. Und jetzt mehr Nachrichten aus Deutschland und der Welt.
3: Ich bin Katrin Müller. Der Iran-Krieg scheint erneut zu eskalieren. Israel meldet erneuten Raketenbeschuss aus dem Iran. Gleichzeitig meldet die israelische Luftwaffe Angriffe auf Ziele im Westen und im Zentrum des Irans. US-Präsident Donald Trump hält nach eigener Aussage an einer Verhandlungslösung mit dem Iran fest.
4: In Israel mussten wegen der Angriffe aus dem Iran und auch aus dem Jemen am Morgen wieder etliche Menschen in Schutzräume eilen. Einige verletzten sich auf dem Weg dorthin. Die israelische Armee teilte derweil mit, sie habe im Südwesten Irans eine Anlage der petrochemischen Industrie angegriffen. Israel soll sich damit über eine Forderung von US-Präsident Donald Trump hinweggesetzt haben. Er hatte laut Medienberichten zuvor einen Verzicht auf israelische Gegenangriffe im Iran verlangt. Cindy Richau, Nachrichtenredaktion.
3: Nach einem großflächigen Stromausfall in Reutlingen gibt es nach Angaben des Netzbetreibers Anzeichen für eine Brandstiftung in einem Umspannwerk. Es seien 3 Brandstellen gefunden worden, außerdem seien der Zaun und das Gelände vor der Anlage beschädigt, sagte ein Sprecher von Netze BW. Ein Sprecher des Landeskriminalamts Baden-Württemberg sagte, die Polizei ermittle in alle Richtungen. LKA-Brandsachverständige seien in die Ermittlungen eingebunden. Böllerwürfe, Beleidigungen und zunehmende Gewalt. Für viele Bahnmitarbeiter ist das Alltag. Um sie besser zu schützen, stattet die Deutsche Bahn seit einigen Wochen Kundenbetreuer an Bahnhöfen und in Zügen mit Bodycams aus. Rund ein Drittel hat das freiwillige Angebot wohl bislang in Anspruch genommen.
5: Bodycams sollen Standard werden. Bis Jahresmitte, so der Plan, soll zumindest die Hälfte der Bahnmitarbeiter solch eine Minikamera tragen. Zudem muss jeder, der Kundenkontakt hat, auch an einer Schulung teilnehmen. In Berlin läuft außerdem auch gerade ein Test mit Schutzhelmen, zum Beispiel bei Fußballspielen oder Demos. Vor allem nach dem tödlichen Angriff auf einen Zugbegleiter in Rheinland-Pfalz vor einiger Zeit ist das Thema Sicherheit im Fokus. Claudia Wächter, Nachrichtenredaktion.
3: In der Krise der deutschen Stahlindustrie ruft die IG Metall zu einer Großkundgebung mit den Spitzen der Grünen und Linken in Berlin auf. An diesem Freitag sollen Beschäftigte aus dem gesamten Bundesgebiet für die Belange der Stahlbranche demonstrieren und vom Brandenburger Tor zum Bundeswirtschaftsministerium ziehen. Es würden tausende Teilnehmer erwartet, heißt es. Die deutsche Stahlindustrie leidet unter der Krise vor allem in der Autoindustrie. Dazu kommen hohe Energiepreise, Billiglohnimporte vor allem aus China und die Kosten für den Umbau hin zu mehr Klimaschutz.
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0: Ja, vielleicht geht's ja heute Nachmittag an den See, dann können Sie schon mal das Wasser testen. So eine kleine Abkühlung tut bei den Temperaturen bestimmt gut. 25 Grad haben wir gerade in Werder, Kaput und Brandenburg an der Havel und das sind dann auch schon die Maximaltemperaturen. Es bleibt doch erstmal trocken. Zur Nacht kommen dann ein paar Regenwolken, die bleiben auch bis morgen Vormittag. Ja, lassen Sie sich davon aber nicht abschrecken. Die Sonne, die bekommen wir trotzdem morgen wieder und die nächsten Tage, da ist er auch immer mal wieder dabei.
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0: Wir schauen gleich auf die A2. Da gab es heute Vormittag einen Unfall und hier ist immer noch echt ordentlich dicker Stau. Eine Stunde brauchen Sie länger zwischen Brandenburg an der Havel und Thesen. Auch auf der A10 ist noch ein bisschen was los. 10 Minuten länger zwischen Großkreuz und Leest und zwischen Leest und Vögen. Da können Sie gerade auch noch mal 5 bis 10 Minuten draufpacken. Dann wird ordentlich geblitzt bei uns in der Stadt. Wir haben immer noch zwischen Bergholzrehbrücke und Samund einen Blitzer bei Tempo 60. Dann in der Innenstadt in der Yorkstraße, hier in Potsdam bei Tempo 30. Klein-Glienicke am Waldrand auch bei Tempo 30. Und auch bei Tempo 30 im Bornstädter Feld auf der Erich-Mendelssohn-Allee. Wenn Sie aber noch was gesehen haben, Staus oder Blitzer, dann lassen Sie es uns gerne wissen. Schicken uns eine WhatsApp ins Studio an die 0331 581 692 und die 30. Wir wünschen Ihnen eine gute Fahrt.
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0: Jeden Montag sprechen wir hier bei Radio Potsdam über Personen, die wirklich was bewirken, was man manchmal vielleicht auch gar nicht so direkt mitbekommt. Wer heute unser Held der Woche ist, das hören wir gleich. Jetzt erstmal

0: Begegnen uns in der Region ja Menschen, die manchmal ganz still Großes leisten. Und genau so jemand steht bei uns immer montags im Mittelpunkt. Da nominieren wir nämlich den Held der Woche. Und Hörerin Bea Biene hat sich über WhatsApp bei uns gemeldet.
1: Hallo, mein Held der Woche ist meine Frau Sabine, weil sie mich Tag und Nacht pflegt und immer für mich da ist. Und auch selbst, wenn es mir ganz schlecht geht, hat sie immer noch die Kraft, mich wieder aufzubauen. Und dafür liebe ich sie ganz doll. Und auch für andere ist sie immer da.
0: Wow, das sind doch mal Worte. Liebe Sabine, herzlichen Glückwunsch. Bleib so, wie du bist.
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0: Radio Potsdam bei der Arbeit. Schönen Montag wünsche ich Ihnen. 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

0: Radio Potsdam hier bei der Arbeit mit Venus. 13:30 haben wir es jetzt und mit guter Laune und Take That geht's in die nächste halbe Stunde. Relight My Fire und dann noch was zum Mitsingen für Sie von Wonderful Life. Hertz ist das. Gibt's alles garantiert nach unseren Nachrichten.
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2: Mit Anne Tausch, guten Tag. Brandenburg könnte ein wichtiges Programm gegen den Lehrermangel verlieren. Das Bildungsministerium prüft derzeit, ob die finanziellen Anreize für Lehrkräfte, die über das 63. Lebensjahr hinausarbeiten, wegen der angespannten Haushaltslage fortgeführt werden können. Aktuell nutzen fast 600 Lehrerinnen und Lehrer das Programm 63 Plus. Weitere rund 200 arbeiten sogar über das reguläre Rentenalter hinaus weiter. Wer länger im Schuldienst bleibt, erhält monatliche Zuschläge von bis zu 900 Euro. Das kann sich auf fast 11.000 Euro zusätzlich pro Jahr summieren. Bildungsminister Gordon Hoffmann würde die Programme nach eigenen Worten gern fortsetzen. Eine Entscheidung soll jedoch erst im Zuge der Haushaltsberatungen fallen. Hintergrund ist der anhaltende Lehrkräftemangel. Rund 80% der Lehrkräfte in Brandenburg gehen vor dem regulären Renteneintritt in den Ruhestand. Die Zahl der Organspenden in Brandenburg ist in diesem Jahr bislang leicht zurückgegangen. Nach Angaben der Deutschen Stiftung Organtransplantation gab es bis Ende Mai 8 Organspender. Im gleichen Zeitraum des Vorjahres waren es 9. Bundesweit bleibt die Zahl der Menschen, die auf eine Organspende warten, weiterhin deutlich höher als die Zahl der verfügbaren Organe. Allein in Deutschland stehen mehrere tausend Patienten und Patientinnen auf den Wartelisten. Ärzte und Fachverbände werben deshalb erneut dafür, die eigene Entscheidung zur Organspende zu dokumentieren, etwa in einem Organspendeausweis oder im Organspenderegister. Die Halfpipe im Caputa Skatepark bleibt trotz TÜV-Freigabe vorerst geschlossen. Grund ist, dass die Anlage nach Angaben der Gemeinde nicht alle Anforderungen der geltenden DIN-Norm erfüllt. Das berichtet die Matz. Die Halfpipe war erst vor wenigen Monaten für rund 60.000 Euro saniert worden. Nun muss geprüft werden, welche Nachbesserungen nötig sind, damit die Anlage wieder freigegeben werden kann. Für viele Jugendliche in Caputa ist die Sperrung ein Ärgernis. Wann die Halfpipe wieder genutzt werden kann, ist derzeit noch offen. Soweit das Neueste aus Potsdam und der Umgebung. Die nächsten Lokalnachrichten bei Radio Potsdam, wie immer um 9:30. Und damit zurück zu dir, Charlie.
0: Danke, Anna.
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0: Ja, das fühlt sich ja heute schon fast nach Sommerurlaub an. 25 Grad messen wir im Moment vor dem Radio Potsdam Studio. Da kann man doch heute bestimmt schon mal eine Runde in den Heiligen See hüpfen oder zumindest die Füße ins Wasser halten. Heute Nacht soll es dann regnen. Das zieht sich dann bis morgen früh. Ansonsten ähnlich wie heute, angenehmer Sonne-Wolken-Mix. Es kühlt sich allerdings ein bisschen ab morgen. 20 Grad bekommen wir da. Und auch der Mittwoch ist ähnlich. Bis zum Nachmittag Sonne und dann ab dem Abend kommt Regen. Aber ganz ehrlich, das kommt doch allen Kleingartenbesitzern in Potsdam die Woche ganz gelegen.
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0: Ja, freie Fahrt bei uns in Potsdam. Wir schauen deswegen raus auf die Autobahn. Immer noch dicker Stau auf der A2 zwischen Brandenburg an der Havel und Teesen. Eine Stunde dauert es hier etwa länger. Auch auf der A10, da dauert es ein bisschen länger und zwar zwischen Leest und Vöben und zwischen Dreieckwerder und Leest. Auf beiden Strecken allerdings nur 5 bis 10 Minuten. Dann haben wir noch ein paar Blitzer bei uns in der Stadt. Auf der Yorkstraße, bei uns in der Innenstadt, Erich-Mendelssohn-Allee, in Bornstetterfeld und in Klein-Glienicke am Waldrand. Alle stehen sie bei Tempo 30. Wenn Sie aber noch was gesehen haben, Staus oder Blitzer, dann lassen Sie es uns gerne wissen. Schicken uns eine Nachricht ins Studio an die 0331 581 692 und 30. Gute Fahrt!
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0: Schönen Wochenstart. Der Montag ist für die Ersten bestimmt so langsam fast durch. Und ob noch im Büro, mitten im Aufgabenstapel oder schon auf dem Weg, die Kids abzuholen, der Abend gehört Ihnen. Und falls Ihr Kalender heute Abend wirklich noch leer ist, wir hätten da definitiv ein paar Ideen, was Sie daraus machen können. Gleich mehr dazu in unseren Radio Potsdam Terminen.
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0: Mehr Sicherheitssorgen? Mit dieser Frage wird sich heute in der Garnisonkirche beschäftigt. Da findet eine Panel-Diskussion zum Thema Sicherheit und Frieden in Europa mit Hinblick auf das Weimarer Dreieck statt. Zu Gast sind ehemaliger Staatsminister Michael Roth und Expertinnen und Experten aus Politik und Wissenschaft. Die Teilnahme ist kostenlos, eine Anmeldung ist aber erforderlich. Anmelden können Sie sich auf der Website der Garnisonkirche. Los geht's heute um 19 Uhr. Im Lindenpark wird es heute rhythmisch und zwar mit ganz viel Salsa. Wer schon ein bisschen Erfahrung mitbringt, der ist um 18.30 Uhr in der Mittelstufe genau richtig. Für alle, die ganz neu starten, geht es um 19.30 Uhr mit dem Anfängerkurs los. Und wer danach noch nicht genug hat, der kann um 20.30 Uhr direkt in den zweiten Anfängerkurs einsteigen. Anmelden können Sie sich über die Website vom Club Latino. Ein Kurs besteht aus 8 Terminen, a 60 Minuten und kostet 68 Euro pro Person. Und wenn Sie heute lieber draußen unterwegs sind, haben wir auch dafür einen kleinen Tipp. Wie wär's mit einem Spaziergang durch Potsdams versteckte Seiten? Bei einer Stadtführung durch die historischen Hinterhöfe geht es entlang der Brandenburger Straße hinein in kleine Gassen und verborgene Innenhöfe. Unterwegs gibt's spannende Geschichten über alte Handwerksbetriebe, eine ehemalige Seifenfabrik und Brauerei zu entdecken. Die Führung startet um 16 Uhr am Brandenburger Tor auf der Stadtinnenseite. Tickets kosten 19 Euro und sind über die Website von Potsdam Tourismus erhältlich.
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Einen schönen Montagnachmittag. Hier ist Radio Potsdam. Auf dem Weg in Richtung Feierabend. Gleich die Bee Gees. You should be dancing. Spiele ich ihn gleich in der nächsten halben Stunde. Außerdem ist Shawn Mendes mit dabei. In My Blood in der nächsten halben Stunde. Jetzt schauen wir auf all das, was wichtig ist heute Nachmittag. Es ist 14 Uhr.

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1: Ich bin Anne Tausch und das ist das Top-Thema der Stunde. Brandenburg prüft wegen der angespannten Haushaltslage das Aus für das Programm 63+. Fast 600 Lehrkräfte bleiben derzeit dank finanzieller Anreize länger im Schuldienst. Angesichts des Lehrermangels hätte ein Ende des Programms Auswirkungen auf Schulen im ganzen Land. Mehr Nachrichten aus unserer Region finden Sie jederzeit bei uns im Netz auf radio-potsdam.de. Und jetzt mehr Nachrichten aus Deutschland und der Welt.
2: Ich bin Dirk Zettler. Mit einer Großkundgebung in Berlin will die IG Metall kommenden Freitag auf die schwierige Lage der deutschen Stahlindustrie aufmerksam machen. Tausende Beschäftigte werden erwartet. Die Gewerkschaft fordert von der Bundesregierung weitere Unterstützung für die Branche.
3: Die Probleme der Branche reichen von hohen Energiepreisen über günstige Importe aus dem Ausland bis hin zur schwachen Nachfrage, vor allem aus der Autoindustrie. Gleichzeitig kostet der Umbau hin zu einer klimafreundlicheren Stahlproduktion Milliarden. Die IG Metall fordert deshalb, dass die Politik zugesagte Hilfen konsequent umsetzt. Zoe Tassovali, Nachrichtenredaktion.
2: Israels Armee stellt sich erneut auf einen mehrtägigen Konflikt mit dem Iran ein und ist auch auf einen längeren Krieg vorbereitet, heißt es aus israelischen Militärkreisen. Demnach arbeitet das Land mit den USA bei der Abwehr des iranischen Raketenbeschusses zusammen. Die Angriffe auf Ziele im Iran führe Israels Armee alleine aus. Israels Luftwaffe habe bislang 9 Luftverteidigungs- und Radarsysteme sowie eine petrochemische Anlage im Iran ins Visier genommen. Der Iran wiederum habe seit Sonntagabend bislang mehr als 20 ballistische Raketen Richtung Israel gefeuert. Deutsche Flughäfen kämpfen zunehmend mit Kosten durch Sichtungen von Drohnen. Im vergangenen Jahr habe es 186 Störfälle gegeben, heißt es vom Deutschen Zentrum für Luft- und Raumfahrt. Im Jahr davor waren es nur 118 Fälle.
4: Der Großteil der Drohnensichtungen hat dazu geführt, dass der Flugverkehr mindestens teilweise eingestellt werden musste. Der finanzielle Gesamtschaden unterm Strich bis zu 160 Millionen Euro. Betroffen waren 25 Flughäfen deutschlandweit, vor allem aber die großen Drehkreuze in Frankfurt-Main und München. Wo die Drohnen herkommen, kann selten geklärt werden. Es wird auch von ausländischen Geheimdienstaktivitäten ausgegangen. Wenn Hobbypiloten mit Drohne am Flughafen erwischt werden, drohen ihnen bis zu 10 Jahre Haft. Jan-Henner Reitze, Nachrichtenredaktion.
2: Nach dem Stromausfall in Reutlingen und umliegenden Gemeinden hält sich die Polizei mit Vermutungen zur Brandursache im Umspannwerk noch zurück. Unsere Ermittlungen sind in jeglicher Richtung, sagt eine Polizeisprecherin. Denkbar seien ein technischer Defekt oder Brandstiftung, eventuell fahrlässig oder auch vorsätzlich. In der Nacht hatte es im Umspannwerk Reutlingen West gebrannt. Der Strom fiel für mehrere Stunden in Teilen Reutlingens aus.
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5: Mit den aktuellen Temperaturen über der Region: 25 Grad in Rathenow, in Ludwigsfelde, in Teltow und in Potsdam, 26 Grad in Brandenburg an der Havel. Der Nachmittag, der zeigt sich heute wechselnd bewölkt, am Abend zieht es sich dann kräftiger zu, in der Nacht ist auch etwas Regen möglich, die Nacht später bei 17 Grad. Der Radio Potsdam Wettertrend: morgen anfangs Regen, zum Nachmittag hin dann trocken, wechselnd bewölkt bei 21 Grad, Mittwoch dann ein freundlicher Mischmasch aus Sonne und Wolken. 21 Grad gibt's hier maximal.
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5: Stadtverkehr Potsdam, 5 Minuten plus, Alleestraße, Straße am Neuen Garten bis runter zur Überfahrt zur Hans-Thoma-Straße. Dicke Probleme auf der A2 Richtung Magdeburg. Zwischen Wollin und Ziese hat es einen schweren Verkehrsunfall gegeben. Wir haben Stau. Ortskundige Autofahrer werden gebeten, das Gebiet derzeit weiträumig zu umfahren. A10 westlicher Berliner Ring Richtung Dreieck Werder. Zwischen dem Dreieck Havelland und Falkensee gibt es Behinderungen nach einem Unfall. A10 südlicher Berliner Ring Richtung Dreieck Spreeau. Zwischen Rangsdorf und dem Schönefelder Kreuz gibt es Behinderungen durch ein defektes Fahrzeug. Da wird geblitzt heute Nachmittag in der Innenstadt, bei uns in Potsdam auf der Yorkstraße bei Tempo 30, Bornstedt, Erich-Mendelssohn-Allee bei Tempo 30 und sie blitzt noch auf der Amundsen-Straße bei Tempo 50. Haben auch Sie noch was entdeckt? Staus oder Blitzer? Sagen Sie gerne jederzeit Bescheid per WhatsApp-Nachricht oder rufen Sie gerne auch durch. Unsere Nummer für alles, das ist die 0331 581 692 und die 30. Danke fürs Bescheid sagen. Eine gute Fahrt.
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5: Kurz nach zwei, der Schröder und die Trennschleifer auf der Brandenburger Straße machen mit Ihnen frei. Auch heute wird wieder kräftig gearbeitet. Also wenn es im Hintergrund mal ein bisschen klopfen sollte, ein bisschen lauter sein sollte. Es nimmt langsam aber sicher Form an, die Baustelle auf der Brandenburger Straße. Wir begleiten das ja so ein bisschen live hier vor unserem Studiofenster. Jetzt starten wir erstmal rein in diesen Montagnachmittag mit Shawn Mendes. In My Blood spiele ich ihn nach einer Kultnummer von den Bee Gees. You Should Be Dancing. Hallo zusammen.
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0: Shawn Mendes und In My Blood. 14 Minuten nach 2. Hier ist der Radio Potsdam Feierabend am Montag. 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

Pink und Please Don't Leave Me. Kurz vor 2:30 in der Region. Sie hören Ihren Radio Potsdam Feierabend. Wir haben dicke Probleme auf der A2 Richtung Magdeburg. Zwischen Wollin und Ciesa hat es einen schweren Verkehrsunfall gegeben. Wir haben Stau. Ortskundige Autofahrer werden gebeten, das Gebiet weiträumig zu umfahren. Mehr ausführlich gleich um 2:30 nach Dennis Lloyd und Ocean.

0: schönen Feierabend. Hier ist Radio Potsdam am Montag gleich mit Christina Stürmer. Engel fliegen einsam. Spiele ich ihn gleich in der nächsten halben Stunde gemeinsam mit Sascha. Please, please, please. Gleich für den perfekten Start in den Nachmittag. Jetzt alles, was wichtig ist, um 14.30 Uhr, halb drei.
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2: Mit Anne Tausch, guten Tag. Die Zahl der Organspenden in Brandenburg ist in diesem Jahr bislang leicht zurückgegangen. Nach Angaben der Deutschen Stiftung Organtransplantation gab es bis Ende Mai 8 Organspender. Im gleichen Zeitraum des Vorjahres waren es 9. Bundesweit bleibt die Zahl der Menschen, die auf eine Organspende warten, weiterhin deutlich höher als die Zahl der verfügbaren Organe. Allein in Deutschland stehen mehrere tausend Patienten und Patientinnen auf den Wartelisten. Ärzte und Fachverbände werben deshalb erneut dafür, die eigene Entscheidung zur Organspende zu dokumentieren, etwa in einem Organspendeausweis oder im Organspenderegister. Brandenburg könnte ein wichtiges Programm gegen den Lehrermangel verlieren. Das Bildungsministerium prüft derzeit, ob die finanziellen Anreize für Lehrkräfte, die über das 63. Lebensjahr hinausarbeiten, wegen der angespannten Haushaltslage fortgeführt werden können. Aktuell nutzen fast 600 Lehrerinnen und Lehrer das Programm 63 Plus. Weitere rund 200 arbeiten sogar über das reguläre Rentenalter hinaus weiter. Wer länger im Schuldienst bleibt, erhält monatliche Zuschläge von bis zu 900 Euro. Das kann sich auf fast 11.000 Euro zusätzlich pro Jahr summieren. Bildungsminister Gordon Hoffmann würde die Programme nach eigenen Worten gern fortsetzen. Eine Entscheidung soll jedoch erst im Zuge der Haushaltsberatungen fallen. Hintergrund ist der anhaltende Lehrkräftemangel. Rund 80% der Lehrkräfte in Brandenburg gehen vor dem regulären Renteneintritt in den Ruhestand. Der Potsdamer Schlösserlauf hat gestern am Sonntag 5.000 Läuferinnen und Läufer in die Landeshauptstadt gelockt. Damit war die 21. Auflage der Veranstaltung bereits im Vorfeld ausgebucht. Auf dem Programm standen unter anderem der Halbmarathon, ein 10-Kilometer-Lauf sowie Wettbewerbe für Kinder und Jugendliche. Die Strecke führte durch die Potsdamer Innenstadt und die UNESCO-Welterbelandschaft rund um Sanssouci. Der Schlösserlauf zählt zu den größten Laufveranstaltungen in Brandenburg. Beim SV Babelsberg 03 soll die heutige Mitgliederversammlung über ein mögliches Ende des Testspielverbots gegen Hertha BSC und Union Berlin entscheiden. Ein entsprechender Antrag liegt vor und zielt darauf ab, einen Beschluss aus dem Jahr 2024 aufzuheben. Damals hatten die Mitglieder festgelegt, keine Testspiele mehr gegen die beiden Berliner Profiklubs auszutragen. Sollte der Antrag angenommen werden, wären Testspiele gegen Hertha und Union künftig wieder möglich. Eine Entscheidung ist bislang aber noch nicht gefallen. Soweit das Neueste aus Potsdam und der Umgebung. Die nächsten Lokalnachrichten bei Radio Potsdam, wie immer um halb. Und damit zurück zu dir, Paul.
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0: Mit den aktuellen Temperaturen über der Region. 25 Grad in Borkheide, in Bergholz-Rehbrücke und in Fresdorf, 26 Grad Medenwerder und Potsdam. Der Nachmittag wechselnd bewölkt, am Abend zieht es sich dann kräftiger zu. In der Nacht ist auch etwas Regen möglich, die Nacht später bei 17 Grad. Der Radio Potsdam Wettertrend. Morgen anfangs leichter Regen, zum Nachmittag auch trockene und sonnige Abschnitte, ehe es in Richtung Abend wieder regnen kann. 21 Grad maximal. Der Mittwoch zeigt sich dann schon wieder deutlich freundlicher mit einem angenehmen Sonne-Wolken-Mischmasch bei 21 Grad.
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0: Dicke Probleme haben wir heute Nachmittag auf der A2 Richtung Magdeburg. Zwischen Wollin und Ceesa ist die Strecke derzeit voll gesperrt. Hier hat es einen schweren Verkehrsunfall gegeben. Ortskundige Autofahrer werden gebeten, das Gebiet weiträumig zu umfahren. Und die A10 südlicher Berliner Ring Richtung Dreieck Spreeau. Zwischen Rangsdorf und dem Schönefelder Kreuz gibt es Behinderungen durch ein defektes Fahrzeug. Es wird geblitzt heute Nachmittag. Sie stehen hier bei uns in Potsdam in der Innenstadt auf der Yorkstraße bei Tempo 30, blitzen außerdem momentan auf der Amundsenstraße bei Tempo 50. Und wenn Sie noch was entdeckt haben, Staus oder Blitzer, sagen Sie gerne jederzeit Bescheid per WhatsApp-Nachricht oder rufen Sie gerne auch durch. Unsere Nummer für alles, das ist die 0331 581 692 und die 30. Danke fürs Bescheid sagen, gute Fahrt.
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0: Kurz nach 3:30 in der Region. Der Schröder macht mit Ihnen frei. Toll, dass Sie mit dabei sind. Wir starten rein in den Montagnachmittag. Gleich mit Sascha. Please, please, please. Spiele ich Ihnen nach der fantastischen Christina Stürmer. Hier kommt sie mit Engel fliegen einsam.
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mit Right Side Fred und Don't Talk, Just Kiss geht's in den Montagnachmittag. 3:12. Schön, dass Sie mit dabei sind. Hier ist Radio Potsdam. Wir haben große Probleme heute Nachmittag auf der A2 in Richtung Magdeburg. Zwischen Wallin und Caeser hat es einen schweren Verkehrsunfall gegeben. Ortskundige Autofahrer, die werden gerade gebeten, das Gebiet weiträumig zu umfahren. Immer wissen, wo es klemmt. Jetzt brandneu, auch bei uns im Netz auf radio-potsdam.de. Und ganz ausführlich gleich 3 nach den Radio Potsdam Nachrichten.

0: voller Länge. Außerdem ist Michael Patrick Kelly mit dabei. Beautiful Madness. Schauen wir mal all das, was wichtig ist. Um 15 Uhr.
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2: Ich bin Anne Tausch und das ist das Top-Thema der Stunde. Beim SV Babelsberg 03 soll die Mitgliederversammlung über die Aufhebung des 2024 beschlossenen Testspielverbots gegen Hertha BSC und Union Berlin entscheiden. Der Vorstoß wird mit sportlichen und wirtschaftlichen Vorteilen begründet und sorgt bereits vor der Abstimmung für Diskussionen. Mehr Nachrichten aus unserer Region finden Sie jederzeit bei uns im Netz auf radio-potsdam.de. Und jetzt mehr Nachrichten aus Deutschland und der Welt.
3: Ich bin Dirk Zeitler. Der Iran und Israel haben sich erstmals seit Inkrafttreten einer Waffenruhe im April wieder gegenseitig mit heftigen Angriffen überzogen. Israel begann in der Nacht mit Gegenangriffen auf den Iran, nachdem dieser das Land wieder mit Raketen beschossen hatte. Der Iran kündigte nun am Nachmittag an, die Angriffe wieder einzustellen.
4: Mehr als 20 Raketen hat der Iran in der Nacht und am Morgen wieder auf Israel abgefeuert. Teheran reagierte damit auf Angriffe Israels auf Vororte der libanesischen Hauptstadt Beirut. Diese gelten als Hochburg der mit dem Iran verbündeten Hisbollah-Miliz, die Israel zuvor mit Raketen angegriffen hatte. Nun haben die iranischen Streitkräfte ihre Angriffe für beendet erklärt. Gleichzeitig drohten sie in ihrer Mitteilung mit noch härteren Schlägen, sollte Israel weiterhin Ziele im Libanon angreifen. Aus Tel Aviv, Sarah Lemme.
3: Die EU-Staaten haben schärfere Regeln für Stahlimporte beschlossen. Damit will die Europäische Union den europäischen Markt vor globaler Überproduktion und billiger Konkurrenz, vor allem aus China, Indien und der Türkei, schützen. Die Regeln gelten ab dem 1. Juli. Stahl sei für die industrielle Basis Europas, seinen ökologischen Wandel und seine Sicherheit unverzichtbar, teilte Zyperns Industrieminister Damianos mit. Zypern hat derzeit den Vorsitz des Rats der EU-Staaten inne. Deutsche Flughäfen kämpfen zunehmend mit Kostendurchsichtungen von Drohnen. Im vergangenen Jahr habe es 186 Störfälle gegeben, heißt es vom Deutschen Zentrum für Luft- und Raumfahrt. Im Jahr davor waren es nur 118 Fälle.
5: Der Großteil der Drohnensichtungen hat dazu geführt, dass der Flugverkehr mindestens teilweise eingestellt werden musste. Der finanzielle Gesamtschaden unterm Strich bis zu 160 Millionen Euro. Betroffen waren 25 Flughäfen deutschlandweit, vor allem aber die großen Drehkreuze in Frankfurt-Main und München. Wo die Drohnen herkommen, kann selten geklärt werden. Jan-Henner Reitze, Nachrichtenredaktion.
3: Nach dem Stromausfall in Reutlingen und umliegenden Gemeinden hält sich die Polizei mit Vermutungen zur Brandursache im Umspannwerk noch zurück. Unsere Ermittlungen sind in jeglicher Richtung, sagte eine Polizeisprecherin. In der Nacht hat es im Umspannwerk Reutlingen West gebrannt. Der Strom fiel für mehrere Stunden in Teilen Reutlingens aus. Nach Angaben des Netzbetreibers gibt es Hinweise auf Brandstiftung in dem Umspannwerk.
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6: Und das sind die aktuellen Werte über der Region. 24 Grad in Görzke und in Borkheide. 26 Grad in Schönefeld, in Werder, in Teltow und in Potsdam. Der Nachmittag, der zeigt sich wechselnd bewölkt. Zum Abend hin zieht es sich dann immer kräftiger zu. In der Nacht ist auch etwas Regen möglich, die Nacht später bei 17 Grad. Der Radio Potsdam Wettertrend. Morgen anfangs etwas Regen, zum Nachmittag hin dann trockene, teilweise auch sonnige Abschnitte. Am Abend dann schon wieder Regen bei 21 Grad. Der Mittwoch recht freundlich mit einem Mischmasch aus Sonne und Wolken bei 21 Grad.
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6: Stadtverkehr Potsdam, 5 Minuten plus, Alleestraße, Straße am Neuen Garten bis runter zur Überfahrt Hans-Thoma-Straße. Große Probleme auf der A2 Richtung Magdeburg. Zwischen Wollin und Siesa hat es einen schweren Verkehrsunfall gegeben. Wir haben Stau, die Strecke ist derzeit voll gesperrt. Ortskundige Autofahrer werden gebeten, das Gebiet weiträumig zu umfahren. A10 südlicher Berliner Ring Richtung Dreieck Spreeau. Zwischen Rangsdorf und dem Schönefelder Kreuz gibt es Behinderungen durch ein defektes Fahrzeug. Dann wird geblitzt heute Nachmittag. Sie stehen bei uns in der Innenstadt, auf der Yorkstraße bei Tempo 30 und auf der Amundsenstraße bei Tempo 50. Haben auch Sie noch was entdeckt? Staus oder Blitzer? Sagen Sie gerne jederzeit Bescheid per WhatsApp-Nachricht oder rufen Sie gerne auch durch. Unsere Nummer für alles ist die 0331 581 692 und die 30. Danke fürs Bescheid sagen. Gute Fahrt.
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6: Kurz nach drei. Der Schröder macht mit Ihnen frei. Toll, dass Sie mit dabei sind. Wir versüßen Ihren nächsten Einkauf gleich wieder mit einem 20-Euro Einkaufsgutschein für den Rewe-Markt Batz in Potsdam-Bornstedt. Der feiert in diesem Jahr 20-jähriges Jubiläum und mit ein bisschen Glück sparen Sie beim nächsten Einkauf 20 Euro, wenn Sie mitmachen bei unserem Radio Potsdam Supermarkt-Schätzspiel. Spielen wir in knapp 6 Minuten nach Michael Patrick Kelly, Beautiful Madness und Malik Harris, Lie to Me. Halten Sie schon mal die Handys parat.
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Michael Patrick Kelly und Beautiful Madness. 11:03 hier ist der Radio Potsdam Feierabend am Montagnachmittag. Na, wie wäre es mit einem 20-Euro Einkaufsgutschein für den nächsten Einkauf im Rewe-Markt Batz in Potsdam-Bornstedt? Sie wissen schon, der Markt an der Pappelallee, Ludwig-Boltzmann-Straße ist das, der feiert in diesem Jahr 20-jähriges Jubiläum und deswegen haben wir uns gedacht, hey, dieses Jubiläum feiern wir gemeinsam mit Ihnen da draußen und hauen jeden Tag zwei 20-Euro-Gutscheine raus, einmal morgens kurz nach 8 bei den Radio Potsdam-Wachermachern und Sie haben Glück, den nächsten gibt's jetzt hier bei mir in unserem Radio Potsdam-Schätzspiel. Wer am nächsten dran ist, der sichert sich den 20-Euro-Gutschein, wenn Sie denn diese wunderbare Frage heute Nachmittag beantworten. Wie viele Handscanner gibt es denn im Rewe-Markt Batz in Potsdam-Bornstedt? Haben Sie eine Ahnung? Na, schätzen Sie mal. Vielleicht haben Sie Glück. Wie viele Handscanner gibt es im Rewe-Markt Batz in Potsdam-Bornstedt? Schnell eine WhatsApp-Sprachnachricht an die 0331 581 692 und die 30. Die Lösung nach zwei Hits. Hier kommt Kelly Clarkson. My life would suck without you. Jetzt eine WhatsApp an die 0331 581 692 und die 30.

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0: Tyle Cruise und Dynamite, 15.21 Uhr, 9 Minuten vor 3:30 Uhr, ihr Radio Potsdam Feierabend am Montagnachmittag ist hier. Wir sind mittendrin in unserem Radio Potsdam Schätzspiel für den Rewe-Markt Batz in Potsdam-Bornstedt, der ja dieses Jahr 20-jähriges Jubiläum feiert. Und wenn Sie am nächsten dran liegen an unserer Frage, winken 20 Euro Shopping-Gutschein und ein bisschen Shopping-Unterstützung. Heute ging es um die Frage, wie viele Handscanner gibt es denn im Rewe-Markt Batz in Potsdam-Bornstedt? Vielen herzlichen Dank für Ihre WhatsApp-Nachrichten ins Studio. Wir hören mal rein in die Nachricht von Edegard.
1: Hallo Radio Potsdam, hier ist die Edegard aus Potsdam und ich würde sagen, es gibt 18 Handscanner im Rewe-Markt Bornstedt.
0: Edegard sagt also 18. Hören wir mal, was der Mann sagt, der sich am besten in diesem Markt auskennt. Und das ist Inhaber Stefan Batz. Wie viele Handscanner gibt es denn bei Ihnen?
2: Wir haben 27 Handscanner.
0: 27. Edegard, mit deiner Schätzung liegst du am nächsten dran. Herzlichen Glückwunsch. Der 20 Euro Rewe-Gutschein wandert heute an dich. Und wenn Sie jetzt traurig sind, dass Sie heute nicht gewonnen haben, seien Sie es bitte nicht. Nächste Chance morgen früh, kurz nach 8, bei den Radio Potsdam Wachermachern. Vor den Infos um 3:30 Uhr kommen hier die Pet Shop Boys. It's a Sin.

0: Mit den Jungs von Maroon 5 und She Will Be Loved geht's in den Montagnachmittag. Gleich ist Justin Timberlake mit dabei. What goes around, comes around. Spiele ich ihn gleich gemeinsam mit den Jungs aus der Sunrise Avenue. I Don't Dance. Jetzt alles, was wichtig ist, um kurz nach 3:30.
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2: Mit Anne Tausch, guten Tag. Die Zahl der Organspenden in Brandenburg ist in diesem Jahr bislang leicht zurückgegangen. Nach Angaben der Deutschen Stiftung Organtransplantation gab es bis Ende Mai 8 Organspender. Im gleichen Zeitraum des Vorjahres waren es 9. Bundesweit bleibt die Zahl der Menschen, die auf eine Organspende warten, weiterhin deutlich höher als die Zahl der verfügbaren Organe. Allein in Deutschland stehen mehrere tausend Patienten und Patientinnen auf den Wartelisten. Ärzte und Fachverbände werben deshalb erneut dafür, die eigene Entscheidung zur Organspende zu dokumentieren, etwa in einem Organspendeausweis oder im Organspenderegister. Der Potsdamer Schlösserlauf hat gestern am Sonntag 5000 Läuferinnen und Läufer in die Landeshauptstadt gelockt. Damit war die 21. Auflage der Veranstaltung bereits im Vorfeld ausgebucht. Auf dem Programm standen unter anderem der Halbmarathon, ein 10-Kilometer-Lauf sowie Wettbewerbe für Kinder und Jugendliche. Die Strecke führte durch die Potsdamer Innenstadt und die UNESCO-Welterbelandschaft rund um Sanssouci. Der Schlösserlauf zählt zu den größten Laufveranstaltungen in Brandenburg. Die Halfpipe im Caputer Skatepark bleibt trotz TÜV-Freigabe vorerst geschlossen. Grund ist, dass die Anlage nach Angaben der Gemeinde nicht alle Anforderungen der geltenden DIN-Norm erfüllt. Das berichtet die Matz. Die Halfpipe war erst vor wenigen Monaten für rund 60.000 Euro saniert worden. Nun muss geprüft werden, welche Nachbesserungen nötig sind, damit die Anlage wieder freigegeben werden kann. Für viele Jugendliche in Caput ist die Sperrung ein Ärgernis. Wann die Halfpipe wieder genutzt werden kann, ist derzeit noch offen. Beim SV Babelsberg 03 soll die heutige Mitgliederversammlung über ein mögliches Ende des Testspielverbots gegen Hertha BSC und Union Berlin entscheiden. Ein entsprechender Antrag liegt vor und zielt darauf ab, einen Beschluss aus dem Jahr 2024 aufzuheben. Damals hatten die Mitglieder festgelegt, keine Testspiele mehr gegen die beiden Berliner Profiklubs auszutragen. Sollte der Antrag angenommen werden, wären Testspiele gegen Hertha und Union künftig wieder möglich. Eine Entscheidung ist bislang aber noch nicht gefallen. Soweit das Neueste aus Potsdam und der Umgebung. Die nächsten Lokalnachrichten bei Radio Potsdam, wie immer 3:30. Und damit zurück zu dir, Paul.
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0: Mit den aktuellen Temperaturen über der Region: 25 Grad in Görzke, 26 Grad in Borkheide, in Bergholz-Rehbrücke und in Potsdam, 27 Grad in Brandenburg an der Havel. Der Nachmittag zeigt sich wechselnd bewölkt, am Abend zieht es sich dann kräftiger zu, ehe in der Nacht auch etwas Regen möglich ist, die Nacht später bei 17 Grad. Der Radio Potsdam Wettertrend: morgen anfangs leichter Regen. In Richtung Nachmittag auch trockene, teilweise sonnige Abschnitte bei 21 Grad, am Abend dann wieder Regen. Der Mittwoch mit einem Mix aus Sonne und Wolken bei 21 Grad.
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0: Stadtverkehr Potsdam, Alleestraße, Straße am Neuen Garten bis runter zur Überfahrt Hans-Thoma-Straße, 5 bis 8 Minuten plus. Nochmal 5 bis 8 Minuten plus, Belat-Straße, stadteinwärts und Breite Straße bis runter zur Zeppelin-Straße sind es derzeit auch 5 Minuten plus. Es geht raus ins Umland, Vorsicht bitte auf der A2. Berlin in Richtung Magdeburg. Zwischen Wollin und Ciesa steht jetzt ein defektes Fahrzeug. Außerdem ist die Strecke aktuell gesperrt. Wir haben mächtig Stau. Ortskundige Autofahrer werden gebeten, das Gebiet weiträumig zu umfahren. Hier hat es einen Unfall gegeben. Vorsicht auf der A9 Richtung Berlin. Zwischen Niemeck und Brück liegen Gegenstände auf der rechten Spur. A10 südlicher Berliner Ring Richtung Dreieck Spreeau. Zwischen Rangsdorf und dem Schönefelder Kreuz gibt es Behinderungen durch ein defektes Fahrzeug. Geblitzt wird heute Nachmittag. Sie stehen aktuell auf der Yorkstraße bei Tempo 30 und auf der Amundsenstraße bei Tempo 50. Haben auch Sie noch etwas entdeckt, Staus oder Blitzer? Sagen Sie gerne jederzeit Bescheid per WhatsApp-Nachricht oder rufen Sie gerne auch durch. Unsere Nummer für alles, das ist die 0331 581 692 und die 30. Danke fürs Bescheid sagen, eine gute Fahrt.
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0: Kurz nach 3:30. Der Schröder hier. Einen tollen Nachmittag. Wir starten rein in den Montagfeierabend. Gleich die Jungs aus der Sunrise Avenue. I Don't Dance. Spiele ich hier nach Justin Timberlake. What goes around, comes around. Hi.
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0: Die Sunrise Avenue und I Don't Dance, 15.42 Uhr, schönen Feierabend.
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0: Das ist heute die 4, denn unsere Footballer, die Potsdam Royals, haben auch ihr viertes Saisonspiel gewonnen und die Razorbacks mit 34-7 deutlich besiegt. Besonders stark die Royals Defense, die gleich 4 Interceptions abfing. Das bedeutet, der Ball wurde abgepasst. Mit 4 Siegen aus 4 Spielen bleiben die Potsdamer ungeschlagen und senden damit ein klares Signal im Rennen um die Titelverteidigung. Unsere Zahl des Tages, deswegen heute die 4.
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heute Radio Potsdam Feierabend spielt Taylor Swift, 15.53 Uhr, kurz auf 4 in der Region. Schön, dass Sie mit dabei sind. Planen Sie heute Nachmittag mehr Zeit mit einem Stadtverkehr Potsdam auf der Alleestraße. Straße am Neuen Garten bis runter zur Überfahrt Sankt-Thomas-Straße sind aktuell 5 bis 8 Minuten plus. Wo es noch klemmt, wie es auf den Autobahnen heute Nachmittag aussieht, alles ausführlich gleich bei uns um 16 Uhr nach den Radio Potsdam Nachrichten und Teddy Swims.

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1: Ich bin Anne Tausch und das ist das Top-Thema der Stunde. Brandenburg prüft wegen der angespannten Haushaltslage das Aus für das Programm 63+. Fast 600 Lehrkräfte bleiben derzeit dank finanzieller Anreize länger im Schuldienst. Angesichts des Lehrermangels hätte ein Ende des Programms Auswirkungen auf Schulen im ganzen Land. 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Und jetzt mehr Nachrichten aus Deutschland und der Welt.
2: Ich bin Dirk Zeitler. Schnelleres Internet, mehr Mobilfunk und weniger Bürokratie. Bund, Länder, Kommunen und die Telekommunikationsbranche haben einen gemeinsamen Ausbaupakt beschlossen. Allein im kommenden Jahr wollen die Unternehmen fast 11 Milliarden Euro in Glasfaser- und Mobilfunknetze investieren.
3: Damit neue Leitungen und Mobilfunkmasten schneller gebaut werden können, sollen Genehmigungen künftig deutlich einfacher und digitaler ablaufen. Außerdem wollen die Anbieter ihre Netze stärker gemeinsam nutzen. Das bedeutet mehr Wettbewerb, ohne dass überall doppelt gebaut werden muss. Ob die Ziele tatsächlich erreicht werden, soll regelmäßig überprüft werden. Zoita Sovali, Nachrichtenredaktion.
2: Der Iran hat nach der jüngsten militärischen Eskalation mit Israel seinen gesamten Luftraum gesperrt. Das Flugverbot gelte bis auf Weiteres, heißt es in einem Bericht der staatlichen Nachrichtenagentur IRNA. Sämtliche Verbindungen an allen iranischen Flughäfen seien gestrichen. Die Sorge ist groß, dass der Konflikt mit Israel erneut eskaliert. Nach den iranischen Raketenangriffen auf Israel am Sonntag hatte die Militärführung ihre Militäroperationen aber vorerst für beendet erklärt. Böllerwürfe, Beleidigungen und zunehmende Gewalt. Für viele Bahnmitarbeiter ist das Alltag. Um sie besser zu schützen, stattet die Deutsche Bahn seit einigen Wochen Kundenbetreuer an Bahnhöfen und in Zügen mit Bodycams aus. Und ein Drittel hat das freiwillige Angebot nach Angaben von DB Regio bislang in Anspruch genommen.
4: Bodycams sollen Standard werden. Bis Jahresmitte, so der Plan, soll zumindest die Hälfte der Bahnmitarbeiter solch eine Minikamera tragen. Zudem muss jeder, der Kundenkontakt hat, auch an einer Schulung teilnehmen. In Berlin läuft außerdem auch gerade ein Test mit Schutzhelmen, zum Beispiel bei Fußballspielen oder Demos. Vor allem nach dem tödlichen Angriff auf einen Zugbegleiter in Rheinland-Pfalz vor einiger Zeit ist das Thema Sicherheit im Fokus. Claudia Wächter, Nachrichtenredaktion.
2: Der nächtliche Brand in einem Umspannwerk in Reutlingen, der einen großflächigen Stromausfall in der Region auslöste, könnte nach Einschätzung aus Sicherheitskreisen gezielt gelegt worden sein. Die Vorgehensweise deute auf linksextremistische Täter hin und weise Parallelen etwa zu entsprechenden Taten in Berlin auf. In der Nacht hat es im Umspannwerk Reutlingen West gebrannt, sodass dieses ausfiel.
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5: Mit den aktuellen Temperaturen über der Region: 26 Grad in Bergholz-Rehbrücke, in Michendorf, in Teltow und in Brandenburg, 26 Grad auch inzwischen bei uns in der Landeshauptstadt Potsdam. Der Nachmittag zeigt sich wechselnd bewölkt, am Abend zieht es sich kräftiger zu, in der Nacht ist dann wieder leichter Regen möglich, die Nacht später bei 17 Grad. Der Radio Potsdam Wettertrend. Morgen starten wir erstmal anfangs mit Regen in den neuen Tag. Zum Nachmittag hin dann trockene, teilweise auch sonnige Abschnitte bei 21 Grad, ehe es am Abend wieder regnen kann. Der Mittwoch mit einem freundlichen Sonne-Wolken-Mischmasch bei 21 Grad wird es wieder schöner. Das richtig warme Sommerwetter macht allerdings eine Pause.
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5: Stadtverkehr Potsdam, Heinrich-Mann-Allee bis runter zum Leipziger Dreieck, 5 Minuten plus, nochmal 5 Minuten plus. Auf der Breitenstraße bis runter zur Zeppelinstraße sowie auf der Alleestraße und der Straße am Neuen Garten bis runter zur Überfahrt zur Hans-Thoma-Straße. Dann schauen wir raus ins Umland. Raus auf die A2, Berlin Richtung Magdeburg. Zwischen Wollin und Ziesar. 7 Kilometer Stau wegen eines defekten Fahrzeugs. Sie brauchen eine Dreiviertelstunde länger. Die A10 südlicher Berliner Ring Richtung Dreieck Spreeau. Zwischen Rangsdorf und dem Schönefelder Kreuz gibt es Behinderungen durch ein defektes Fahrzeug. Und es wird geblitzt heute Nachmittag. Sie stehen aktuell bei uns in Potsdam, Amundsenstraße, Tempo 50. Jetzt neu Zeppelinstraße, Höhe Bahnhof Pirscheide bei Tempo 50. Und noch ein neuer Babelsberg Gartenstraße bei Tempo 30. Haben auch Sie noch was entdeckt? Staus oder Blitzer? Sagen Sie gerne jederzeit Bescheid per WhatsApp-Nachricht oder rufen Sie gerne auch durch. Unsere Nummer für alles ist die 0331 581 692 und die 30. Danke fürs Bescheid sagen. Gute Fahrt.
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5: Kurz nach vier, der Schröder hier. Hi zusammen. Schön, dass wir gemeinsam in den Feierabend starten. Lauf ist gleich mit dabei. I Like Me Better heißt seine Nummer. Spiele ich Ihnen, nachdem es ein bisschen entspannter wird mit Leona Lewis. Better in Time.
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0: Lauf und I Like Me Better, 12 Minuten nach 4.
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Cosmic Girl. Hier ist Radio Potsdam. Montagnachmittag, 16.23 Uhr. Die A2 Berlin in Richtung Magdeburg. Zwischen Wollin und CE haben wir 7 Kilometer Stau. Hier steht ein kaputtes Fahrzeug. Sie brauchen aktuell eine Stunde zusätzlich. Mehr gleich um 16:30 Uhr nach neuer Musik von Nico Santos. All Time High.

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0: aus der Region. Und gleich 16.30 Uhr, halb fünf.
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2: Mit Anne Tausch, guten Tag. Die Zahl der Organspenden in Brandenburg ist in diesem Jahr bislang leicht zurückgegangen. Nach Angaben der Deutschen Stiftung Organtransplantation gab es bis Ende Mai 8 Organspender. Im gleichen Zeitraum des Vorjahres waren es 9. Bundesweit bleibt die Zahl der Menschen, die auf eine Organspende warten, weiterhin deutlich höher als die Zahl der verfügbaren Organe. Allein in Deutschland stehen mehrere tausend Patienten und Patientinnen auf den Wartelisten. Ärzte und Fachverbände werben deshalb erneut dafür, die eigene Entscheidung zur Organspende zu dokumentieren, etwa in einem Organspendeausweis oder im Organspenderegister. Brandenburg könnte ein wichtiges Programm gegen den Lehrermangel verlieren. Das Bildungsministerium prüft derzeit, ob die finanziellen Anreize für Lehrkräfte, die über das 63. Lebensjahr hinausarbeiten, wegen der angespannten Haushaltslage fortgeführt werden können. Aktuell nutzen fast 600 Lehrerinnen und Lehrer das Programm 63 Plus. Weitere rund 200 arbeiten sogar über das reguläre Rentenalter hinaus weiter. Wer länger im Schuldienst bleibt, erhält monatliche Zuschläge von bis zu 900 Euro. Das kann sich auf fast 11.000 Euro zusätzlich pro Jahr summieren. Bildungsminister Gordon Hoffmann würde die Programme nach eigenen Worten gern fortsetzen. Eine Entscheidung soll jedoch erst im Zuge der Haushaltsberatungen fallen. Hintergrund ist der anhaltende Lehrkräftemangel. Rund 80% der Lehrkräfte in Brandenburg gehen vor dem regulären Renteneintritt in den Ruhestand. Die Halfpipe im Caputa Skatepark bleibt trotz TÜV-Freigabe vorerst geschlossen. Grund ist, dass die Anlage nach Angaben der Gemeinde nicht alle Anforderungen der geltenden DIN-Norm erfüllt. Das berichtet die Matz. Die Halfpipe war erst vor wenigen Monaten für rund 60.000 Euro saniert worden. Nun muss geprüft werden, welche Nachbesserungen nötig sind, damit die Anlage wieder freigegeben werden kann. Für viele Jugendliche in Caputa ist die Sperrung ein Ärgernis. Wann die Halfpipe wieder genutzt werden kann, ist derzeit noch offen. Der Potsdamer Schlösserlauf hat gestern am Sonntag 5.000 Läuferinnen und Läufer in die Landeshauptstadt gelockt. Damit war die 21. Auflage der Veranstaltung bereits im Vorfeld ausgebucht. Auf dem Programm standen unter anderem der Halbmarathon, ein 10-Kilometer-Lauf sowie Wettbewerbe für Kinder und Jugendliche. Die Strecke führte durch die Potsdamer Innenstadt und die UNESCO-Welterbelandschaft rund um Sanssouci. Der Schlösserlauf zählt zu den größten Laufveranstaltungen in Brandenburg. Soweit das Neueste aus Potsdam und der Umgebung. Die nächsten Lokalnachrichten bei Radio Potsdam, wie immer um halb. Und damit zurück zu dir, Paul.
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0: Und das sind die aktuellen Werte. Wir messen 26 Grad in Jeserich, in Werder, in Teltow und in Potsdam. 27 Grad meldet Brandenburg an der Havel. Der Nachmittag zeigt sich wechselnd bewölkt. Am Abend zieht es sich dann kräftiger zu, ehe es in der Nacht auch regnen kann. Die Nacht später bei 17 Grad. Der Radio Potsdam Wettertrend. Na, das warme Wetter macht dann erstmal eine kurze Pause. Bei 21 Grad bleibt es trotzdem angenehm. Muss morgen allerdings zu Beginn mit Regen gerechnet werden, dann zum Nachmittag ein paar trockene, teilweise auch sonnige Abschnitte, ehe es in Richtung Abend dann wieder Schauer geben kann. Dazu wird es leicht stürmisch. Der Mittwoch zeigt sich aber schon wieder freundlicher, mit einem Mischmasch aus Sonne und Wolken, 21 Grad maximal.
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0: Stadtverkehr Potsdam, hier alles mit 5 Minuten Passierdauer. Betrifft aktuell die Breite Straße bis runter zur Zeppelinstraße, die Heinrich-Mann-Allee ab der Friedhofsgasse bis zum Leipziger Dreieck und die Behlert-Straße ab der Kreuzung Nutestraße. Dann geht es raus ins Umland, raus auf die Autobahnen. Die A2 Richtung Magdeburg zwischen Wollin und Ziesar haben wir 7 Kilometer Stau. Sie brauchen aktuell eine Stunde zusätzlich. Die A9 Leipzig Richtung Berlin. Zwischen Köselitz und Kleinmarzehns liegen Reifenteile auf der Fahrbahn. Bitte Vorsicht. A10 südlicher Berliner Ring Richtung Dreieck Spreeau. Zwischen Rangsdorf und dem Schönefelder Kreuz gibt es Behinderungen durch ein kaputtes Auto. Und die A10 westlicher Berliner Ring Richtung Dreieck Havelland. Zwischen dem Dreieck Werder und Großkreuz haben wir Stau. Aktuell hier 10 Minuten Stop and Go. Geblitzt wird heute Nachmittag. Sie stehen auf der Zeppelinstraße in Höhe Bahnhof Pirscheide bei Tempo 50, Babelsberg, Gartenstraße bei Tempo 30 und Amundsenstraße bei Tempo 50. Haben auch Sie noch was entdeckt? Staus oder Blitzer? Sagen Sie gerne jederzeit Bescheid per WhatsApp-Nachricht oder rufen Sie gerne auch durch. Unsere Nummer für alles ist die 0331 581 692 und die 30. Danke fürs Bescheid sagen. Eine gute Fahrt.
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0: 4:05. Ich bin's, der Schröder. Wünsche einen tollen Nachmittag. Gleich gemeinsam mit den Jungs von Stanford. Wishing you well. Den Start jetzt macht eine Nummer. Oh, den haben wir lange nicht mehr gehört. Ich und ich sind mit dabei. Vom selben Stern. Einen schönen Feierabend. Hallo.
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Stand for und Wishing You Well. 16.42 Uhr, 18 Minuten vor 5 in der Region. 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Und hier ist er, unser Headliner beim Radio Potsdam Sommer Open Air. Hier kommt Kamrat.

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Johnny Morrison, Grow Up. 16:51, 9 Minuten vor 5, hier ist Radio Potsdam. Sandra hat gerade durchgerufen, meldet neun Blitzer in Zentrum Ost. Stehen sie jetzt auf der Lotte-Polewka-Straße bei Tempo 30. Fuß am Gas, Lotte-Polewka-Straße, jetzt neuer Blitzer bei Tempo 30. Hier kommt Police, Every Breath You Take.

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Die Swedish House Mafia und The Weeknd. Mouth to a Flame. Hier ist die Radio Potsdam Feierabend. Gleich mit Alex Warren.

0: Richtig ist um 17 Uhr.
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2: Ich bin Anne Tausch und das ist das Top-Thema der Stunde. Brandenburg prüft wegen der angespannten Haushaltslage das Aus für das Programm 63+. Fast 600 Lehrkräfte bleiben derzeit dank finanzieller Anreize länger im Schuldienst. Angesichts des Lehrermangels hätte ein Ende des Programms Auswirkungen auf Schulen im ganzen Land. Mehr Nachrichten aus unserer Region finden Sie jederzeit bei uns im Netz auf radio-potsdam.de. Und jetzt mehr Nachrichten aus Deutschland und der Welt.
3: Ich bin Dirk Zeitler. Nach der jüngsten Eskalation zwischen dem Iran und Israel wollen beide Länder ihre Eingriffe vorerst einstellen. Israel werde dies auf Wunsch von US-Präsident Trump tun, sagte ein israelischer Regierungsvertreter dem Nachrichtenportal Ynet. Zuvor hatte Irans Militärführung ihre Angriffe gegen Israel für beendet erklärt. Seit den frühen Morgenstunden flog das israelische Militär mehrere Angriffe auf den Iran und reagierte damit auf den vorherigen Raketenbeschuss aus Teheran. Der nächtliche Brand in einem Umspannwerk in Reutlingen, der einen großflächigen Stromausfall in der Region auslöste, könnte nach Einschätzung aus Sicherheitskreisen. Die Vorgehensweise deute auf linksextremistische Täter hin und weise Parallelen etwa zu entsprechenden Taten in Berlin auf. In der Nacht hatte es im Umspannwerk Reutlingen West gebrannt, sodass dies ausfiel.
4: Die Behörden vor Ort bereiten sich währenddessen auf einen längeren Ausnahmezustand vor. Für die Nacht soll es einen Notfalltreffpunkt geben. Dort sollen Betroffene zum Beispiel ihre Handys aufladen oder Babynahrung erwärmen können. Wann alle Haushalte wieder zuverlässig Strom haben, kann derzeit niemand sagen. Zoe Tassovali, Nachrichtenredaktion.
3: Böllerwürfe, Beleidigungen und zunehmende Gewalt. Für viele Bahnmitarbeiter ist das Alltag. Um sie besser zu schützen, stattet die Deutsche Bahn seit einigen Wochen Kundenbetreuer mit Bodycams aus. Und ein Drittel hat das freiwillige Angebot nach Angaben von DB Regio bislang in Anspruch genommen.
5: Bodycams sollen Standard werden. Bis Jahresmitte, so der Plan, soll zumindest die Hälfte der Bahnmitarbeiter solch eine Minikamera tragen. Zudem muss jeder, der Kundenkontakt hat, auch an einer Schulung teilnehmen. In Berlin läuft außerdem auch gerade ein Test mit Schutzhelmen, zum Beispiel bei Fußballspielen oder Demos. Vor allem nach dem tödlichen Angriff auf einen Zugbegleiter in Rheinland-Pfalz vor einiger Zeit ist das Thema Sicherheit im Fokus. Claudia Wächter, Nachrichtenredaktion.
3: Schnelleres Internet und mehr Mobilfunk. Bund, Länder, Kommunen und die Telekommunikationsbranche haben einen gemeinsamen Ausbaupakt beschlossen. Allein im kommenden Jahr wollen die Unternehmen fast 11 Milliarden Euro in Glasfaser- und Mobilfunknetze investieren. Wir wollen mehr Tempo, weniger Bürokratie und verlässliche Rahmenbedingungen, sagte Bundesdigitalminister Wildberger.
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6: Mit den aktuellen Temperaturen 25 Grad in Schönefeld und in Teltow, 26 Grad in Michendorf, in Nauen und in Potsdam. Der Nachmittag zeigt sich heute wechselnd bewölkt, zum Abend hin zieht es sich dann kräftiger zu. In der Nacht ist auch etwas Regen möglich, die Nacht später bei 17 Grad. Der Radio Potsdam Wettertrend, morgen nicht mehr ganz so warm, 21 Grad maximal. Anfangs starten wir auch mit Regen in den neuen Tag, zum Nachmittag hin dann aber trockene und teils sonnige Abschnitte, ehe es am Abend dann wieder regnen kann. 21 Grad maximal. Der Mittwoch recht freundlich mit einem Mix aus Sonne und Wolken bei 21 Grad.
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6: Stadtverkehr Potsdam, Nutestraße stadteinwärts. Aktuell ab der Humboldtbrücke 5 Minuten plus. Die A2 Berlin Richtung Magdeburg, zwischen Wollin und Ziesa 8 Kilometer Stau, aktuell brauchen sie hier eine Stunde zusätzlich. Die A9 Leipzig Richtung Berlin, zwischen Köselitz und Kleinmarzens liegen Reifenteile auf der Fahrbahn. A10 südlicher Berliner Ring Richtung Dreieck Spreeau, zwischen Rangsdorf und dem Schönefelder Kreuz gibt es Behinderungen durch ein kaputtes Auto. A10 westlicher Berliner Ring Richtung Dreieck Havelland, zwischen dem Dreieck Werder und Großkreuz Stau, 10 Minuten Passierdauer. Geblitzt wird heute Nachmittag. Sie stehen in Babitzberg, Gartenstraße Tempo 30, Lotte-Polewka-Straße bei Tempo 30 und Zeppelinstraße Höhe Pirscheide bei Tempo 50. Haben auch Sie noch was entdeckt? Staus oder Blitzer? Sagen Sie gerne jederzeit Bescheid per WhatsApp-Nachricht oder rufen Sie gerne auch durch. Unsere Nummer für alles ist die 0331 581 692 und die 30. Danke fürs Bescheid sagen. Gute Fahrt.
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6: 4:05 in der Region. Einen ganz tollen Montagnachmittag. Gleich mit Kultmucke von Samantha Fox. I only wanna be with you. Spiele ich ihn nach der aktuellen von Alex Warren. Hier kommt er mit Fever Dream.
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0: Samantha Fox, I only wanna be with you. 10 Minuten nach 5.
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0: Ihr Mega-Erfolgshit Hero. Gleich in voller Länge. Jetzt alles, was wichtig ist. Um gleich 17.30 Uhr, 17:30.
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2: Mit Anne Tausch, guten Tag. Die Zahl der Organspenden in Brandenburg ist in diesem Jahr bislang leicht zurückgegangen. Nach Angaben der Deutschen Stiftung Organtransplantation gab es bis Ende Mai 8 Organspender. Im gleichen Zeitraum des Vorjahres waren es 9. Bundesweit bleibt die Zahl der Menschen, die auf eine Organspende warten, weiterhin deutlich höher als die Zahl der verfügbaren Organe. Allein in Deutschland stehen mehrere tausend Patienten und Patientinnen auf den Wartelisten. Ärzte und Fachverbände werben deshalb erneut dafür, die eigene Entscheidung zur Organspende zu dokumentieren, etwa in einem Organspendeausweis oder im Organspenderegister. Die Halfpipe im Caputer Skatepark bleibt trotz TÜV-Freigabe vorerst geschlossen. Grund ist, dass die Anlage nach Angaben der Gemeinde nicht alle Anforderungen der geltenden DIN-Norm erfüllt. Das berichtet die Matz. Die Halfpipe war erst vor wenigen Monaten für rund 60.000 Euro saniert worden. Nun muss geprüft werden, welche Nachbesserungen nötig sind, damit die Anlage wieder freigegeben werden kann. Für viele Jugendliche in Caput ist die Sperrung ein Ärgernis. Wann die Halfpipe wieder genutzt werden kann, ist derzeit noch offen. Der Potsdamer Schlösserlauf hat gestern am Sonntag 5000 Läuferinnen und Läufer in die Landeshauptstadt gelockt. Damit war die 21. Auflage der Veranstaltung bereits im Vorfeld ausgebucht. Auf dem Programm standen unter anderem der Halbmarathon, ein 10-Kilometer-Lauf sowie Wettbewerbe für Kinder und Jugendliche. Die Strecke führte durch die Potsdamer Innenstadt und die UNESCO-Welterbelandschaft rund um Sanssouci. Der Schlösserlauf zählt zu den größten Laufveranstaltungen in Brandenburg. Beim SV Babelsberg 03 soll die heutige Mitgliederversammlung über ein mögliches Ende des Testspielverbots gegen Hertha BSC und Union Berlin entscheiden. Ein entsprechender Antrag liegt vor und zielt darauf ab, einen Beschluss aus dem Jahr 2024 aufzuheben. Damals hatten die Mitglieder festgelegt, keine Testspiele mehr gegen die beiden Berliner Profiklubs auszutragen. Sollte der Antrag angenommen werden, wären Testspiele gegen Hertha und Union künftig wieder möglich. Eine Entscheidung ist bislang aber noch nicht gefallen. Soweit das Neueste aus Potsdam und der Umgebung. Die nächsten Lokalnachrichten bei Radio Potsdam, wie immer um 9:30. Und damit zurück zu dir, Paul.
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0: Und das sind die aktuellen Werte über der Region. Wir messen 25 Grad in Schönefeld und in Teltow, 26 Grad in Werder und in Potsdam, 27 Grad noch in Brandenburg an der Havel. Jetzt zum Abend hin zieht es sich langsam kräftiger zu, ehe es in der Nacht auch regnen kann, die Nacht später bei 17 Grad. Der Radio Potsdam Wettertrend. Morgen nur 21 Grad maximal, anfangs auch Regen, später zum Nachmittag dann trockene, teils auch aufgelockerte Abschnitte, ehe es in Richtung Abend wieder regnen kann. 21 Grad hier maximal, Mittwoch bleibt es dann aber schon wieder trocken, die Sonne kommt durch bei 21 Grad.
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0: Im Stadtverkehr Potsdam rollt es derzeit. Es geht raus auf die A2 in Richtung Magdeburg. Zwischen Wollin und Ziesa haben wir 8 Kilometer Stau. Sie brauchen eine Stunde zusätzlich. A10, der westliche Berliner Ring Richtung Dreieck Werder. Zwischen Potsdam Nord und Vöben dauert es an der Baustelle aktuell 10 Minuten zusätzlich. Geblitzt wird in Potsdam-Babelsberg, Gartenstraße bei Tempo 30, Amundsenstraße bei Tempo 50 und Zeppelinstraße Höhe Pirscheide bei Tempo 50. Haben auch Sie noch was entdeckt? Staus oder Blitzer? Sagen Sie gerne jederzeit Bescheid per WhatsApp-Nachricht oder rufen Sie gerne auch durch. Unsere Nummer für alles ist die 0331 581 692 und die 30. Danke fürs Bescheid sagen. Jetzt eine gute Fahrt.
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0: 6:03. Einen duften Feierabend. Schön, dass Sie mit dabei sind. Was man heute pünktlich zum Feierabend noch alles in der Region unternehmen kann, wir verraten es Ihnen gleich in den Radio Potsdam Terminen.
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0: Family of the Year und Hero um 17.40 Uhr, 20 Minuten vor 6.
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0: Wie kann Europa in Zukunft für mehr Sicherheit sorgen? Mit dieser Frage wird sich heute in der Garnisonkirche beschäftigt. Da findet eine Paneldiskussion zum Thema Sicherheit und Frieden in Europa mit Hinblick auf das Weimarer Dreieck statt. Zu Gast sind der ehemalige Staatsminister Michael Roth und Expertinnen und Experten aus Politik und Wissenschaft. Anmelden können Sie sich auf der Webseite der Garnisonkirche. Los geht's um 19 Uhr. Im Lindenpark wird es heute rhythmisch und zwar mit ganz viel Salsa. Wer schon ein bisschen Erfahrung mitbringt, der ist um 18.30 Uhr in der Mittelstufe genau richtig. Für alle die ganz neu starten, geht es um 19.30 Uhr mit dem Anfängerkurs los. Und wer danach noch nicht genug hat, der kann um 20.30 Uhr direkt in den zweiten Anfängerkurs einsteigen. Anmelden können Sie sich über die Webseite vom Club Latino. Ein Kurs besteht aus 8 Terminen à 60 Minuten und kostet 68 Euro pro Person.
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1: Ich bin Dirk Zeitler. Nach der jüngsten Eskalation zwischen dem Iran und Israel wollen beide Länder ihre Angriffe vorerst einstellen. Israel werde dies auf Wunsch von US-Präsident Trump tun, sagte ein israelischer Regierungsvertreter dem Nachrichtenportal Ynet. Zuvor hatte Irans Militärführung ihre Angriffe gegen Israel für beendet erklärt. Seit den frühen Morgenstunden flog das israelische Militär mehrere Angriffe auf den Iran und reagierte damit auf den vorherigen Raketenbeschuss aus Teheran. Obwohl die Arbeitslosigkeit in Deutschland seit Jahren größer wird, waren im ersten Quartal bundesweit mehr als 1 Million Arbeitsplätze unbesetzt. Das geht aus der jüngsten Stellenerhebung des Instituts für Arbeitsmarkt und Berufsforschung in Nürnberg hervor.
2: Bundesweit waren im ersten Quartal mehr als 1,1 Millionen Arbeitsplätze unbesetzt. Das sind zwar etwas weniger als Ende vergangenen Jahres, die Zahl bleibt aber hoch. Gleichzeitig kommen aktuell auf jede offene Stelle 264 Arbeitslose. Das Problem, häufig passen die Anforderungen der Unternehmen nicht zu den Qualifikationen der Arbeitssuchenden. Fabian Schaffer, Nachrichtenredaktion.
1: Schnelleres Internet und mehr Mobilfunk. Bund, Länder, Kommunen und die Telekommunikationsbranche haben einen gemeinsamen Ausbaupakt beschlossen. Allein im kommenden Jahr wollen die Unternehmen fast 11 Milliarden Euro in Glasfaser- und Mobilfunknetze investieren.
3: Damit neue Leitungen und Mobilfunkmasten schneller gebaut werden können, sollen Genehmigungen künftig deutlich einfacher und digitaler ablaufen. Außerdem wollen die Anbieter ihre Netze stärker gemeinsam nutzen. Das bedeutet mehr Wettbewerb, ohne dass überall doppelt gebaut werden muss. Ob die Ziele tatsächlich erreicht werden, soll regelmäßig überprüft werden. Zoe Tassovali, Nachrichtenredaktion.
1: Der nächtliche Brand in einem Umspannwerk in Reutlingen, der einen großflächigen Stromausfall in der Region auslöste, könnte nach Einschätzung aus Sicherheitskreisen gezielt gelegt worden sein. Die Vorgehensweise deute auf linksextremistische Täter hin und weise Parallelen etwa zu entsprechenden Taten in Berlin auf. In der Nacht hat es im Umspannwerk Reutlingen West gebrannt, sodass dieses ausfiel. Teile der Stadt werden inzwischen aber wieder mit Strom versorgt.

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1: Ich bin Dirk Zeitler. Der israelische Ministerpräsident Netanyahu hat eine Feuerpause nach der jüngsten Konfrontation mit dem Iran bestätigt. Nach israelischen Angriffen im Iran habe Teheran das Feuer eingestellt, sagte Netanyahu in einer Videobotschaft.
2: Mehr als 20 Raketen hat der Iran in der Nacht und am Morgen wieder auf Israel abgefeuert. Teheran reagierte damit auf Angriffe Israels auf Vororte der libanesischen Hauptstadt Beirut. Diese gelten als Hochburg der mit dem Iran verbündeten Hisbollah-Miliz, die Israel zuvor mit Raketen angegriffen hatte. Nun haben die iranischen Streitkräfte ihre Angriffe für beendet erklärt. Gleichzeitig drohten sie in ihrer Mitteilung mit noch härteren Schlägen, sollte Israel weiterhin Ziele im Libanon angreifen. Aus Tel Aviv, Sarah Lemmel.
1: Nach jahrelangen Vorbereitungen ist das milliardenschwere Rüstungsprojekt eines deutsch-französischen Kampfjets gescheitert. Bundeskanzler Merz und der französische Präsident Macron seien zu der gemeinsamen Einschätzung gekommen, dass die Unternehmen Dassault und Airbus beim Bau eines gemeinsamen Kampfflugzeugs nicht zusammenfinden, heißt es aus deutschen Regierungskreisen. Merz habe Macron daher nahegelegt, den Bau eines gemeinsamen Kampfflugzeuges nicht weiter zu verfolgen. Der Tankrabatt entlastet Autofahrer zwar spürbar, nach Berechnungen des IFO-Instituts bleibt aber ein Teil der rund 1,6 Milliarden Euro an Steuermitteln bei den Mineralölkonzernen hängen. Die Wirtschaftsforscher sehen die Maßnahme deshalb kritisch.
3: An der Zapfsäule kommt zwar ein Großteil des Rabatts an, nach Einschätzung des IFO-Instituts profitieren davon aber vor allem Vielfahrer und Menschen mit größeren Autos. Wer nur selten tankt oder mit wenig Geld auskommen muss, habe deutlich weniger von dieser Entlastung. Die Forscher aus München sagen deshalb, wenn der Rabatt Ende des Monats ausläuft, sollte Schluss sein. Statt günstigeren Sprit für alle zu finanzieren, könnte der Staat Menschen mit geringem Einkommen gezielter unterstützen. Zoita Sovali, Nachrichtenredaktion.
1: Zum Sport. Der Auftakt in die Riesen-WM könnte gleich zum Härtetest auch für die Fußballfans werden. Abgesehen von möglichen Streiks und Demonstrationen macht das Wetter in Mexiko-Stadt seit Tagen Sorgen. Der mexikanische Wetterdienst warnt für Donnerstag vor starken Niederschlägen und Gewittern in der Millionenmetropole. Es ist der Tag des Eröffnungsspiels zwischen Mitgastgeber Mexiko und dem ehemaligen WM-Gastgeber Südafrika. 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
1: Ich bin Dirk Zeitler. Nach dem Brand in einem Umspannwerk in Reutlingen haben Staatsschutz und Antiterrorzentrum beim Landeskriminalamt in Stuttgart die Ermittlungen übernommen. Das teilte Baden-Württembergs Innenminister Hagel in Reutlingen mit. Nach LKA-Angaben gibt es Anzeichen, dass ein Brandbeschleuniger benutzt wurde. Am Brandort seien Spuren gesichert worden. Diese müssten nun ausgewertet werden. Die Vorgehensweise deute auf linksextremistische Täter hin, heißt es aus Sicherheitskreisen. Der israelische Ministerpräsident Netanyahu hat eine Feuerpause nach der jüngsten Konfrontation mit dem Iran bestätigt. Nach israelischen Angriffen im Iran habe Teheran das Feuer eingestellt, sagte Netanyahu in einer Videobotschaft.
2: Mehr als 20 Raketen hat der Iran in der Nacht und am Morgen wieder auf Israel abgefeuert. Teheran reagierte damit auf Angriffe Israels auf Vororte der libanesischen Hauptstadt Beirut. Diese gelten als Hochburg der mit dem Iran verbündeten Hisbollah-Miliz, die Israel zuvor mit Raketen angegriffen hatte. Nun haben die iranischen Streitkräfte ihre Angriffe für beendet erklärt. Gleichzeitig drohten sie in ihrer Mitteilung mit noch härteren Schlägen, sollte Israel weiterhin Ziele im Libanon angreifen. Aus Tel Aviv, Sarah Lemmel.
1: Der Tankrabatt entlastet Autofahrer zwar spürbar, nach Berechnungen des IFO-Instituts bleibt aber ein Teil der rund 1,6 Milliarden Euro an Steuermitteln bei den Mineralölkonzernen hängen. Die Wirtschaftsforscher sehen die Maßnahme deshalb kritisch.
3: An der Zapfsäule kommt zwar ein Großteil des Rabatts an, nach Einschätzung des IFO-Instituts profitieren davon aber vor allem Vielfahrer und Menschen mit größeren Autos. Wer nur selten tankt oder mit wenig Geld auskommen muss, habe deutlich weniger von dieser Entlastung. Die Forscher aus München sagen deshalb, wenn der Rabatt Ende des Monats ausläuft, sollte Schluss sein. Statt günstigeren Sprit für alle zu finanzieren, könnte der Staat Menschen mit geringem Einkommen gezielter unterstützen. Zoe Tassovali, Nachrichtenredaktion.
1: Zum Sport. Der Auftakt in die Riesen-WM könnte gleich zum Härtetest auch für die Fußballfans werden. Abgesehen von möglichen Streiks und Demonstrationen macht das Wetter in Mexiko-Stadt seit Tagen Sorgen. Der mexikanische Wetterdienst warnt für Donnerstag vor starken Niederschlägen und Gewittern in der Millionenmetropole. Es ist der Tag des Eröffnungsspiels zwischen Mitgastgeber Mexiko und dem ehemaligen WM-Gastgeber Südafrika.
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5: Willkommen zu unserer Top 20 Chartshow mit den 20 meistgewünschten Hits der letzten Tage, gewählt von euch, unseren Hörerinnen und Hörern. Und heute wird's besonders spannend. Wir bekommen eine neue Nummer 1, außerdem ein paar richtig schicke Neuheiten, unter anderem mit Madonna, Shabuzi, Lost Frequencies. Und natürlich zählen wir uns wieder Stück für Stück nach oben. Los geht's, ganz unten auf der Chartleiter, auf Platz 20, und da wartet direkt Bruno Mars auf uns mit I Just Might.
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5: Olivia Dean, So Easy, auf Platz 3. Letzte Woche auf 2, Teddy Swims, Mr. Know-It-All. Und auf 1 hatten wir wieder Bibi Rexha mit New Religion, wird heute an der Chartspitze abgelöst.

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0: Repeat It, neuer gemeinsamer Song von Martin Garrix und Ed Sheeran. In dieser Woche auf 19.
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0: Taylor Swift kehrt für ihren neuen Song zurück zu ihren Country-Wurzeln und schrieb für Disney einen neuen Musiktitel. Es wird der Originalsong zu Toy Story 5. Ja, der Film startet bei uns in Deutschland am 23. Juli. Und wie Taylor selbst erzählt hat, dass sie schon als Kind ein riesiger Toy Story-Fan war. Und deshalb ist es für sie natürlich

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1: Wird uns ab Donnerstag begleiten, der offizielle Fußball-WM-Song Die Die. Bei uns in dieser Woche auf Platz 17 Shakira und Donnerboy. Es vergeht wirklich keine Woche, es gibt immer wieder was Neues von David Guetta, auch in dieser Run Run River. Gemeinsam mit A-Log kommt ihr gleich nach Michael Schulte, Pfeiffer.

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1: Eure Top 20 Hits dieser Woche, es geht weiter mit dem Countdown und
2: Platz 15.
1: Kamrat, Hug Yourself, gefolgt von Somber, Neues von Shavuzi, einen ehemaligen Nummer 1 Hit aus 2004 und Turn the Lights Off von Kado. Alles in der nächsten Viertelstunde hier bei uns.

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2: Good. 22 Jahre geht es zurück.
3: September 2004 drehte ein schwedischer Produzent richtig auf und ließ für seinen Song die Stimme nochmal neu einsingen. Call on Me wurde daraus. Stevie Winwood heißt der Sänger, hatte mit Valerie in den 80ern Erfolg und half dem Schweden Eric Prydz bei der Produktion. Nummer 1 in England und Deutschland, noch heute eine heiße Nummer. Eric Prydz mit Call on Me. Im Kino liefen die Streifen Catwoman, Harry Potter, Spider-Man, Alexander und Shrek 2. Bei der Oscarverleihung 2004 gewann Haushoch und 11 Oscars der Fantasy-Film Der Herr der Ringe, die Rückkehr des Königs. Crazy in Love von Beyoncé wurde als R&B-Song bei den Grammy Awards ausgezeichnet, war im Vorfeld natürlich in sämtlichen Ländern an der Spitze der Charts.

Hexes begeistert im Sommer 2004 wochenlang mit Yeah. In über 40 Ländern damals auf Platz 1 der Verkaufscharts. Februar 2004 war das Hip-Hop-Duo Outkast aus Atlanta ganz oben in den Charts, in den USA auf Platz 1, 9 Wochen lang mit

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1: Unverkennbar dieser Musikmix aus Country, Hip-Hop und Pop. Dazu die markante Stimme Jabuzi war das aus den USA mit seiner neuen Single Cowgirl. Ein weiterer Vorgeschmack auf sein kommendes Album. Ende Juli ist es soweit. Der nächste neue Song kommt gleich In Your Eyes von Alesso und OneRepublic. Hier nach unserer nächsten Platzierung.
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1: Da haben wir Kygo und Khalid. Save My Love.

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1: Ich bin Dirk Zeitler. Nach dem Brand in einem Umspannwerk in Reutlingen haben Staatsschutz und Antiterrorzentrum beim Landeskriminalamt in Stuttgart die Ermittlungen übernommen. Das teilte Baden-Württembergs Innenminister Hagel in Reutlingen mit. Nach LKA-Angaben gibt es Anzeichen, dass ein Brandbeschleuniger benutzt wurde. Am Brandort gesicherte Spuren müssten nun ausgewertet werden. Die Vorgehensweise deute auf linksextremistische Täter hin, heißt es aus Sicherheitskreisen. Kameras und Bodycams. Die Deutsche Bahn setzt auf neue Technik und Ausrüstung, um das Sicherheitsgefühl ihrer Beschäftigten und der Fahrgäste zu stärken. Denn immer wieder kommt es etwa zu Konflikten bei der Ticketkontrolle. Für bundesweites Entsetzen sorgte Anfang Februar ein tödlicher Angriff auf einen Zugbegleiter.
2: Die Bahn will kräftig aufrüsten für mehr Sicherheit. So laufen an Bahnhöfen und auch in Zügen tausende Kameras. Die Bilder sollen künftig in Echtzeit ausgewertet werden. Eine künstliche Intelligenz schlägt dann bei Konflikten Alarm. Außerdem wird in einigen Zügen eine Doppelbesetzung getestet. Die Zugbegleiter sind dann entweder zu zweit an Bord oder werden von Security-Leuten begleitet. Ab Juli sollen bei der Schutzausrüstung auch stichfeste Westen getestet werden. Ursula Winkler, Nachrichtenredaktion.
1: Schnelleres Internet, mehr Mobilfunk und weniger Bürokratie. Bund, Länder, Kommunen und die Telekommunikationsbranche haben einen gemeinsamen Ausbaupakt beschlossen. Allein im kommenden Jahr wollen die Unternehmen fast 11 Milliarden Euro in Glasfaser- und Mobilfunknetze investieren.
3: Damit neue Leitungen und Mobilfunkmasten schneller gebaut werden können, sollen Genehmigungen künftig deutlich einfacher und digitaler ablaufen. Außerdem wollen die Anbieter ihre Netze stärker gemeinsam nutzen. Das bedeutet mehr Wettbewerb, ohne dass überall doppelt gebaut werden muss. Ob die Ziele tatsächlich erreicht werden, soll regelmäßig überprüft werden. Zoe Tassovali, Nachrichtenredaktion.
1: Die Fußballnationalmannschaft ist in Winston-Salem gelandet. Nach einem rund zweistündigen Flug aus Chicago kam das DFB-Team zur Mittagszeit auf dem Airport an. Auf dem Rollfeld wurde die Maschine mit Fontänen der Flughafenfeuerwehr begrüßt. In der Stadt in North Carolina beziehen Bundestrainer Julian Nagelsmann und sein WM-Aufgebot ihr Turnierhotel. Am frühen Abend Ortszeit findet eine öffentliche Trainingseinheit statt.
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4: Stunde 2 hier im Chart-Countdown. Es kommt neue Musik von Madonna, Alex Warren und Lost Frequencies. Außerdem bekommen wir eine neue Nummer 1 und die Plätze 10 bis 1.
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4: Da geht's direkt weiter mit Leonie und Callum Scott. Hier ist

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0: 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Platz 9. Swam.

0: BTS mit Swim auf 9.
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0: Ja, das war ganz klar sein musikalischer Durchbruch. Ordinary, der Song, der Alex Borin 2025 richtig groß gemacht hat. Inzwischen gehört der kalifornische Popkünstler zu den spannendsten neuen Stimmen im Pop. War im April auch schon für 3 Konzerte in Deutschland. Ende Sommer erscheint dann sein 2. Album, Wild Child. Daraus kennen wir schon Fever Dream, stand bei uns an der Chartspitze. Ja, und jetzt kommt noch ein Vorgeschmack, unser Hitvorschlag Passenger. Hier ist Alex.

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1: In dieser Reihenfolge hatten wir Neues von Madonna, Love Sensation, auf Platz 8 Jennifer Lopez und David Guetta, Save Me Tonight und Drop Dead, gerade gehört, Olivia Rodrigo, in dieser Woche auf Platz 7. Das hier sind One Republic, es geht 4 Plätze aufwärts.

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1: Auf dem Weg zu unserer neuen Nummer 1, da haben wir vorher noch Neues von Lost Frequencies. Auf Platz 4 Harry Styles American Girls, hier gleich nach Olivia Dean. So easy.
2: Platz 5.

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0: 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Platz 4.

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2: Ihn hatten wir auch schon vor einigen Wochen an der Chartspitze. Alex Warren mit Fever Dream.

0: Das war der Belgier Lost Frequencies mit unserem vierten Hitvorschlag, Live It All, gesungen von Karin Lomax.
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0: So, und nun ist es soweit. Nach 4 Wochen an der Chartspitze geht's abwärts. Nicht viel, nur ein Plätzchen.

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1: Das waren die 20 meistgewünschten Hits dieser Woche. Ihr habt euch abgestimmt im Internet. Mr. Know-It-All, ganz klar vorne in dieser Woche. Hier ist Teddy Swims.
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3: Platz 1.

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1: Ich bin Thomas Brock. Nach dem Brand in einem Umspannwerk in Reutlingen vergangene Nacht haben Staatsschutz und Antiterrorzentrum beim Landeskriminalamt in Stuttgart die Ermittlungen übernommen. Das teilte Innenminister Hagel in Reutlingen mit. Es geht demnach um den Verdacht der vorsätzlichen Brandlegung und der Störung öffentlicher Betriebe.
2: Selbst viele Stunden nach dem Feuer waren noch Haushalte in Reutlingen ohne Strom. Für die Nacht soll es zur Sicherheit einen Notfalltreffpunkt geben. Dort können die Menschen etwa Handys aufladen oder Babynahrung erwärmen. Der Netzbetreiber spricht von insgesamt 3 entdeckten Brandstellen und einem beschädigten Zaun. Ermittler fanden Spuren eines möglichen Brandbeschleunigers. Sicherheitskreisen zufolge deutet das Vorgehen auf Linksextremisten hin. Landesinnenminister Hagel sagte aber, man ermittle in alle Richtungen. Ursula Winkler, Nachrichtenredaktion.
1: Die Mineralölkonzerne geben den von der Bundesregierung eingeführten Tankrabatt nach Berechnung des IFO-Instituts zum großen Teil an die Autofahrer weiter. Ein Teil der vom Bund eingesetzten rund 1,6 Milliarden Euro Steuermittel verbleibt aber bei den Konzernen, wie das Institut in München mitteilte. Der Tankrabatt soll noch bis Ende Juni gelten. Die Koalition hatte die Spritsteuer um knapp 17 Cent pro Liter gesenkt. Obwohl die Arbeitslosigkeit in Deutschland seit Jahren größer wird, waren im ersten Quartal bundesweit mehr als 1 Million Arbeitsplätze unbesetzt. Das geht aus der jüngsten Stellenerhebung des Instituts für Arbeitsmarkt- und Berufsforschung in Nürnberg hervor.
3: Bundesweit waren im ersten Quartal mehr als 1,1 Millionen Arbeitsplätze unbesetzt. Das sind zwar etwas weniger als Ende vergangenen Jahres, die Zahl bleibt aber hoch. Gleichzeitig kommen aktuell auf jede offene Stelle 264 Arbeitslose. Das Problem, häufig passen die Anforderungen der Unternehmen nicht zu den Qualifikationen der Arbeitssuchenden. Besonders deutlich wird das bei Jobs ohne Ausbildungsabschluss. Aus München, Fabian Schaffer.
1: Nach jahrelangen Vorbereitungen ist das milliardenschwere Rüstungsprojekt eines deutsch-französischen Kampfjets gescheitert. Bundeskanzler Merz und der französische Präsident Macron seien zu der Einschätzung gekommen, dass die Unternehmen Dassault und Airbus beim Bau eines gemeinsamen Kampfflugzeugs nicht zusammenfinden, hieß es aus deutschen Regierungskreisen. Merz habe Macron daher nahegelegt, den Bau des Jets nicht weiter zu verfolgen.

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1: Ich bin Thomas Brott. Kameras, Bodycams und Schutzhelme. Die Deutsche Bahn setzt auf neue Technik und Ausrüstung, um das Sicherheitsgefühl ihrer Beschäftigten und der Fahrgäste zu stärken. Denn immer wieder kommt es etwa zu Konflikten bei der Ticketkontrolle. Für bundesweites Entsetzen sorgte Anfang Februar ein tödlicher Angriff auf einen Zugbegleiter in der Westpfalz.
2: Die Bahn will kräftig aufrüsten für mehr Sicherheit. So laufen an Bahnhöfen und auch in Zügen tausende Kameras. Die Bilder sollen künftig in Echtzeit ausgewertet werden. Eine künstliche Intelligenz schlägt dann bei Konflikten Alarm. Außerdem wird in einigen Zügen eine Doppelbesetzung getestet. Die Zugbegleiter sind dann entweder zu zweit an Bord oder werden von Security-Leuten begleitet. Ab Juli sollen bei der Schutzausrüstung auch stichfeste Westen getestet werden. Freiwillig können die Mitarbeiter mit Kundenkontakt auch Bodycams tragen. Sie sollen sogar zum Standard werden. Ursula Winkler, Nachrichtenredaktion.
1: Nach dem Brand in einem Umspannwerk in Reutlingen vergangene Nacht haben Staatsschutz und Antiterrorzentrum beim Landeskriminalamt in Stuttgart die Ermittlungen übernommen. Das teilte Innenminister Hagel mit. Es geht demnach um den Verdacht der vorsätzlichen Brandlegung und der Störung öffentlicher Betriebe. Bundesinnenminister Dobrindt geht von einem Anschlag aus. Es werde in alle Richtungen ermittelt, sagte er. Der Brand hatte zu einem großflächigen Stromausfall geführt. Die Mineralölkonzerne geben den von der Bundesregierung eingeführten Tankrabatt nach Berechnung des IFO-Instituts zum großen Teil an die Autofahrer weiter. Ein Teil der vom Bund eingesetzten rund 1,6 Milliarden Euro Steuermittel verbleibt aber bei den Konzernen. Der Tankrabatt soll noch bis Ende Juni gelten. Die Koalition hatte die Spritsteuer um knapp 17 Cent pro Liter gesenkt. Die deutsche Fußballnationalmannschaft ist in ihr WM-Quartier in Winston-Salem eingezogen. Nach dem Flug von Chicago landete die Mannschaft in North Carolina.
3: Das deutsche WM-Hotel Grayland Estate erinnert so ein bisschen an eine mittelalterliche Burg, in dem sich allerdings eine Luxusherberge befindet, idyllisch und ruhig zwischen grünen Hügeln gelegen und nur wenige Minuten entfernt vom Trainingsgelände der Wake Forest Universität. Dort auf dem riesigen Areal mit drei Plätzen und einer Turnhalle hat sich der Bundestrainer schon bei der ersten Besichtigung vergangenes Jahr richtig wohlgefühlt. Und in dieser Umgebung will er Wirtz, Musiala und Co. jetzt den passenden WM-Feinschliff verpassen. Thomas Thonfeld, Sportredaktion.
1: Am Sonntag startet das DFB-Team dann gegen Curaçao ins Turnier.

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1: Ich bin Thomas Brock. Nach dem Brand in einem Umspannwerk in Reutlingen vergangene Nacht haben Staatsschutz und Antiterrorzentrum beim Landeskriminalamt in Stuttgart die Ermittlungen übernommen. Das teilte Innenminister Hagel mit. Es geht demnach um den Verdacht der vorsätzlichen Brandlegung und der Störung öffentlicher Betriebe. Bundesinnenminister Dobrindt geht von einem Anschlag aus, das sagte er im ZDF.
2: Wir gehen davon aus, dass es sich hier aller Wahrscheinlichkeit nach um einen Brandanschlag handelt. Notwendige Spuren wurden ermittelt. Jetzt geht es darum, dass man in alle Richtungen weiter ermittelt, um die Grundlage dieses Brandanschlags und die Täter entsprechend auch zu ermitteln.
1: Innenminister Dobrindt. Der Brand hatte zu einem großflächigen Stromausfall geführt. Die Deutsche Bahn stattet ihre Kundenbetreuer an Bahnhöfen und in Zügen seit einigen Wochen mit Bodycams aus. Rund ein Drittel haben das freiwillige Angebot bislang in Anspruch genommen. Bis Jahresmitte wolle man eine Quote von 50% erreichen, heißt es bei der Bahn. Außerdem sollen alle Beschäftigten mit Kundenkontakt eine verpflichtende Schulung besucht haben. Umfragen der Gewerkschaft EVG zeigen immer wieder, dass sich viele Zugbegleiter bei ihrer Arbeit nicht sicher fühlen. Der Tankrabatt entlastet Autofahrer zwar spürbar. Nach Berechnungen des IFO-Instituts bleibt aber ein Teil der rund 1,6 Milliarden Euro an Steuermitteln bei den Mineralölkonzernen hängen. Die Wirtschaftsforscher sehen die Maßnahme deshalb kritisch.
3: An der Zapfsäule kommt zwar ein Großteil des Rabatts an, nach Einschätzung des IFO-Instituts profitieren davon aber vor allem Vielfahrer und Menschen mit größeren Autos. Wer nur selten tankt oder mit wenig Geld auskommen muss, habe deutlich weniger von dieser Entlastung. Die Forscher aus München sagen deshalb, wenn der Rabatt Ende des Monats ausläuft, sollte Schluss sein. Statt günstigeren Sprit für alle zu finanzieren, könnte der Staat Menschen mit geringem Einkommen gezielter unterstützen. Zoe Tassovali, Redaktion.
1: Nach jahrelangen Vorbereitungen ist das milliardenschwere Rüstungsprojekt eines deutsch-französischen Kampfjets gescheitert. Bundeskanzler Merz und der französische Präsident Macron seien zu der Einschätzung gekommen, dass die Unternehmen Dassault und Airbus beim Bau eines gemeinsamen Kampfflugzeugs nicht zusammenfinden, hieß es aus deutschen Regierungskreisen. Merz habe Macron daher nahegelegt, den Bau des Jets nicht weiter zu verfolgen.

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1: Ich bin Thomas Brock. Nach dem Brand in einem Umspannwerk in Reutlingen vergangene Nacht haben Staatsschutz und Antiterrorzentrum beim Landeskriminalamt in Stuttgart die Ermittlungen übernommen. Das teilte Innenminister Hagel in Reutlingen mit. Es geht demnach um den Verdacht der vorsätzlichen Brandlegung und der Störung öffentlicher Betriebe.
2: Selbst viele Stunden nach dem Feuer waren noch Haushalte in Reutlingen ohne Strom. Für die Nacht soll es zur Sicherheit einen Notfalltreffpunkt geben. Dort können die Menschen etwa Handys aufladen oder Babynahrung erwärmen. Der Netzbetreiber spricht von insgesamt 3 entdeckten Brandstellen und einem beschädigten Zaun. Ermittler fanden Spuren eines möglichen Brandbeschleunigers. Sicherheitskreisen zufolge deutet das Vorgehen auf Linksextremisten hin. Landesinnenminister Hagel sagte aber, man ermittle in alle Richtungen. Ursula Winkler, Nachrichtenredaktion.
1: Die Mineralölkonzerne geben den von der Bundesregierung eingeführten Tankrabatt nach Berechnung des IFO-Instituts zum großen Teil an die Autofahrer weiter. Ein Teil der vom Bund eingesetzten rund 1,6 Milliarden Euro Steuermittel verbleibt aber bei den Konzernen, wie das Institut in München mitteilte. Der Tankrabatt soll noch bis Ende Juni gelten. Die Koalition hatte die Spritsteuer um knapp 17 Cent pro Liter gesenkt. Obwohl die Arbeitslosigkeit in Deutschland seit Jahren größer wird, waren im ersten Quartal bundesweit mehr als 1 Million Arbeitsplätze unbesetzt. Das geht aus der jüngsten Stellenerhebung des Instituts für Arbeitsmarkt- und Berufsforschung in Nürnberg hervor.
3: Bundesweit waren im ersten Quartal mehr als 1,1 Millionen Arbeitsplätze unbesetzt. Das sind zwar etwas weniger als Ende vergangenen Jahres, die Zahl bleibt aber hoch. Gleichzeitig kommen aktuell auf jede offene Stelle 264 Arbeitslose. Das Problem, häufig passen die Anforderungen der Unternehmen nicht zu den Qualifikationen der Arbeitssuchenden. Besonders deutlich wird das bei Jobs ohne Ausbildungsabschluss. Aus München, Fabian Schaffer.
1: Nach jahrelangen Vorbereitungen ist das milliardenschwere Rüstungsprojekt eines deutsch-französischen Kampfjets gescheitert. Bundeskanzler Merz und der französische Präsident Macron seien zu der Einschätzung gekommen, dass die Unternehmen Dassault und Airbus beim Bau eines gemeinsamen Kampfflugzeugs nicht zusammenfinden, hieß es aus deutschen Regierungskreisen. Merz habe Macron daher nahegelegt, den Bau des Jets nicht weiter zu verfolgen.